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Marie!

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1: In der Nacht ist es meist gering bewölkt oder klar und die Temperaturen gehen auf Werte um 17 Grad in Rötchen und in Lonzen und auf 13 Grad in Bleialf und in Burgreuland zurück. Sonnenaufgang am Samstag um 5.12 Uhr. Erneut erwartet uns ein richtig schöner Sommertag wie aus dem Bilderbuch mit reichlich Sonnenschein und nur harmlosen schönen Wetterwolken bei Höchstwerten von 24 bis 28 Grad. Deutlich gemixter geht es dann im Radio 700 Wettertrend weiter. Am Sonntag und am Montag mal Sonne, mal Wolken, immer wieder aber auch Schauer und Gewitter. Die Höchstwerte am Sonntag 23 bis 27 und am Montag 22 bis 26 Grad.
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2: Ich bin Zoe Tassovali. Julian Nagelsmann ist nicht mehr Bundestrainer. Der 38-Jährige hat nur wenige Tage nach dem Aus im WM-16-Finale gegen Paraguay seinen Rücktritt erklärt. Das teilte der DFB mit. Und der Nachfolger steht wohl auch schon fest, Jürgen Klopp. Thomas Thunfeld, viele Fans wünschen sich Klopp ja schon länger. Wie stehen denn da die Chancen und wie geht's da jetzt weiter?
3: Also ich denke, man wird da jetzt sehr schnell reden. Die Themen liegen ja auf dem Tisch, nachdem grundsätzlich geklärt ist, dass Klopp Lust hat. Jetzt geht es sicherlich um Kompetenzen und das Team um einen möglichen Bundestrainer Klopp herum. Am Geld dürfte eigentlich nichts scheitern, auch wenn das natürlich auch geklärt werden muss. Und dann muss Klopp noch aus seinem Red Bull-Vertrag raus. Der läuft ja noch bis 2029, aber auch da dürfte sich eine Lösung finden, sodass ich die Chancen mal mit deutlich mehr als 50% einschätzen würde.
2: Danke dir, Thomas Thunfeld. Wer künftig krank zu Hause bleibt, soll schon ab dem ersten Tag eine Krankschreibung brauchen. Das plant die Bundesregierung zwar, aber wie das praktisch umgesetzt werden soll, ist aktuell noch völlig offen.
4: Laut Regierungssprecher Cornelius bedeuten die neuen Regeln nicht, dass Arbeitnehmer bereits am ersten Krankheitstag eine Arztpraxis aufsuchen müssen. Konkrete Angaben zum Ablauf machte die Bundesregierung aber nicht. Das Gesundheitsministerium verwies auf die Möglichkeit einer Krankschreibung per Videosprechstunde. Auch rückwirkende Bescheinigungen sind im Gespräch. Aus der SPD kommen inzwischen zwei an den Plänen. Der Koalitionspartner warnt, Patienten mit leichten Erkrankungen unnötig in Arztpraxen zu schicken und zusätzliche Bürokratie zu schaffen. Thomas Bleskin, Nachrichtenredaktion.
2: Die Ukraine kann offenbar mit weiteren Milliardenhilfen für ihr Militär rechnen. Die europäischen NATO-Mitgliedstaaten und Kanada haben sich wohl grundsätzlich darauf verständigt. Demnach soll die Ukraine für dieses und das kommende Jahr insgesamt 140 Milliarden Euro Militärhilfe erhalten. Das soll in der nächsten Woche auf dem NATO-Gipfel in Ankara offiziell verkündet werden. Popstar Taylor Swift und Footballstar Travis Kelce sollen sich in New York das Ja-Wort gegeben haben. Das berichten mehrere US-Medien übereinstimmend. Gefeiert wird demnach mehrere Tage lang im berühmten Madison Square Garden mit hunderten Gästen und einer großen Party heute Abend. Offiziell bestätigt haben Swift und Kelce die Hochzeit bisher allerdings nicht.
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1: In der Nacht ist es meist gering bewölkt oder klar und die Temperaturen gehen auf Werte um 17 Grad in Rötchen und in Lonzen und auf 13 Grad in Bleialf und in Burgreuland zurück. Sonnenaufgang am Samstag um 5.12 Uhr. Erneut erwartet uns ein richtig schöner Sommertag wie aus dem Bilderbuch mit reichlich Sonnenschein und nur harmlosen schönen Wetterwolken bei Höchstwerten von 24 bis 28 Grad. Deutlich gemixter geht es dann im Radio 700 Wettertrend weiter. Am Sonntag und am Montag mal Sonne, mal Wolken, immer wieder aber auch Schauer und Gewitter. Die Höchstwerte am Sonntag 23 bis 27 und am Montag 22 bis 26 Grad.
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2: Ich bin Zoe Tassovali. Julian Nagelsmann ist nicht mehr Bundestrainer. Der 38-Jährige hat nur wenige Tage nach dem Aus im WM-16-Finale gegen Paraguay seinen Rücktritt erklärt. Das teilte der DFB mit. Und der Nachfolger steht wohl auch schon fest, Jürgen Klopp. Thomas Thunfeld, viele Fans wünschen sich Klopp ja schon länger. Wie stehen denn da die Chancen und wie geht's da jetzt weiter?
3: Also ich denke, man wird da jetzt sehr schnell reden. Die Themen liegen ja auf dem Tisch, nachdem grundsätzlich geklärt ist, dass Klopp Lust hat. Jetzt geht es sicherlich um Kompetenzen und das Team um einen möglichen Bundestrainer Klopp herum. Am Geld dürfte eigentlich nichts scheitern, auch wenn das natürlich auch geklärt werden muss. Und dann muss Klopp noch aus seinem Red Bull-Vertrag raus. Der läuft ja noch bis 2029, aber auch da dürfte sich eine Lösung finden, sodass ich die Chancen mal mit deutlich mehr als 50% einschätzen würde.
2: Danke dir, Thomas Thunfeld. Wer künftig krank zu Hause bleibt, soll schon ab dem ersten Tag eine Krankschreibung brauchen. Das plant die Bundesregierung zwar, aber wie das praktisch umgesetzt werden soll, ist aktuell noch völlig offen.
4: Laut Regierungssprecher Cornelius bedeuten die neuen Regeln nicht, dass Arbeitnehmer bereits am ersten Krankheitstag eine Arztpraxis aufsuchen müssen. Konkrete Angaben zum Ablauf machte die Bundesregierung aber nicht. Das Gesundheitsministerium verwies auf die Möglichkeit einer Krankschreibung per Videosprechstunde. Auch rückwirkende Bescheinigungen sind im Gespräch. Aus der SPD kommen inzwischen zwei an den Plänen. Der Koalitionspartner warnt, Patienten mit leichten Erkrankungen unnötig in Arztpraxen zu schicken und zusätzliche Bürokratie zu schaffen. Thomas Pleskin, Nachrichtenredaktion.
2: Die Ukraine kann offenbar mit weiteren Milliardenhilfen für ihr Militär rechnen. Die europäischen NATO-Mitgliedstaaten und Kanada haben sich wohl grundsätzlich darauf verständigt. Demnach soll die Ukraine für dieses und das kommende Jahr insgesamt 140 Milliarden Euro Militärhilfe erhalten. Das soll in der nächsten Woche auf dem NATO-Gipfel in Ankara offiziell verkündet werden. Popstar Taylor Swift und Footballstar Travis Kelce sollen sich in New York das Ja-Wort gegeben haben. Das berichten mehrere US-Medien übereinstimmend. Gefeiert wird demnach mehrere Tage lang im berühmten Madison Square Garden mit hunderten Gästen und einer großen Party heute Abend. Offiziell bestätigt haben Swift und Kelce die Hochzeit bisher allerdings nicht.
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1: In der Nacht ist es meist gering bewölkt oder klar und die Temperaturen gehen auf Werte um 17 Grad in Rötchen und in Lonzen und auf 13 Grad in Bleialf und in Burgreuland zurück. Sonnenaufgang am Samstag um 5.12 Uhr. Erneut erwartet uns ein richtig schöner Sommertag wie aus dem Bilderbuch mit reichlich Sonnenschein und nur harmlosen schönen Wetterwolken bei Höchstwerten von 24 bis 28 Grad. Deutlich gemixter geht es dann im Radio 700 Wettertrend weiter. Am Sonntag und am Montag mal Sonne, mal Wolken, immer wieder aber auch Schauer und Gewitter. Die Höchstwerte am Sonntag 23 bis 27 und am Montag 22 bis 26 Grad.
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2: Ich bin Zoe Tassovali. Julian Nagelsmann ist nicht mehr Bundestrainer. Der 38-Jährige hat nur wenige Tage nach dem Aus im WM-16-Finale gegen Paraguay seinen Rücktritt erklärt. Das teilte der DFB mit. Und der Nachfolger steht wohl auch schon fest, Jürgen Klopp. Thomas Thunfeld, viele Fans wünschen sich Klopp ja schon länger. Wie stehen denn da die Chancen und wie geht's da jetzt weiter?
3: Also ich denke, man wird da jetzt sehr schnell reden. Die Themen liegen ja auf dem Tisch, nachdem grundsätzlich geklärt ist, dass Klopp Lust hat. Jetzt geht es sicherlich um Kompetenzen und das Team um einen möglichen Bundestrainer Klopp herum. Am Geld dürfte eigentlich nichts scheitern, auch wenn das natürlich auch geklärt werden muss. Und dann muss Klopp noch aus seinem Red Bull-Vertrag raus. Der läuft ja noch bis 2029, aber auch da dürfte sich eine Lösung finden, sodass ich die Chancen mal mit deutlich mehr als 50% einschätzen würde.
2: Danke dir, Thomas Thunfeld. Wer künftig krank zu Hause bleibt, soll schon ab dem ersten Tag eine Krankschreibung brauchen. Das plant die Bundesregierung zwar, aber wie das praktisch umgesetzt werden soll, ist aktuell noch völlig offen.
4: Laut Regierungssprecher Cornelius bedeuten die neuen Regeln nicht, dass Arbeitnehmer bereits am ersten Krankheitstag eine Arztpraxis aufsuchen müssen. Konkrete Angaben zum Ablauf machte die Bundesregierung aber nicht. Das Gesundheitsministerium verwies auf die Möglichkeit einer Krankschreibung per Videosprechstunde. Auch rückwirkende Bescheinigungen sind im Gespräch. Aus der SPD kommen inzwischen Zweifel an den Plänen. Der Koalitionspartner warnt, Patienten mit leichten Erkrankungen unnötig in Arztpraxen zu schicken und zusätzliche Bürokratie zu schaffen. Thomas Pleskin, Nachrichtenredaktion.
2: Die Ukraine kann offenbar mit weiteren Milliardenhilfen für ihr Militär rechnen. Die europäischen NATO-Mitgliedstaaten und Kanada haben sich wohl grundsätzlich darauf verständigt. Demnach soll die Ukraine für dieses und das kommende Jahr insgesamt 140 Milliarden Euro Militärhilfe erhalten. Das soll in der nächsten Woche auf dem NATO-Gipfel in Ankara offiziell verkündet werden. Popstar Taylor Swift und Footballstar Travis Kelce sollen sich in New York das Ja-Wort gegeben haben. Das berichten mehrere US-Medien übereinstimmend. Gefeiert wird demnach mehrere Tage lang im berühmten Madison Square Garden mit hunderten Gästen und einer großen Party heute Abend. Offiziell bestätigt haben Swift und Kelce die Hochzeit bisher allerdings nicht.
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Hallo und herzlich willkommen. Sie hören einen Beitrag der Stiftung Missionswerk Werner Heukelbach zum Thema Glauben und Leben. Sicherheit ist eines der großen Bedürfnisse des Menschen. Nicht umsonst gibt es so viele Versicherungen. Das Geschäft mit dem Risiko ist vielversprechend. Doch wie abgesichert kann das Leben auf dieser Erde sein? Ralf Kemper hat darüber nachgedacht, wie viel unser Leben wir wirklich in unserer Hand haben und wem wir letztendlich vertrauen müssen. Gleich geht's los. Bleiben Sie dran.

Wir sichern uns gerne ab. Wir haben eine Vollkaskoversicherung für unser Auto, eine Reiserücktrittsversicherung für unseren Urlaub, eine Hausratsversicherung für unseren Haushalt und so weiter. So entsteht schnell die Illusion, unser Leben ist abgesichert. Uns kann nichts mehr passieren. Nur Katastrophen schrecken uns auf. Wenn zum Beispiel der als sicherstes Verkehrsmittel angepriesene ICE-Zug einen schrecklichen Unfall hat. Wenn eine Seuche ausbricht, für die es keine Medikamente gibt. Wenn uns Naturgewalten durch katastrophale Überschwemmungen deutlich machen, dass wir doch nicht alles im Griff haben. Alle menschliche Sicherheit ist nur Scheinsicherheit. Und die größte Lüge unserer Zeit ist, dass man sein Leben absichern kann. Wenn unser Leben so unsicher ist, macht es dann überhaupt einen Sinn zu planen? Ist nicht menschliche Planung Überheblichkeit Gott gegenüber? Wir wollen einen Text lesen, der sich mit diesen Fragen auseinandersetzt. In Jakobus 4, den Versen 13 bis 16 steht geschrieben: Nun zu euch, die ihr sagt, heute oder morgen werden wir in die Stadt reisen. Dort werden wir ein Jahr lang Geschäfte machen und viel Geld verdienen. Woher wisst ihr denn, was morgen sein wird? Was ist euer Leben? Es gleicht einem Dampfwölkchen, das aufsteigt und sich sogleich wieder auflöst. Sagt lieber, wenn der Herr es will, werden wir noch leben und dieses oder jenes tun. Ihr aber seid stolz und überheblich, und ein solcher Stolz ist verwerflich. Zunächst zeigt Jakobus, dass es eine Art des Plans gibt, die völlig unrealistisch ist, weil sie etwas einplant, was man nicht einplanen kann, denn wir wissen nicht, was morgen sein wird. Wir wissen noch nicht einmal, was in der nächsten Stunde sein wird. Wir gehen immer davon aus, dass sich alles so weiterentwickelt wie bisher, aber es gibt keine Sicherheit. Kerngesunde Menschen können von der einen auf die andere Minute sterben. Berufliche Aufsteiger können von einem Moment auf den anderen vor den Scherben ihrer Karriere stehen. Auch Fahrer von Autos mit allen Sicherheitsextras können tödliche Unfälle haben. Die Einsicht, die uns Jakobus hier gibt, ist zutiefst realistisch. Wir wissen nicht, wie es morgen um unser Leben stehen wird. Jakobus nennt Menschen, die so tun, als wüssten sie, wie sich ihr Leben entwickelt, stolz und überheblich. Die Elberfelder Bibel übersetzt den Vers 16 so: Nun aber rühmt ihr euch in Großtuereien. Alles solches Rühmen ist böse. Wer sich rühmt, ist stolz auf etwas, was er geschafft hat. Er ist stolz auf sich selber. Jakobus bezeichnet das nun nicht als eine ungeschickte Übertreibung, wie wir es vielleicht tun würden. Nein, er bezeichnet das als böse. Das heißt, es ist Sünde. Das Problem des Rühmens ist, dass man Gott damit die Ehre streitig macht. Man nimmt für sich selber etwas in Anspruch, worauf man keinen Anspruch hat. Paulus macht dies an einer anderen Stelle deutlich. In 1. Korinther 4, Vers 7 sagt er: Was aber hast du, das du nicht empfangen hast? Wenn du es aber auch empfangen hast, was rühmst du dich, als hättest du es nicht empfangen? Menschen haben ja tatsächlich nichts, was sie nicht vorher empfangen hätten. Gott allein kann aus dem Nichts schaffen. Der Mensch ist nur Empfänger, Weiterverarbeiter, nie jedoch Schöpfer. Deshalb ist Plan ohne Gott Hochmut. Denn es wird völlig übersehen, wie sehr wir in allem, was wir tun, total von Gott abhängig sind. Das war schon immer eine Gefahr. So warnt Mose die Israeliten vor dem Einzug ins verheißene Land, Gott nicht zu vergessen. In 5. Mose 8, Vers 17 und 18 heißt es: Und du dann nicht in deinem Herzen sagst, meine Kraft und die Stärke meiner Hand hat mir dieses Vermögen verschafft, sondern du sollst an den Herrn, deinen Gott, denken, dass er es ist, der dir Kraft gibt, Vermögen zu schaffen. Wer also sagt und denkt, ich habe mir etwas durch meine Kraft erarbeitet, der enthält Gott Dank vor. Denn er konnte nur schaffen, weil Gott die Voraussetzungen dazu gegeben hat. Bei dem falschen Planen und Rühmen, was Jakobus anspricht, geht es also nicht um irgendeine Nebensächlichkeit, um ein Kavaliersdelikt. Es geht um unser grundsätzliches Selbstverständnis. Wer sind wir und wer ist Gott?
Wer sich bei seinen Lebensplanungen rühmt, sein Leben im Griff zu haben, ist nicht nur unrealistisch, denn er hat sein Leben und seine Zukunft nicht im Griff. Er überhebt sich und macht Gott die Ehre streitig, die nur ihm zusteht. Doch wir müssen bei der Beschäftigung mit diesem Thema auch noch eine andere Seite sehen. Menschliches Planen ist nicht generell schlecht. Das wird in den Versen, die wir in Jakobus gelesen haben, deutlich. In Vers 15 heißt es, statt dass ihr sagt, wenn der Herr will, werden wir sowohl leben, als auch dieses oder jenes tun. Und schauen wir bitte ganz genau hin. Jakobus sagt nicht, wir wissen ja nicht, was morgen sein wird, deswegen legen wir unsere Hände in den Schoß und erwarten alles von Gott allein. Da unser Nachdenken ja sowieso letztlich unsicher ist, keiner kennt ja sein Morgen, deswegen warten wir einmal ab, was auf uns zukommt. Nein, Jakobus lehnt Planung nicht generell ab. Allerdings gibt er zwei Bedingungen. Erstens, wenn der Herr will. Das heißt, ich bin ganz und gar von Gott abhängig. Und zweitens, wenn wir leben. Das heißt, ich weiß, dass ich mein Leben nicht in der Hand habe. Aber unter diesen Voraussetzungen ist Planung auch für Christen legitim, ja sogar angesagt. Die Voraussetzung für geistliches Planen ist die feste Überzeugung, dass alles, was wir tun wollen und was wir sind, allein von Gott abhängt. Wenn der Herr will. Das ist keine fromme Floskel, sondern eine tiefe Einsicht in die Realität. Wenn Gott sich unser entzieht, können wir gar nichts mehr tun. Bei der Vereidigung der letzten Bundesregierung haben einige Minister auf den Satz »So wahr mir Gott helfe« verzichtet. Einer hat dies mit der Begründung getan, er hat mir bisher nicht geholfen, warum sollte er es in Zukunft tun? Allerdings irrt dieser Politiker gewaltig. Alles Leben hängt von Gott ab. Auch das Leben der Leute, die Gott verleugnen. Sie können nur deshalb Gottes Leugner sein, weil Gott sie lässt. Ohne Gott würde nichts existieren. Wer deshalb sein Leben unter dem Vorzeichen, wenn der Herr will und wir leben, plant, der ist nicht nur zutiefst realistisch, er ist auch in der richtigen Haltung zu Gott. Er lässt Gott Gott sein und gibt ihm die Ehre. Heißt das nun, dass wir bei allem, was wir ankündigen, den Satz anhängen müssen, so der Herr will und wir leben? Ich glaube, es kommt hier vielmehr auf unsere innere Einstellung an. Man wird uns diese Haltung abspüren. Ein dankbares Herz, das sich immer wieder neu bewusst macht, dass wir alles nur Gott verdanken, wird auch in einer angemessenen und demütigen Weise die Zukunft planen. Solch ein Mensch wird erleben, was David im Psalm 20, Vers 5 betet. Gott, gebe dir nach deinem Herzen und alle deine Pläne erfülle er.

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Niemand ist eine Insel. So lautet der Titel eines bekannten Romans aus den 70er Jahren. Was zunächst recht banal klingt, ist im Grunde jedoch tiefste Wahrheit. Gott hat in seinem perfekt durchgeplanten Schöpfungsprogramm den Menschen als Gemeinschaftswesen geschaffen. Allein auf sich gestellt wäre er unvollkommen und damit nicht lebenstüchtig. In den kleinsten und ältesten Einheiten von Ehe und Familie ist das genauso zu erkennen wie in größeren Wohn- und Arbeitsgemeinschaften bis hin zu Städten, Staaten und Länderunionen. Und gerade im 21. Jahrhundert zeigen die Medien immer eindrücklicher, dass die Menschen auf der ganzen Welt mehr denn je aufeinander angewiesen sind. Echte Gemeinschaft kann jedoch nicht funktionieren, wenn sich der Stärkere stets auf Kosten des Schwächeren durchsetzt, der Mensch also dem in seiner Natur liegenden sogenannten Darwinschen Gesetz folgt. Jesus Christus, der lebendige Sohn Gottes, hat seinen Nachfolgern jedoch ein anderes Gesetz ins Herz geschrieben, sich nicht nur um sich selbst zu kümmern, sondern auch die vielfältigen Lasten der Mitmenschen mit anzupacken. Er selbst hat die unvorstellbar schwere Last von Krankheit, Tod und Schuld der ganzen Welt getragen, bis ans Kreuz von Golgatha, wo er hingerichtet wurde. Er trägt auch Ihre und meine Last. Deshalb packen auch Sie bei anderen mit an, so gut es in Ihren Kräften steht. Einer trage des anderen Last, so werdet ihr das Gesetz Christi erfüllen. Das schreibt der Apostel Paulus an die Galater im Galaterbrief Kapitel 6, Vers 2. So lautet der Wochenspruch für den vierten Sonntag nach Trinitatis. Gedanken dazu verfasste Angelika Grieser.

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2: In der Nacht ist es meist gering bewölkt oder klar und die Temperaturen gehen auf Werte um 17 Grad in Rötchen und in Lonzen und auf 13 Grad in Bleialf und in Burgreuland zurück. Sonnenaufgang am Samstag um 5.12 Uhr. Erneut erwartet uns ein richtig schöner Sommertag wie aus dem Bilderbuch mit reichlich Sonnenschein und nur harmlosen schönen Wetterwolken bei Höchstwerten von 24 bis 28 Grad. Deutlich gemixter geht es dann im Radio 700 Wettertrend weiter. Am Sonntag und am Montag mal Sonne, mal Wolken, immer wieder aber auch Schauer und Gewitter. Die Höchstwerte am Sonntag 23 bis 27 und am Montag 22 bis 26 Grad.
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3: Ich bin Zoe Tassovali. Julian Nagelsmann ist nicht mehr Bundestrainer. Der 38-Jährige hat nur wenige Tage nach dem Aus im WM-16-Finale gegen Paraguay seinen Rücktritt erklärt. Das teilte der DFB mit. Und der Nachfolger steht wohl auch schon fest, Jürgen Klopp. Thomas Thunfeld, viele Fans wünschen sich Klopp ja schon länger. Wie stehen denn da die Chancen und wie geht's da jetzt weiter?
4: Also ich denke, man wird da jetzt sehr schnell reden. Die Themen liegen ja auf dem Tisch, nachdem grundsätzlich geklärt ist, dass Klopp Lust hat. Jetzt geht es sicherlich um Kompetenzen und das Team um einen möglichen Bundestrainer Klopp herum. Am Geld dürfte eigentlich nichts scheitern, auch wenn das natürlich auch geklärt werden muss. Und dann muss Klopp noch aus seinem Red Bull-Vertrag raus. Der läuft ja noch bis 2029, aber auch da dürfte sich eine Lösung finden, sodass ich die Chancen mal mit deutlich mehr als 50% einschätzen würde.
3: Danke dir, Thomas Thunfeld. Wer künftig krank zu Hause bleibt, soll schon ab dem ersten Tag eine Krankschreibung brauchen. Das plant die Bundesregierung zwar, aber wie das praktisch umgesetzt werden soll, ist aktuell noch völlig offen.
5: Laut Regierungssprecher Cornelius bedeuten die neuen Regeln nicht, dass Arbeitnehmer bereits am ersten Krankheitstag eine Arztpraxis aufsuchen müssen. Konkrete Angaben zum Ablauf machte die Bundesregierung aber nicht. Das Gesundheitsministerium verwies auf die Möglichkeit einer Krankschreibung per Videosprechstunde. Auch rückwirkende Bescheinigungen sind im Gespräch. Aus der SPD kommen inzwischen zwei an den Plänen. Der Koalitionspartner warnt, Patienten mit leichten Erkrankungen unnötig in Arztpraxen zu schicken und zusätzliche Bürokratie zu schaffen. Thomas Bleskin, Nachrichtenredaktion.
3: Die Ukraine kann offenbar mit weiteren Milliardenhilfen für ihr Militär rechnen. Die europäischen NATO-Mitgliedstaaten und Kanada haben sich wohl grundsätzlich darauf verständigt. Demnach soll die Ukraine für dieses und das kommende Jahr insgesamt 140 Milliarden Euro Militärhilfe erhalten. Das soll in der nächsten Woche auf dem NATO-Gipfel in Ankara offiziell verkündet werden. Popstar Taylor Swift und Footballstar Travis Kelce sollen sich in New York das Ja-Wort gegeben haben. Das berichten mehrere US-Medien übereinstimmend. Gefeiert wird demnach mehrere Tage lang im berühmten Madison Square Garden mit hunderten Gästen und einer großen Party heute Abend. Offiziell bestätigt haben Swift und Kelce die Hochzeit bisher allerdings nicht.
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0: Wolken bei Höchstwerten von 24 bis 28 Grad. Deutlich gemixter geht es dann im Radio 700 Wettertrend weiter. Am Sonntag und am Montag mal Sonne, mal Wolken, immer wieder aber auch Schauer und Gewitter. Die Höchstwerte am Sonntag 23 bis 27 und am Montag 22 bis 26 Grad.
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2: Ich bin Ina Pleier. Im Kreis Euskirchen soll es schon bald ein neues Gefahrenabwehrzentrum geben. Auf der jüngsten Sitzung des Kreistages wurde die grundsätzliche Absicht zur Umsetzung einstimmig beschlossen. Nun sollen die nächsten Planungsschritte eingeleitet werden. Das bisherige Kreisbrandschutzzentrum in Schleiden ist nach 50 Jahren marode geworden und wird den heutigen Anforderungen nicht gerecht. Eine Sanierung wäre mit erheblichem Aufwand verbunden und ist vermutlich nicht wirtschaftlich, hatte ein Gutachten ergeben. Der Standort Mechernich punktet auch mit seiner zentralen Lage. Von dort sind deutlich mehr Standorte der Feuerwehr innerhalb von 20 Minuten erreichbar. Das neue Zentrum soll Feuerwehr, Katastrophen und Zivilschutz miteinander verbinden. Damit könnte der Kreis Euskirchen besser auf Katastrophenfälle vorbereitet werden. In einem nächsten Schritt müssen Flächenbedarf, Kosten und mögliche Fördermittel geprüft werden. Der Kreis geht von Kosten in einem Umfang zwischen 19 und 35 Millionen Euro aus. Ein Teil der Finanzierung soll aus Mitteln des NRW-Infrastrukturgesetzes erfolgen. In Büllingen können Bürger künftig auch in Rasengräbern bestattet werden. Der Gemeinderat hat auf seiner jüngsten Sitzung diese Bestattungsform in die Friedhofsverordnung aufgenommen. Rasengräber gelten als kostengünstigere und pflegeleichtere Alternative zu konventionellen Bestattungsformen. Am Grab angebracht wird eine Tafel mit dem Namen und den Lebensdaten des Verstorbenen. Sonst sind dort keine weiteren Gegenstände oder Bepflanzungen erlaubt. Die Gräber werden durch das Friedhofspersonal unterhalten. In 3 Wochen beginnt die Anna-Kirmes in Düren. Der Countdown für die letzten Vorbereitungen läuft. Stadt und Schausteller bereiten gerade auf dem Anna-Kirmes-Platz alles vor. Von Jahr zu Jahr sei es schwerer, attraktive Fahrgeschäfte und Attraktionen zu erhalten, so die Stadt. Weil Neuheiten sehr begehrt sind, können sich Anbieter die lukrativsten Angebote aussuchen. Die Anna-Kirmes gilt als einer der gesellschaftlichen Höhepunkte des Jahres in Düren. Immer mehr Menschen in Dreiborn ärgern sich über wiederkehrende illegale Ablagerungen von Grünabfällen. Sobald die Bauhofmitarbeiter die Ablagerungen entsorgen, werden nach wenigen Stunden wieder neue Abfälle wie Rasen oder Heckenschnitt abgekippt. Nach Angaben der Stadt ist jedes Mal der Parkplatz unterhalb des Sportplatzes betroffen. Vor allem Touristen wundern sich über die Abfälle am Ausgangspunkt zu den Wanderrouten rund um Dreiborn. Die Stadt droht nun mit Strafanzeige gegen Unbekannt, wenn die Fälle von Umweltverschmutzung nicht aufhören. Zum Sport. Fußball-Drittligist Alemannia Aachen hat gestern sein neues Heimtrikot für die kommende Spielzeit vorgestellt. Künftig werden die Spieler wieder im klassischen Balkendesign auflaufen. Die markanten schwarz-gelben Längsstreifen kehren zurück. Das Design der Trikots ähnelt nun denen aus der Aufstiegssaison 2023/24. Damit setzen Alemannia und Ausrüster Capelli Sport nach eigenen Angaben auf ein Erscheinungsbild, das traditionelle und moderne Elemente miteinander vereint. Im Nacken des Trikots wird sich der Schriftzug »Mein Stolz, meine Liebe, TSV« befinden. Schon bald soll das neue Trikot in den Fan- und Online-Shops erhältlich sein. 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
1: Heute will ich Ihnen den idealen Menschen vorstellen. Sein Name heißt Jesus Christus. Keiner hat die Welt jemals so verändert wie er. Seine Art hinterließ unfassbare Wirkungen. Und sein Wesen, seine Ausstrahlung, seine Taten und Worte bewirkten Grandioses. Keiner hat wie er das Bild eines idealen Menschen verwirklicht. Er war voller Liebe. Er war voller Mitgefühl, voller Barmherzigkeit und voller Sanftmut. Keinen gab es, der so mit Zartheit ängstlichen Menschen begegnete. Unvergleichbar war seine Persönlichkeit. Er besaß alle Tugenden und alle Vortrefflichkeiten, die es überhaupt gibt. Er war sich nicht zu schade, jedem zu helfen, der zu ihm kam. Da kamen Blinde und stumme Aussätzige, vom Teufel geknechtete. Ob es Kinder oder Frauen oder Witwen waren, ob es verzweifelte Männer waren, die mit ihrem Leben nicht mehr zurechtkamen, sie alle fassten Vertrauen. Bei ihm kroch tatsächlich das Elend aus den Löchern. Bei ihm zerbrachen Mauern des Herzens. Seine Einzigartigkeit ist nicht auf menschliche Aktivität zurückzuführen. Er ist nämlich Gott selbst. Er kam auf diese Erde und wurde Mensch, um uns zu erlösen. Von der Sünde, von der Schuld, von unserem Hass und der Angst, von den Launen und dem Neid und der Eigensucht, der Aggression und der Friedlosigkeit, von dem Leichtsinn und der Dummheit, von Ungerechtigkeit und Genusssucht, von Depressionen und Trauer. Jesus starb für Sie, für mich. Er gab sein Leben hin in den Tod, doch er ist auferstanden und lebt. Und jeder, der nun zu ihm kommt, der kann Schluss machen mit seinem alten Dasein und er empfängt Vergebung und neues Leben. Er will auch Sie zu einem neuen Menschen machen, der Gott gefällt, in dessen Herzen die unvergängliche Freude Gottes wohnt. Er sagt, wer mir nachfolgt, der wird nicht in der Finsternis wandeln, sondern wird das Licht des Lebens haben. Jesus will Ihr Herr und Ihr Erlöser sein, für jetzt und für alle Zeit, bis in Ewigkeit.
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6: In der Nacht ist es meist gering bewölkt oder klar und die Temperaturen gehen auf Werte um 17 Grad in Rötchen und in Lonzen und auf 13 Grad in Bleialf und in Burgreuland zurück. Sonnenaufgang am Samstag um 5.12 Uhr. Erneut erwartet uns ein richtig schöner Sommertag wie aus dem Bilderbuch mit reichlich Sonnenschein und nur harmlosen schönen Wetterwolken bei Höchstwerten von 24 bis 28 Grad. Deutlich gemixter geht es dann im Radio 700 Wettertrend weiter. Am Sonntag und am Montag mal Sonne, mal Wolken, immer wieder aber auch Schauer und Gewitter. Die Höchstwerte am Sonntag 23 bis 27 und am Montag 22 bis 26 Grad.
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7: Ich bin Zoe Tassovali. Julian Nagelsmann ist nicht mehr Bundestrainer. Der 38-Jährige hat nur wenige Tage nach dem Aus im WM-16-Finale gegen Paraguay seinen Rücktritt erklärt. Das teilte der DFB mit. Und der Nachfolger steht wohl auch schon fest, Jürgen Klopp. Thomas Thunfeld, viele Fans wünschen sich Klopp ja schon länger. Wie stehen denn da die Chancen und wie geht's da jetzt weiter?
8: Also ich denke, man wird da jetzt sehr schnell reden. Die Themen liegen ja auf dem Tisch, nachdem grundsätzlich geklärt ist, dass Klopp Lust hat. Jetzt geht es sicherlich um Kompetenzen und das Team um einen möglichen Bundestrainer Klopp herum. Am Geld dürfte eigentlich nichts scheitern, auch wenn das natürlich auch geklärt werden muss. Und dann muss Klopp noch aus seinem Red Bull-Vertrag raus. Der läuft ja noch bis 2029, aber auch da dürfte sich eine Lösung finden, sodass ich die Chancen mal mit deutlich mehr als 50% einschätzen würde.
7: Danke dir, Thomas Thunfeld. Wer künftig krank zu Hause bleibt, soll schon ab dem ersten Tag eine Krankschreibung brauchen. Das plant die Bundesregierung zwar, aber wie das praktisch umgesetzt werden soll, ist aktuell noch völlig offen.
9: Laut Regierungssprecher Cornelius bedeuten die neuen Regeln nicht, dass Arbeitnehmer bereits am ersten Krankheitstag eine Arztpraxis aufsuchen müssen. Konkrete Angaben zum Ablauf machte die Bundesregierung aber nicht. Das Gesundheitsministerium verwies auf die Möglichkeit einer Krankschreibung per Videosprechstunde. Auch rückwirkende Bescheinigungen sind im Gespräch. Aus der SPD kommen inzwischen zwei an den Plänen. Der Koalitionspartner warnt, Patienten mit leichten Erkrankungen unnötig in Arztpraxen zu schicken und zusätzliche Bürokratie zu schaffen. Thomas Pleskin, Nachrichtenredaktion.
7: Die Ukraine kann offenbar mit weiteren Milliardenhilfen für ihr Militär rechnen. Die europäischen NATO-Mitgliedstaaten und Kanada haben sich wohl grundsätzlich darauf verständigt. Demnach soll die Ukraine für dieses und das kommende Jahr insgesamt 140 Milliarden Euro Militärhilfe erhalten. Das soll in der nächsten Woche auf dem NATO-Gipfel in Ankara offiziell verkündet werden. Popstar Taylor Swift und Footballstar Travis Kelce sollen sich in New York das Ja-Wort gegeben haben. Das berichten mehrere US-Medien übereinstimmend. Gefeiert wird demnach mehrere Tage lang im berühmten Madison Square Garden mit hunderten Gästen und einer großen Party heute Abend. Offiziell bestätigt haben Swift und Kelce die Hochzeit bisher allerdings nicht.
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0: Deutlich gemixter geht es dann im Radio 700 Wettertrend weiter. Am Sonntag und am Montag mal Sonne, mal Wolken, immer wieder aber auch Schauer und Gewitter. Die Höchstwerte am Sonntag 23 bis 27 und am Montag 22 bis 26 Grad.
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2: Ich bin Ina Pleier. Im Kreis Euskirchen soll es schon bald ein neues Gefahrenabwehrzentrum geben. Auf der jüngsten Sitzung des Kreistages wurde die grundsätzliche Absicht zur Umsetzung einstimmig beschlossen. Nun sollen die nächsten Planungsschritte eingeleitet werden. Das bisherige Kreisbrandschutzzentrum in Schleiden ist nach 50 Jahren marode geworden und wird den heutigen Anforderungen nicht gerecht. Eine Sanierung wäre mit erheblichem Aufwand verbunden und ist vermutlich nicht wirtschaftlich, hatte ein Gutachten ergeben. Der Standort Mechernich punktet auch mit seiner zentralen Lage. Von dort sind deutlich mehr Standorte der Feuerwehr innerhalb von 20 Minuten erreichbar. Das neue Zentrum soll Feuerwehr, Katastrophen und Zivilschutz miteinander verbinden. Damit könnte der Kreis Euskirchen besser auf Katastrophenfälle vorbereitet werden. In einem nächsten Schritt müssen Flächenbedarf, Kosten und mögliche Fördermittel geprüft werden. Der Kreis geht von Kosten in einem Umfang zwischen 19 und 35 Millionen Euro aus. Ein Teil der Finanzierung soll aus Mitteln des NRW-Infrastrukturgesetzes erfolgen. In Büllingen können Bürger künftig auch

0: Stadt und Schausteller bereiten gerade auf dem Anna-Kirmes-Platz alles vor. Von Jahr zu Jahr sei es schwerer, attraktive Fahrgeschäfte und Attraktionen zu erhalten, so die Stadt. Weil Neuheiten sehr begehrt sind, können sich Anbieter die lukrativsten Angebote aussuchen. Die Anna-Kirmes gilt als eine der gesellschaftlichen Höhepunkte des Jahres in Düren. Immer mehr Menschen in Dreiborn ärgern sich über wiederkehrende illegale Ablagerungen von Grünabfällen. Sobald die Bauhofmitarbeiter die Ablagerungen entsorgen, werden nach wenigen Stunden wieder neue Abfälle wie Rasen oder Heckenschnitt abgekippt. Nach Angaben der Stadt ist jedes Mal der Parkplatz unterhalb des Sportplatzes betroffen. Vor allem Touristen wundern sich über die Abfälle am Ausgangspunkt zu den Wanderrouten rund um Dreiborn. Die Stadt droht nun mit Strafanzeige gegen Unbekannt, wenn die Fälle von Umweltverschmutzung nicht aufhören. Zum Sport. Fußball-Drittligist Alemannia Aachen hat gestern sein neues Heimtrikot für die kommende Spielzeit vorgestellt. Künftig werden die Spieler wieder im klassischen Balkendesign auflaufen. Die markanten schwarz-gelben Längsstreifen kehren zurück. Das Design der Trikots ähnelt nun denen aus der Aufstiegssaison 2023/24. Damit setzen Alemannia und Ausrüster Capelli Sport nach eigenen Angaben auf ein Erscheinungsbild, das traditionelle und moderne Elemente miteinander vereint. Im Nacken des Trikots wird sich der Schriftzug »Mein Stolz, meine Liebe, TSV« befinden. Schon bald soll das neue Trikot in den Fan- und Online-Shops erhältlich sein. 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
12: In der Nacht ist es meist gering bewölkt oder klar und die Temperaturen gehen auf Werte um 17 Grad in Rötchen und in Lonzen und auf 13 Grad in Bleialf und in Burgreuland zurück. Sonnenaufgang am Samstag um 5.12 Uhr. Erneut erwartet uns ein richtig schöner Sommertag wie aus dem Bilderbuch mit reichlich Sonnenschein und nur harmlosen schönen Wetterwolken bei Höchstwerten von 24 bis 28 Grad. Deutlich gemixter geht es dann im Radio 700 Wettertrend weiter. Am Sonntag und am Montag mal Sonne, mal Wolken, immer wieder aber auch Schauer und Gewitter. Die Höchstwerte am Sonntag 23 bis 27 und am Montag 22 bis 26 Grad.
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13: Ich bin Zoe Tassovali. Julian Nagelsmann ist nicht mehr Bundestrainer. Der 38-Jährige hat nur wenige Tage nach dem Aus im WM-16-Finale gegen Paraguay seinen Rücktritt erklärt. Das teilte der DFB mit. Und der Nachfolger steht wohl auch schon fest, Jürgen Klopp. Thomas Thunfeld, viele Fans wünschen sich Klopp ja schon länger. Wie stehen denn da die Chancen und wie geht's da jetzt weiter?
14: Also ich denke, man wird da jetzt sehr schnell reden. Die Themen liegen ja auf dem Tisch, nachdem grundsätzlich geklärt ist, dass Klopp Lust hat. Jetzt geht es sicherlich um Kompetenzen und das Team um einen möglichen Bundestrainer Klopp herum. Am Geld dürfte eigentlich nichts scheitern, auch wenn das natürlich auch geklärt werden muss. Und dann muss Klopp noch aus seinem Red Bull-Vertrag raus. Der läuft ja noch bis 2029, aber auch da dürfte sich eine Lösung finden, sodass ich die Chancen mal mit deutlich mehr als 50% einschätzen würde.
13: Danke dir, Thomas Thunfeld. Wer künftig krank zu Hause bleibt, soll schon ab dem ersten Tag eine Krankschreibung brauchen. Das plant die Bundesregierung zwar, aber wie das praktisch umgesetzt werden soll, ist aktuell noch völlig offen.
15: Laut Regierungssprecher Cornelius bedeuten die neuen Regeln nicht, dass Arbeitnehmer bereits am ersten Krankheitstag eine Arztpraxis aufsuchen müssen. Konkrete Angaben zum Ablauf machte die Bundesregierung aber nicht. Das Gesundheitsministerium verwies auf die Möglichkeit einer Krankschreibung per Videosprechstunde. Auch rückwirkende Bescheinigungen sind im Gespräch. Aus der SPD kommen inzwischen zwei Zweifel an den Plänen. Der Koalitionspartner warnt, Patienten mit leichten Erkrankungen unnötig in Arztpraxen zu schicken und zusätzliche Bürokratie zu schaffen. Thomas Pleskin, Nachrichtenredaktion.
13: Die Ukraine kann offenbar mit weiteren Milliardenhilfen für ihr Militär rechnen. Die europäischen NATO-Mitgliedstaaten und Kanada haben sich wohl grundsätzlich darauf verständigt. Demnach soll die Ukraine für dieses und das kommende Jahr insgesamt 140 Milliarden Euro Militärhilfe erhalten. Das soll in der nächsten Woche auf dem NATO-Gipfel in Ankara offiziell verkündet werden. Popstar Taylor Swift und Footballstar Travis Kelce sollen sich in New York das Ja-Wort gegeben haben. Das berichten mehrere US-Medien übereinstimmend. Gefeiert wird demnach mehrere Tage lang im berühmten Madison Square Garden mit hunderten Gästen und einer großen Party heute Abend. Offiziell bestätigt haben Swift und Kelce die Hochzeit bisher allerdings nicht.
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18: Es ist Samstagmorgen und Sie hören den Wochenendwecker bei Radio 700. Ich bin Ina Pleier und wir starten jetzt zusammen in den Vormittag mit den Bellamy Brothers und Delegation.
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Es ist kurz nach acht. Wir heben jetzt gleich wieder ab mit unserem Weltallexperten Axel Telemanns und einer neuen Folge von Sonne, Mond und Sterne. Die Veranstaltungstipps für das Wochenende hat Lukas Blasius für uns vorbereitet und Jochen Späth steht dann anschließend mit dem Gesundheitswetter bereit.

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2: Ein normaler Mensch käme nicht unbedingt auf die Idee, eine Temperatur von 2400 Grad Celsius als kalt zu bezeichnen. Aber Astronomen tun das. Jedenfalls dann, wenn es sich dabei um die Oberflächentemperatur eines Sterns handelt. Genauer, Astronomen bezeichnen alle Objekte mit einer Oberflächentemperatur unterhalb von etwa 2400 Grad Celsius als ultrakalte Zwerge. Im weitesten Sinne gehören dazu zwar auch Planeten, aber gemeint sind mit den ultrakalten Zwergen in der Regel braune Zwerge und rote Zwerge. Braune Zwerge ähneln in ihrer Zusammensetzung Jupiter, dem größten Planeten unseres Sonnensystems, aber sie haben mindestens 13 Mal mehr Masse. Das reicht dann, um in ihrem Innern Kernfusion zu betreiben. Es reicht aber nicht für die Fusion von normalem Wasserstoff, sondern nur für die Fusion von schwerem Wasserstoff, von dem vergleichsweise wenig vorhanden ist. Deshalb ist die Blütezeit der braunen Zwerge bereits nach wenigen Millionen Jahren vorbei. Danach kühlen diese gescheiterten Sterne nur noch ab. Rote Zwerge sind dagegen echte Sterne. Sie fusionieren in ihrem Innern normalen Wasserstoff zu Helium, so wie unsere Sonne und so wie jeder andere Stern das während des größten Teils seines Lebens auch macht. Rote Zwerge sind aber die kleinstmöglichen Sterne. Damit die Kernfusion in ihrem Innern dauerhaft zündet, müssen sie mindestens 75 Mal so schwer sein wie Jupiter. Oft haben sie in etwa ein Zehntel der Masse der Sonne. Die geringe Masse hat zur Konsequenz, dass ihre Kernfusion langsamer abläuft als bei größeren Sternen. Deshalb verbrauchen sie weniger Energie und deshalb sind sie die kältesten aller Sterne. Das hat aber für die roten Zwerge eine weitere Konsequenz. Weil sie sehr sparsam mit ihrem Wasserstoffvorrat umgehen, erreichen sie das biblische Alter von 1 bis 10 Billionen Jahren. Eine Billion sind 1000 Milliarden. Zum Vergleich, unsere Sonne, die heute knapp 5 Milliarden Jahre alt ist, wird nur etwas mehr als 10 Milliarden Jahre schaffen. Und unser Universum ist erst 13,8 Milliarden Jahre alt. Ein besonderes Augenmerk richten Astronomen auf einen etwa 40 Lichtjahre von uns entfernten roten Zwerg. Ein Team um den belgischen Astronomen Michael Gijon entdeckte im Jahr 2016 um diesen Zwerg herum 3 erdähnliche Planeten. Ein Jahr später entdeckte die NASA dort 4 weitere, ebenfalls erdähnliche Planeten. Die belgischen Astronomen haben die Planeten von der europäischen Südsternwarte in Chile aus entdeckt. Welche Getränke sie dort zu sich genommen haben, ist nicht überliefert. Tatsache ist aber, sie gaben diesem roten Zwerg, angelehnt an das belgische Trappistenbier, den Namen Trappist 1.
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2: Die Witterung kann heute den Blutdruck ein wenig durcheinander bringen. Vor allem Personen mit hohem Blutdruck sollten ein wenig langsamer machen. Wer unter niedrigem Blutdruck leidet, der kann allerdings heute etwas besser in die Gänge kommen als in den Tagen zuvor. Die Neigung zu Kopfweh und Migräne ist allerdings auch ein bisschen mehr erhöht, also unbedingt viel trinken. Blicken wir noch auf den Pollenkalender, da schwirrt wieder einiges in der Luft herum, was ohne Führerschein unterwegs ist. Wir haben eine starke Konzentration von Gräser-, Ampfer- und Wegerichpollen. In mäßiger Konzentration sind außerdem Linden, Kiefer, Gänsefuß, Beifuß und Nesselpollen in der Luft und in schwacher Konzentration auch einige Roggenpollen. Ihnen allen einen angenehmen Freitag.
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1: In der Nacht ist es meist gering bewölkt oder klar und die Temperaturen gehen auf Werte um 17 Grad in Rötchen und in Lonzen und auf 13 Grad in Bleialf und in Burgreuland zurück. Sonnenaufgang am Samstag um 5.12 Uhr. Erneut erwartet uns ein richtig schöner Sommertag wie aus dem Bilderbuch mit reichlich Sonnenschein und nur harmlosen schönen Wetterwolken bei Höchstwerten von 24 bis 28 Grad. Deutlich gemixter geht es dann im Radio 700 Wettertrend weiter. Am Sonntag und am Montag mal Sonne, mal Wolken, immer wieder aber auch Schauer und Gewitter. Die Höchstwerte am Sonntag 23 bis 27 und am Montag 22 bis 26 Grad.
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3: Ich bin Ina Pleier. Im Kreis Euskirchen soll es schon bald ein neues Gefahrenabwehrzentrum geben. Auf der jüngsten Sitzung des Kreistages wurde die grundsätzliche Absicht zur Umsetzung einstimmig beschlossen. Nun sollen die nächsten Planungsschritte eingeleitet werden. Das bisherige Kreisbrandschutzzentrum in Schleiden ist nach 50 Jahren marode geworden und wird den heutigen Anforderungen nicht gerecht. Eine Sanierung wäre mit erheblichem Aufwand verbunden und ist vermutlich nicht wirtschaftlich, hatte ein Gutachten ergeben. Der Standort Mechernich punktet auch mit seiner zentralen Lage. Von dort sind deutlich mehr Standorte

0: aufgenommen. Rasengräber gelten als kostengünstigere und pflegeleichtere Alternative zu konventionellen Bestattungsformen. Am Grab angebracht wird eine Tafel mit dem Namen und den Lebensdaten des Verstorbenen. Sonst sind dort keine weiteren Gegenstände oder Bepflanzungen erlaubt. Die Gräber werden durch das Friedhofspersonal unterhalten. In 3 Wochen beginnt die Anna-Kirmes in Düren. Der Countdown für die letzten Vorbereitungen läuft. Stadt und Schausteller bereiten gerade auf dem Anna-Kirmes-Platz alles vor. Von Jahr zu Jahr sei es schwerer, attraktive Fahrgeschäfte und Attraktionen zu erhalten, so die Stadt. Weil Neuheiten sehr begehrt sind, können sich Anbieter die lukrativsten Angebote aussuchen. Die Anna-Kirmes gilt als eine der gesellschaftlichen Höhepunkte des Jahres in Düren. Immer mehr Menschen in Dreiborn ärgern sich über wiederkehrende illegale Ablagerungen von Grünabfällen. Sobald die Bauhofmitarbeiter die Ablagerungen entsorgen, werden nach wenigen Stunden wieder neue Abfälle wie Rasen oder Heckenschnitt abgekippt. Nach Angaben der Stadt ist jedes Mal der Parkplatz unterhalb des Sportplatzes betroffen. Vor allem Touristen wundern sich über die Abfälle am Ausgangspunkt zu den Wanderrouten rund um Dreiborn. Die Stadt droht nun mit Strafanzeige gegen Unbekannt, wenn die Fälle von Umweltverschmutzung nicht aufhören. Zum Sport. Fußball-Drittligist Alemannia Aachen hat gestern sein neues Heimtrikot für die kommende Spielzeit vorgestellt. Künftig werden die Spieler wieder im klassischen Balkendesign auflaufen. Die markanten schwarz-gelben Längsstreifen kehren zurück. Das Design der Trikots ähnelt nun denen aus der Aufstiegssaison 2023/24. Damit setzen Alemannia und Ausrüster Capelli Sport nach eigenen Angaben auf ein Erscheinungsbild, das traditionelle und moderne Elemente miteinander vereint. Im Nacken des Trikots wird sich der Schriftzug »Mein Stolz, meine Liebe, TSV« befinden. Schon bald soll das neue Trikot in den Fan- und Online-Shops erhältlich sein. 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

Es gibt Themen, auf die kann man sich verlassen. Kaum ist das Wochenende vorbei, weiß jeder ganz genau, wie das Wetter hätte sein sollen und wie die Nationalmannschaft bei der Fußball-WM hätte spielen müssen. Aber egal, worüber Sie gesprochen haben, schön, dass Sie den Samstagvormittag mit uns verbringen.

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1: Chill, drink and enjoy. Alles das ist möglich bei der Beachparty im alten Schwimmbad in Euskirchen. Leckeres Essen, entspannte Atmosphäre, DJs und eine Lichtershow warten auf Sie. Heute wieder ab 16 Uhr. Regina Reed ist die singende Hairstylistin. Heute ist ihre Travestie-Show für soziale Zwecke im Simonsglück in Euskirchen zu sehen. Das Solidaritätsprojekt der besonderen Art startet um 20 Uhr. Jeden Tag einen anderen Film, das verspricht der Kinosommer im Nettersheimer Scheunenkino. Film ab heißt es um 20 Uhr. An diesem Wochenende findet wieder das beliebte Schützen- und Heimatfest statt. Die Besucher erwartet Tradition, Gemeinschaft und Schützenkirmes-Atmosphäre. Heute im historischen Stadtzentrum von Stolberg. Coverhits der 90er Jahre spielt die Band Sparkling Unicorns ab 18 Uhr in der Rusty Cutlass Taverne in Heimbach-Flatten. Heute findet der 46. Heckenlauf statt, mit Distanzen von 1,5 Kilometern bis zum Halbmarathon, mit Bambini-Läufen und Angeboten für Wanderer und Nordic Walker. Start ist um 14 Uhr auf dem Germania-Sportplatz in Simmerath-Eicherscheid. Von Funk über Disco bis zu Club-Sounds reicht die Palette, die DJ David J. Miller bei der Afterwork-Party Feierabend zum Start ins Wochenende auflegt. Ab 18 Uhr auf der Terrasse vom Kulturzentrum Alter Schlachthof in Eupen. Rock, Soul und viel Power verspricht die 13-köpfige Coverband Fridays. Sie spielt bereits zum 11. Mal im Kuckuck am Alten Zollhaus am Aachener Köpfchen, beginnend um 19 Uhr. Leckeres zum Start ins Wochenende erwartet sie heute bei Feierabend probiert. Nach der Arbeit in gemütlicher Atmosphäre am Kiosk in Elsenborn. Cologne Power East Belgium organisiert den Fußball-Sommercup als Flutlicht-Edition. Anpfiff ist um 19 Uhr auf dem Fußballplatz Weiwärts. Nochmal Fußball unter dem Motto Flutlicht-Fußball-Feierabend findet heute ein großes Moonlight-Freizeitturnier statt. Gespielt wird ab 19 Uhr auf dem Sportplatz Röttgen. In Tommen startet heute das große Kirmeswochenende. Ab 19 Uhr wird der Kirmesbaum aufgerichtet. Danach ist Kirmesparty im Festzelt mit Live-Musik von HT Unplugged und ab 22 Uhr mit DJ Killet. Nach der Arbeit noch einmal einkaufen und die Menschen aus dem Viertel treffen, können Sie beim Frankenberger Feierabendmarkt. Die Stände öffnen um 16 Uhr auf dem Aachener Neumarkt. Auf dem Aachener Platanenplatz mitten in der City erklingt Live-Musik. Heute ab 17 Uhr und morgen ab 15 Uhr spielt Louder Than Carl. William Shakespeares Liebesdrama Romeo und Julia wird heute wieder im Theater Aachen gespielt. Herzzerreißend wird es also dort ab 19 Uhr. Gisela Warmke und Domorganist Michael Hoppe laden ein zur abendlichen Lesung mit Musik. Um 19.30 Uhr in der Theresienkirche in Aachen. Über Monate hinweg mussten sich die Teilnehmer des großen Aachener Poetry Slam Wettbewerbs qualifizieren. Heute steigt das Finale von Satz nach vorn. Das Wortgefecht beginnt um 20 Uhr im Aachener Musikbunker. Auch im Aachener Mörgens wird Theater gespielt. Um 20 Uhr heißt es dort House of Drama. Das Aachener Duster Theater spielt noch einmal Chick heute und morgen um 20 Uhr. Aufgrund des großen Erfolges wird nochmals das Stück Achtsam Morden durch bewusste Ernährung aufgeführt. Der Vorhang im Aachener Grenzlandtheater öffnet sich um 20 Uhr. Die Eschweiler City Kirmes kehrt an ihren alten Standort zurück. Auf dem Markt und in der Innenstadt präsentieren sich viele Buden und Fahrgeschäfte. Höhepunkt zum Start ist das große Feuerwerk am späten Abend. Heute startet das Sportfest der DJK Hollerath zum Auftakt mit dem Halbfinale im Bürgermeisterpokal und einem Nachtturnier für Freizeitmannschaften. Gespielt wird auf dem Sportplatz Hellental Hollerath. Und heute Abend findet wieder das ökumenische Friedensgebet im pastoralen Raum Hellental-Schleiden statt. Diesmal ab 19 Uhr in der Pfarrkirche in Reiferscheid. 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
21: In der Nacht ist es meist gering bewölkt oder klar und die Temperaturen gehen auf Werte um 17 Grad in Rötchen und in Lonzen und auf 13 Grad in Bleialf und in Burgreuland zurück. Sonnenaufgang am Samstag um 5.12 Uhr. Erneut erwartet uns ein richtig schöner Sommertag wie aus dem Bilderbuch mit reichlich Sonnenschein und nur harmlosen schönen Wetterwolken bei Höchstwerten von 24 bis 28 Grad. Deutlich gemixter geht es dann im Radio 700 Wettertrend weiter. Am Sonntag und am Montag mal Sonne, mal Wolken, immer wieder aber auch Schauer und Gewitter. Die Höchstwerte am Sonntag 23 bis 27 und am Montag 22 bis 26 Grad.
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22: Ich bin Zoe Tassovali. Julian Nagelsmann ist nicht mehr Bundestrainer. Der 38-Jährige hat nur wenige Tage nach dem Aus im WM-16-Finale gegen Paraguay seinen Rücktritt erklärt. Das teilte der DFB mit. Und der Nachfolger steht wohl auch schon fest, Jürgen Klopp. Thomas Thunfeld, viele Fans wünschen sich Klopp ja schon länger. Wie stehen denn da die Chancen und wie geht's da jetzt weiter?
23: Also ich denke, man wird da jetzt sehr schnell reden. Die Themen liegen ja auf dem Tisch, nachdem grundsätzlich geklärt ist, dass Klopp Lust hat. Jetzt geht es sicherlich um Kompetenzen und das Team um einen möglichen Bundestrainer Klopp herum. Am Geld dürfte eigentlich nichts scheitern, auch wenn das natürlich auch geklärt werden muss. Und dann muss Klopp noch aus seinem Red Bull-Vertrag raus. Der läuft ja noch bis 2029, aber auch da dürfte sich eine Lösung finden, sodass ich die Chancen mal mit deutlich mehr als 50% einschätzen würde.
22: Danke dir, Thomas Thunfeld. Wer künftig krank zu Hause bleibt, soll schon ab dem ersten Tag eine Krankschreibung brauchen. Das plant die Bundesregierung zwar, aber wie das praktisch umgesetzt werden soll, ist aktuell noch völlig offen.
24: Laut Regierungssprecher Cornelius bedeuten die neuen Regeln nicht, dass Arbeitnehmer bereits am ersten Krankheitstag eine Arztpraxis aufsuchen müssen. Konkrete Angaben zum Ablauf machte die Bundesregierung aber nicht. Das Gesundheitsministerium verwies auf die Möglichkeit einer Krankschreibung per Videosprechstunde. Auch rückwirkende Bescheinigungen sind im Gespräch. Aus der SPD kommen inzwischen zwei an den Plänen. Der Koalitionspartner warnt, Patienten mit leichten Erkrankungen unnötig in Arztpraxen zu schicken und zusätzliche Bürokratie zu schaffen. Thomas Pleskin, Nachrichtenredaktion.
22: Die Ukraine kann offenbar mit weiteren Milliardenhilfen für ihr Militär rechnen. Die europäischen NATO-Mitgliedstaaten und Kanada haben sich wohl grundsätzlich darauf verständigt. Demnach soll die Ukraine für dieses und das kommende Jahr insgesamt 140 Milliarden Euro Militärhilfe erhalten. Das soll in der nächsten Woche auf dem NATO-Gipfel in Ankara offiziell verkündet werden. Popstar Taylor Swift und Footballstar Travis Kelce sollen sich in New York das Ja-Wort gegeben haben. Das berichten mehrere US-Medien übereinstimmend. Gefeiert wird demnach mehrere Tage lang im berühmten Madison Square Garden mit hunderten Gästen und einer großen Party heute Abend. Offiziell bestätigt haben Swift und Kelce die Hochzeit bisher allerdings nicht.
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0: herzlich willkommen zur zweiten Stunde Wochenendwecker. Im Studio für Sie ist Ina Pleier. Noch einmal einen schönen guten Morgen und jetzt übernehmen erstmal Juliane Werding und Manfred Mann.
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0: Es ist kurz nach neun und gleich erfahren wir, wie die Sterne für uns stehen im Horoskop von und mit Isabel Jauernig. Andi Holz nimmt sich dann nochmal unser Wochenendwetter vor und weitere Veranstaltungstipps hat dann noch mein Kollege Lukas Blasius für uns. Bis gleich.
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1: Widder.
2: Aktiv sein und das Leben genießen. Das ist in dieser Woche die Voraussetzung für Ihr Wohlbefinden.
1: Stier.
2: Setzen Sie sich nicht unter Druck. Das schmälert nur den Erfolg. Immerhin kommen Sie mit Ihren Kollegen gut klar.
1: Zwillinge.
2: Sie lernen eine interessante Person kennen. Die neue Bekanntschaft tut Ihnen gut.
1: Krebs.
2: Die Verlockung ist groß, doch überlegen Sie bitte gut, welche Folgen ein Seitensprung haben könnte.
1: Löwe.
2: Falls Sie einen festen Partner haben, sorgen Sie doch mal ein bisschen für Abwechslung und zeigen Sie sich romantisch.
1: Jungfrau.
2: Sie haben mehrere Eisen im Feuer. Jetzt liegt bei Ihnen die Wahl, welches Sie zuerst schmieden möchten.
1: Waage.
2: Irgendwie sind Sie mit sich und der Welt unzufrieden. Horchen Sie in sich hinein, um die Ursache herauszufinden.
1: Skorpion.
2: Venus greift Ihnen derzeit finanziell unter die Arme. Geben Sie Ihr Geld nicht unnötig aus.
1: Schütze.
2: Dank Sonne und Mars sind Sie fit für zwei. Das macht richtig Lust auf viel Bewegung.
1: Steinbock.
2: Finanziell sollten Sie auf Nummer sicher gehen. Geben Sie kein Geld für unnützes Zeug aus.
1: Wassermann.
2: Alles muss jetzt sofort gelingen. Damit laufen Sie aber Gefahr, am Ende nichts bewerkstelligt zu haben.
1: Fische.
2: Gestresste Kollegen kann man auch mal unter die Arme greifen. Damit sammeln Sie Sympathiepunkte.

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1: Wettertechnisch präsentiert sich das Wochenende zweigeteilt. Der Samstag präsentiert sich meist mit Sonnenschein und nur lockeren Schleierwolken. Es bleibt überall trocken und früh wird sommerlich warm. Die Höchstwerte erreichen 28 Grad in den Bördegebieten und an der Erft, 27 in einem Streifen zwischen Verviers, Eupen, Aachen und Düren, 26 Grad rund um das Hohe Venn, 25 im Monschauer Land und bis zu 24 Grad auf den Eifelhochflächen. Am Abend und in der Nacht sind zunächst nur wenige Wolken unterwegs. Die Temperaturen gehen auf schlafangenehm 18 bis 14 Grad zurück. Auch der Sonntag startet zunächst freundlich mit viel Sonne, dann ziehen aber immer mehr Quellwolken auf. Gegen Abend muss verbreitet mit Schauern und Gewittern gerechnet werden. Die Temperaturen liegen dann bei 27 Grad in den Städten, 25 in mittleren Lagen und 23 Grad auf den Eifelgipfeln. Und ähnlich geht es dann auch zum Start in die neue Woche weiter.
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1: In der Nacht ist es meist gering bewölkt oder klar und die Temperaturen gehen auf Werte um 17 Grad in Rötchen und in Lonzen und auf 13 Grad in Bleialf und in Burgreuland zurück. Sonnenaufgang am Samstag um 5.12 Uhr. Erneut erwartet uns ein richtig schöner Sommertag wie aus dem Bilderbuch mit reichlich Sonnenschein und nur harmlosen schönen Wetterwolken bei Höchstwerten von 24 bis 28 Grad. Deutlich gemixter geht es dann im Radio 700 Wettertrend weiter. Am Sonntag und am Montag mal Sonne, mal Wolken, immer wieder aber auch Schauer und Gewitter. Die Höchstwerte am Sonntag 23 bis 27 und am Montag 22 bis 26 Grad.
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2: Ich bin Ina Pleier. Im Kreis Euskirchen soll es schon bald ein neues Gefahrenabwehrzentrum geben. Auf der jüngsten Sitzung des Kreistages wurde die grundsätzliche Absicht zur Umsetzung einstimmig beschlossen. Nun sollen die nächsten Planungsschritte eingeleitet werden. Das bisherige Kreisbrandschutzzentrum in Schleiden ist nach 50 Jahren marode geworden und wird den heutigen Anforderungen nicht gerecht. Eine Sanierung wäre mit erheblichem Aufwand verbunden und ist vermutlich nicht wirtschaftlich, hatte ein Gutachten ergeben. Der Standort Mechernich punktet auch mit seiner zentralen Lage. Von dort sind deutlich mehr Standorte der Feuerwehr innerhalb von 20 Minuten erreichbar. Das neue Zentrum soll Feuerwehr, Katastrophen und Zivilschutz miteinander verbinden. Damit könnte der Kreis Euskirchen besser auf Katastrophenfälle vorbereitet werden. In einem nächsten Schritt müssen Flächenbedarf, Kosten und mögliche Fördermittel geprüft werden. Der Kreis geht von Kosten in einem Umfang zwischen 19 und 35 Millionen Euro aus. Ein Teil der Finanzierung soll aus Mitteln des NRW-Infrastrukturgesetzes erfolgen. In Büllingen können Bürger künftig auch in Rasengräbern bestattet werden. Der Gemeinderat hat auf seiner jüngsten Sitzung diese Bestattungsform in die Friedhofsverordnung aufgenommen.

0: Immer mehr Menschen in Dreiborn ärgern sich über wiederkehrende illegale Ablagerungen von Grünabfällen. Sobald die Bauhofmitarbeiter die Ablagerungen entsorgen, werden nach wenigen Stunden wieder neue Abfälle wie Rasen oder Heckenschnitt abgekippt. Nach Angaben der Stadt ist jedes Mal der Parkplatz unterhalb des Sportplatzes betroffen. Vor allem Touristen wundern sich über die Abfälle am Ausgangspunkt zu den Wanderrouten rund um Dreiborn. Die Stadt droht nun mit Strafanzeige gegen Unbekannt, wenn die Fälle von Umweltverschmutzung nicht aufhören. Zum Sport. Fußball-Drittligist Alemannia Aachen hat gestern sein neues Heimtrikot für die kommende Spielzeit vorgestellt. Künftig werden die Spieler wieder im klassischen Balkendesign auflaufen. Die markanten schwarz-gelben Längsstreifen kehren zurück. Das Design der Trikots ähnelt nun denen aus der Aufstiegssaison 2023/24. Damit setzen Alemannia und Ausrüster Capelli Sport nach eigenen Angaben auf ein Erscheinungsbild, das traditionelle und moderne Elemente miteinander vereint. Im Nacken des Trikots wird sich der Schriftzug »Mein Stolz, meine Liebe, TSV« befinden. Schon bald soll das neue Trikot in den Fan- und Online-Shops erhältlich sein. 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

City-Kirmes in Eschweiler und Dodo-Treff in Mechernich-Firmenich. Es wird gefeiert dieses Wochenende. Die Details hat Lukas Blasius jetzt gleich in Teil 2 der Veranstaltungstipps für uns.

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1: Chill, drink and enjoy. Alles das ist möglich bei der Beachparty im alten Schwimmbad in Euskirchen. Leckeres Essen, entspannte Atmosphäre, DJs und eine Lichtershow warten auf Sie. Heute wieder ab 16 Uhr. Regina Reed ist die singende Hairstylistin. Heute ist ihre Travestie-Show für soziale Zwecke im Simonsglück in Euskirchen zu sehen. Das Solidaritätsprojekt der besonderen Art startet um 20 Uhr. Jeden Tag einen anderen Film, das verspricht der Kinosommer im Nettersheimer Scheunenkino. Film ab heißt es um 20 Uhr. An diesem Wochenende findet wieder das beliebte Schützen- und Heimatfest statt. Die Besucher erwartet Tradition, Gemeinschaft und Schützenkirmes-Atmosphäre. Heute im historischen Stadtzentrum von Stolberg. Coverhits der 90er Jahre spielt die Band Sparkling Unicorns ab 18 Uhr in der Rusty Cutlass Taverne in Heimbach-Flatten. Heute findet der 46. Heckenlauf statt, mit Distanzen von 1,5 Kilometern bis zum Halbmarathon, mit Bambini-Läufen und Angeboten für Wanderer und Nordic Walker. Start ist um 14 Uhr auf dem Germania-Sportplatz in Simmerath-Eicherscheid. Von Funk über Disco bis zu Club-Sounds reicht die Palette, die DJ David J. Miller bei der Afterwork-Party Feierabend zum Start ins Wochenende auflegt. Ab 18 Uhr auf der Terrasse vom Kulturzentrum Alter Schlachthof in Eupen. Rock, Soul und viel Power verspricht die 13-köpfige Coverband Fridays. Sie spielt bereits zum 11. Mal im Kuckuck am Alten Zollhaus am Aachener Köpfchen, beginnend um 19 Uhr. Leckeres zum Start ins Wochenende erwartet sie heute bei Feierabend probiert. Nach der Arbeit in gemütlicher Atmosphäre am Kiosk in Elsenborn. Cologne Power East Belgium organisiert den Fußball-Sommercup als Flutlicht-Edition. Anpfiff ist um 19 Uhr auf dem Fußballplatz Weiwärts. Nochmal Fußball unter dem Motto Flutlicht-Fußball-Feierabend findet heute ein großes Moonlight-Freizeitturnier statt. Gespielt wird ab 19 Uhr auf dem Sportplatz Röttgen. In Tommen startet heute das große Kirmeswochenende. Ab 19 Uhr wird der Kirmesbaum aufgerichtet. Danach ist Kirmesparty im Festzelt mit Live-Musik von HT Unplugged und ab 22 Uhr mit DJ Killet. Nach der Arbeit noch einmal einkaufen und die Menschen aus dem Viertel treffen, können Sie beim Frankenberger Feierabendmarkt. Die Stände öffnen um 16 Uhr auf dem Aachener Neumarkt. Auf dem Aachener Platanenplatz mitten in der City erklingt Live-Musik. Heute ab 17 Uhr und morgen ab 15 Uhr spielt Louder Than Carl. William Shakespeares Liebesdrama Romeo und Julia wird heute wieder im Theater Aachen gespielt. Herzzerreißend wird es also dort ab 19 Uhr. Gisela Warmke und Domorganist Michael Hoppe laden ein zur abendlichen Lesung mit Musik. Um 19.30 Uhr in der Theresienkirche in Aachen. Über Monate hinweg mussten sich die Teilnehmer des großen Aachener Poetry Slam Wettbewerbs qualifizieren. Heute steigt das Finale von Satz nach vorn. Das Wortgefecht beginnt um 20 Uhr im Aachener Musikbunker. Auch im Aachener Mörgens wird Theater gespielt. Um 20 Uhr heißt es dort House of Drama. Das Aachener Duster Theater spielt noch einmal Chick heute und morgen um 20 Uhr. Aufgrund des großen Erfolges wird nochmals das Stück Achtsam Morden durch bewusste Ernährung aufgeführt. Der Vorhang im Aachener Grenzlandtheater öffnet sich um 20 Uhr. Die Eschweiler City Kirmes kehrt an ihren alten Standort zurück. Auf dem Markt und in der Innenstadt präsentieren sich viele Buden und Fahrgeschäfte. Höhepunkt zum Start ist das große Feuerwerk am späten Abend. Heute startet das Sportfest der DJK Hollerath zum Auftakt mit dem Halbfinale im Bürgermeisterpokal und einem Nachtturnier für Freizeitmannschaften. Gespielt wird auf dem Sportplatz Hellental Hollerath. Und heute Abend findet wieder das ökumenische Friedensgebet im pastoralen Raum Hellental-Schleiden statt. Diesmal ab 19 Uhr in der Pfarrkirche in Reiferscheid. Einfach eine Mail an veranstaltungen@radio700.eu schicken und schon ist auch Ihr Event im Kalender auf dem Sender.
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schon wieder kurz vor 10. Das waren 2 Stunden Wochenendwecker mit Ina Pleier. Hacki Heinen übernimmt jetzt mit den Super 20. Ich wünsche Ihnen ein schönes Wochenende und wir hören uns nächsten Samstag wieder, wenn Sie mögen. Tschüss.

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12: In der Nacht ist es meist gering bewölkt oder klar und die Temperaturen gehen auf Werte um 17 Grad in Rötchen und in Lonzen und auf 13 Grad in Bleialf und in Burgreuland zurück. Sonnenaufgang am Samstag um 5.12 Uhr. Erneut erwartet uns ein richtig schöner Sommertag wie aus dem Bilderbuch mit reichlich Sonnenschein und nur harmlosen Schönwetterwolken bei Höchstwerten von 24 bis 28 Grad. Deutlich gemixter geht es dann im Radio 700 Wettertrend weiter. Am Sonntag und am Montag mal Sonne, mal Wolken, immer wieder aber auch Schauer und Gewitter. Die Höchstwerte am Sonntag 23 bis 27 und am Montag 22 bis 26 Grad.
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13: Ich bin Zoe Tassovali. Julian Nagelsmann ist nicht mehr Bundestrainer. Der 38-Jährige hat nur wenige Tage nach dem Aus im WM-16-Finale gegen Paraguay seinen Rücktritt erklärt. Das teilte der DFB mit. Und der Nachfolger steht wohl auch schon fest, Jürgen Klopp. Thomas Thunfeld, viele Fans wünschen sich Klopp ja schon länger. Wie stehen denn da die Chancen und wie geht's da jetzt weiter?
14: Also ich denke, man wird da jetzt sehr schnell reden. Die Themen liegen ja auf dem Tisch, nachdem grundsätzlich geklärt ist, dass Klopp Lust hat. Jetzt geht es sicherlich um Kompetenzen und das Team um einen möglichen Bundestrainer Klopp herum. Am Geld dürfte eigentlich nichts scheitern, auch wenn das natürlich auch geklärt werden muss. Und dann muss Klopp noch aus seinem Red Bull-Vertrag raus. Der läuft ja noch bis 2029, aber auch da dürfte sich eine Lösung finden, sodass ich die Chancen mal mit deutlich mehr als 50% einschätzen würde.
13: Danke dir, Thomas Thonfeld. Wer künftig krank zu Hause bleibt, soll schon ab dem ersten Tag eine Krankschreibung brauchen. Das plant die Bundesregierung zwar, aber wie das praktisch umgesetzt werden soll, ist aktuell noch völlig offen.
15: Laut Regierungssprecher Cornelius bedeuten die neuen Regeln nicht, dass Arbeitnehmer bereits am ersten Krankheitstag eine Arztpraxis aufsuchen müssen. Konkrete Angaben zum Ablauf machte die Bundesregierung aber nicht. Das Gesundheitsministerium verwies auf die Möglichkeit einer Krankschreibung per Videosprechstunde. Auch rückwirkende Bescheinigungen sind im Gespräch. Aus der SPD kommen inzwischen Zweifel an den Plänen. Der Koalitionspartner warnt, Patienten mit leichten Erkrankungen unnötig in Arztpraxen zu schicken und zusätzliche Bürokratie zu schaffen. Thomas Pleskin, Nachrichtenredaktion.
13: Die Ukraine kann offenbar mit weiteren Milliardenhilfen für ihr Militär rechnen. Die europäischen NATO-Mitgliedstaaten und Kanada haben sich wohl grundsätzlich darauf verständigt. Demnach soll die Ukraine für dieses und das kommende Jahr insgesamt 140 Milliarden Euro Militärhilfe erhalten. Das soll in der nächsten Woche auf dem NATO-Gipfel in Ankara offiziell verkündet werden. Popstar Taylor Swift und Footballstar Travis Kelce sollen sich in New York das Ja-Wort gegeben haben. Das berichten mehrere US-Medien übereinstimmend. Gefeiert wird demnach mehrere Tage lang im berühmten Madison Square Garden mit hunderten Gästen und einer großen Party heute Abend. Offiziell bestätigt haben Swift und Kelce die Hochzeit bisher allerdings nicht.
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0: So, da wollen wir mal. Hier ist sie dann, ihre aktuelle Ausgabe der Super 20, die 491. Ausgabe. Schön, dass Sie da sind. Jawohl. Auch schönen Dank, Kollegin Ina Pleier, für die letzten zwei Stunden. Dir einen schönen Feierabend, schönes Wochenende. Und wir hören uns, denke ich. Jawohl. So, was haben wir denn anzubieten in der Super 20? Insgesamt 4 neue Titel. Einer hat es leider nicht geschafft. Dann haben wir dabei 5 neu vorzustellende Titel. Genau, die gibt es so gegen 11:30. Ob wir eine neue Nummer 1 haben werden, das erfahren wir später. Jawohl. Unser Rainer Hartmann, unser Coverman, ist am Start. Genau. Und jetzt mache ich zuerst mal den Schieber auf, Kraft meines Amtes. Jawohl, so, jetzt ist der Schieber auf. Jetzt kann gevotet werden und abgestimmt bis Mittwochnachmittag um 16 Uhr. Ja, und Eifelbierschnack Hein ist ihr Begleiter bis rauf auf 12 Uhr. Ja, 2 entspannende, schöne, lockere, flockige Stunden stehen uns bevor. Und dann würde ich sagen, starten wir durch in die 491. Ausgabe der Super 20. Und da starten wir mit Beatrice Egli, zieht zum Heicho auf der 20.
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0: das Schlusslicht sozusagen in der Super 20 auf der 20 vier Plätze gefallen. Dritte Woche dabei aus der Schweiz. Beatrice Egli und zieht zum Heicho. Es ist zieht für die Super 20. Und da stehen wir jetzt an Platz Nummer 19 an. Und der steigt ein Platz in die richtige Richtung. Da ging es einer nach oben in der zweiten Woche für Bruno Ferrara, weil du die Sonne bist. Ja.
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0: Das Richtige zum Entspannen und Schmusen und Träumen, jawohl, Bruno Ferrara, weil du die Sonne bist, auf der 19. ein Platz gestiegen, zweite Woche dabei. Apropos, ja, Entspannen mit schöner Musik, ja, das ist auch so ein schöner Titel mit Urlaubsfeeling, der jetzt kommt auf der 18, nämlich ein Platz gefallen, in der vierten Woche sind sie dabei, die Schlagerpiloten, da geht's auf nach Koh Samui.
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0: Das war dann der traumhaft schöne Urlaub von den Schlagerpiloten in Koh Samui. Und wenn der Urlaub ja dann mal vorbei ist, egal ob in Koh Samui oder auch ganz besonders in der Eifel oder egal wo auch immer, dann blickt man ja vielleicht auf ein paar schöne, entspannende Tage zurück. Und das gibt mir jetzt das Stichwort, unseren nächsten Interpreten anmoderieren zu dürfen. Letzte Woche war er noch auf 13, diese Woche auf der 17 zu finden. 4 Plätze ging es runter in der dritten Woche für Leonard. Ein letzter Blick zurück.
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0: Der singende Kollege Leonard Schenker aus der Schweiz, ein letzter Blick zurück, diese Woche auf der 17 zu finden. Ja, dann hätten wir jetzt Platz Nummer 16 zu präsentieren. Von der 10 ging es da runter. 6 Plätze verloren, dritte Woche. Tanja Lasch, gib unserer Liebe keinen Namen. Ja, und danach, da kommen wir zum Absteiger der Woche. Und wer das ist, das erfahren wir gleich in ungefähr 3,5 Minuten. Tanja Lasch noch zuerst auf der 16.
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0: Dritte Woche von 10 auf 16, 6 Plätze gefallen. Tanja Lasch, gib unserer Liebe keine Namen. Nee, wenn man ja keine Namen vergibt, dann hat man ja quasi die volle Auswahl oder so. Ne, gut, aber das ist ein anderes Thema. Jetzt kommen wir zu Platz Nummer 15 in ihrer Super 20. Ja, und der hat einen Riesensturz nach unten gemacht. Da ging es nämlich sage und schreibe 10 Plätze nach unten in der dritten Woche. Ja, da waren die Fans nicht besonders fleißig. Kiran Kaiser, Milatina Corazon.
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0: sozusagen quasi eine rhythmische gute Laune Nummer von Kiran Kaiser, Mi Latina Corazon, Spanien Ole oder so, ne? Ja, leider gefallen. 10 Plätze nach unten von 5 auf 15, dritte Woche dabei, aber Sie können das Ergebnis ja noch beeinflussen. Bis Mittwochnachmittag 16 Uhr können Sie ja für Ihre Lieblinge noch Ihre Stimmen abgeben. Und um 16 Uhr Mittwoch, da machen wir den Schieber zu und dann wird wieder neu ausgewertet. Dann für die 492. Ausgabe der Super 20. 4 Titel haben es geschafft, neu dabei zu sein in der Super 20. Ich sage Ihnen mal, wer nicht mehr mit dabei ist. Und dann kommen wir zur ersten Neueinsteigerin auf Platz Nummer 11 in der letzten Woche, nach 6 Wochen automatisch raus. Und damit in die Jahresendauswertung. Christine Stark mit Alemannia, Graziano, Neue Liebe, Neues Glück, Herz 2, die Schlageragenten mit ihrer Marie. Die gehen auch in die Jahresendauswertung hinein. Nach 3 Wochen leider nicht mehr dabei. Helene Fischer, Heute Nacht, und Laura und Marc, Verboten schwach, haben es auch nicht geschafft. Dafür gibt's 4 neue und die hören wir alle noch in der ersten Stunde der Super 20. Und den Auftakt macht sie auf der 14. Neu dabei, Kerstin Ott, 1000 Mal Nein.
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0: neu auf der 14. Erster Neuensteiger Kerstin Ott, 1000 Mal Nein. Obwohl einmal Nein hätte ja auch gereicht. Dann lieber dann mal 1000 Küsse oder so, ne? Ja, gut. Dann kommen wir zum zweiten Neueinsteiger auf der 13 von 0 auf 13 in der ersten Woche dabei. Aus dem benachbarten Kelmis die Gruppe Wir sind Lumière und Marlon Simons. Genau, und der Titel, der heißt auch so, Wir sind Lumière, und wir haben den ja letzte Woche vorgestellt und der hat sich platziert. Bravo, auf Platz Nummer 17 diese Woche.
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3: Yeah.

0: Die chillige Nummer von Wir sind Lumière mit dem gleichnamigen Titel Wir sind Lumière auf der 13, der zweite Neuansteiger in ihrer Super 20. Gleich auf der 11, da finden wir den dritten von vier als Neuansteiger. Vorher gibt's aber noch Platz Nummer 12 in der fünften und damit vorletzten Woche dabei. Aber nochmal zwei Plätze gestiegen in die richtige Richtung von 14 Vorwoche auf 12 in dieser Woche. Und sie will nicht nur mehr. Nein, wir wollen ja alle ein bisschen mehr. Aber ob es dann im Endeffekt reicht, man weiß es nicht. Ich will mehr. Nicole auf der 12.
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0: Auf der 12 in ihrer Super 20, Nicole, ich will mehr. Ja, man will ja meistens immer mehr, wenn man so den kleinen Finger hat, da will man ja mehr oder weniger schon die ganze Hand haben und so weiter, ne? Aber man muss auch sagen, bis hierhin und dann ist Schluss, nicht? Also irgendwo ist dann mal Finish, sozusagen. So, wir kommen zum dritten Neueinsteiger auf der 11, genau. Von 0 auf 11 in der ersten Woche dabei, Anni Perka. Und jetzt wird wieder Urlaubsstimmung hier gemacht mit Fiesta del Sol.
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0: Auf der 14 hatten wir neu Kerstin Ott, 1000 mal Nein. Auf 13 neu dabei Wir sind Lumière mit Wir sind Lumière. Auf der 11 gerade gehört noch Anni Perka, Fiesta del Sol. Und jetzt kommen wir zum Shootingstar von 0 auf 10. In der ersten Woche sind sie dabei. Mal gespannt, wie sich dieser Titel weiterentwickelt hier in ihrer Super 20. Die Rodensteiner. Ciao, ciao. Amore, darf ich zum Tanz bitten?
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0: Vielleicht wird's ja noch ein Sommerhit, man weiß es nicht so genau. Die Rodensteiner, der Shootingstar, Gratulation und ciao, ciao, amore. Platz Nummer 9 ist angesagt von der 12, da ging's ein paar Plätze nach oben, genau von 12 auf 9. Zweite Woche, die Pharos, die gehen jetzt an den Start mit ihrem aktuellen Titel Ich schenk dir heute Nacht. Ja, und damit liebe Grüße an Martin und Michaela, falls sie gerade zuhören, Richtung Spanien nach Gran Canaria. Und ja, wie gesagt, liebe Grüße auch hier aus der Eifel von mir.
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0: Rosen.
1: Da scheinen die Grüße hier angekommen zu sein. Auf der 9 von der 12 in der zweiten Woche, die Pharos. Ich schenke dir heute Nacht. Ja, und wenn Sie den Pharos was schenken würden, können, sollten, ja, dann schenken Sie doch ein Vote, Ihre Stimme, den Pharos, damit Sie in der nächsten Woche sich weiter platzieren können hier in der Super 20. Jetzt noch ganz schnell vor unserem Serviceblock Platz Nummer 8. Fantasy in der dritten Woche, jeder Tag mit Bier. Mit mir? Genau, nicht mit Bier, mit mir. Wie komme ich denn jetzt darauf? Okay, falscher Versprecher. Jedenfalls, den hören wir noch vor unserem Serviceblog und danach gehen wir an den Start mit den verbleibenden 7 Titeln und 5 neu vorzustellenden Titel, die wir auch noch bringen müssen in der zweiten Stunde. Kleines Kaffeepäuschen, damit ich mich weiter regenerieren kann. Bis gleich.
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6: In der Nacht ist es meist gering bewölkt oder klar und die Temperaturen gehen auf Werte um 17 Grad in Rötchen und in Lonzen und auf 13 Grad in Bleialf und in Burgreuland zurück. Sonnenaufgang am Samstag um 5.12 Uhr. Erneut erwartet uns ein richtig schöner Sommertag wie aus dem Bilderbuch mit reichlich Sonnenschein und nur harmlosen schönen Wetterwolken bei Höchstwerten von 24 bis 28 Grad. Deutlich gemixter geht es dann im Radio 700 Wettertrend weiter. Am Sonntag und am Montag mal Sonne, mal Wolken, immer wieder aber auch Schauer und Gewitter. Die Höchstwerte am Sonntag 23 bis 27 und am Montag 22 bis 26 Grad.
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7: Ich bin Zoe Tassovali. Julian Nagelsmann ist nicht mehr Bundestrainer. Der 38-Jährige hat nur wenige Tage nach dem Aus im WM-16-Finale gegen Paraguay seinen Rücktritt erklärt. Das teilte der DFB mit. Und der Nachfolger steht wohl auch schon fest, Jürgen Klopp. Thomas Thunfeld, viele Fans wünschen sich Klopp ja schon länger. Wie stehen denn da die Chancen und wie geht's da jetzt weiter?
8: Also ich denke, man wird da jetzt sehr schnell reden. Die Themen liegen ja auf dem Tisch, nachdem grundsätzlich geklärt ist, dass Klopp Lust hat. Jetzt geht es sicherlich um Kompetenzen und das Team um einen möglichen Bundestrainer Klopp herum. Am Geld dürfte eigentlich nichts scheitern, auch wenn das natürlich auch geklärt werden muss. Und dann muss Klopp noch aus seinem Red Bull-Vertrag raus. Der läuft ja noch bis 2029, aber auch da dürfte sich eine Lösung finden, sodass ich die Chancen mal mit deutlich mehr als 50% einschätzen würde.
7: Danke dir, Thomas Thunfeld. Wer künftig krank zu Hause bleibt, soll schon ab dem ersten Tag eine Krankschreibung brauchen. Das plant die Bundesregierung zwar, aber wie das praktisch umgesetzt werden soll, ist aktuell noch völlig offen.
9: Laut Regierungssprecher Cornelius bedeuten die neuen Regeln nicht, dass Arbeitnehmer bereits am ersten Krankheitstag eine Arztpraxis aufsuchen müssen. Konkrete Angaben zum Ablauf machte die Bundesregierung aber nicht. Das Gesundheitsministerium verwies auf die Möglichkeit einer Krankschreibung per Videosprechstunde. Auch rückwirkende Bescheinigungen sind im Gespräch. Aus der SPD kommen inzwischen Zweifel an den Plänen. Der Koalitionspartner warnt, Patienten mit leichten Erkrankungen unnötig in Arztpraxen zu schicken und zusätzliche Bürokratie zu schaffen. Thomas Bleskin, Nachrichtenredaktion.
7: Die Ukraine kann offenbar mit weiteren Milliardenhilfen für ihr Militär rechnen. Die europäischen NATO-Mitgliedstaaten und Kanada haben sich wohl grundsätzlich darauf verständigt. Demnach soll die Ukraine für dieses und das kommende Jahr insgesamt 140 Milliarden Euro Militärhilfe erhalten. Das soll in der nächsten Woche auf dem NATO-Gipfel in Ankara offiziell verkündet werden. Popstar Taylor Swift und Footballstar Travis Kelce sollen sich in New York das Ja-Wort gegeben haben. Das berichten mehrere US-Medien übereinstimmend. Gefeiert wird demnach mehrere Tage lang im berühmten Madison Square Garden mit hunderten Gästen und einer großen Party heute Abend. Offiziell bestätigt haben Swift und Kelce die Hochzeit bisher allerdings nicht.
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0: Willkommen zurück zur 491. Ausgabe Ihrer Super 20 und das war auf der 7 von den 9 zwei Plätze gestiegen, 5. und damit vorletzte Woche Monika Martin, das tut man so. Ja, ich bin auch wieder zurück hier, ich war noch in der Maske, nicht? Und die Maskenbildnerin, die hat gesagt, wow, da brauche ich aber extra ein paar Stunden, ne? Weil Restaurationen dauern bei mir dann schon mal was länger. Aber wie gesagt, ich habe es pünktlich einigermaßen geschafft und ich bin froh, Radio machen zu dürfen und kein Fernsehen, das wäre ja noch der Untergang. So, dann wollen wir mal schauen. Wir haben noch die 6 Platzierten und wir haben noch 5 neu vorzustellende Titel, die es schaffen wollen, Einzug zu halten in die Super 20. Und wir gehen weiter mit Platz Nummer 6. Von der 2 gekommen, 4 Plätze verloren, 4. Woche dabei, Uwe Busse, schenk jeden Tag ein Lächeln.
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0: Hauptsache, man ist zufrieden und Sie wissen ja, natürliche Schönheit kommt von innen heraus. So einfach kann's gehen. Jawohl. So, jetzt haben wir Platz Nummer 5. Genau, von Uwe zu Uli Schwinge, verliebter Egoist. Ein Platz ist er gestiegen mit seinem aktuellen Titel diese Woche auf der 5 in ihrer Super 20.
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0: Wie war da so die Textzeile? Er hat eine neue Software, die er installiert. Ich bevorzuge dann lieber vielleicht nach der Sendung ein Soft-Eis. Ja, soll ja kühl halten. Bin mal gespannt. Ich könnte es ja mal gleich nach der Sendung probieren. Der verliebte Egoist Uli Schwinger von 6 auf 5 in der zweiten Woche ist er dabei. Und der Platz Nummer 4 hier bei uns. Ja, der steigt von 7 auf 2, auch in der zweiten Woche dabei. Da geht's um Sodemann von dem Uwe Busse, nämlich es geht um André Busse. Ich habe es dir doch gesagt, samstags kommende Super 20 bei Radio 700.
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0: Auf der Vier, André Busse, ich habe es dir doch gesagt und ich habe es Ihnen auch gesagt, abstimmen können Sie bis Mittwochnachmittag um 16 Uhr. Sie klicken sich ein ins Internet www.radio700.eu, dort auf Super 20 klicken und dann Ihre Stimmen abgeben. Das Ganze, wie gesagt, alle 24 Stunden ist das möglich, bis Mittwochnachmittag 16 Uhr. Dann mache ich höchstpersönlich den Schieber zu und dann wird neu ausgewertet für die 492. Ausgabe der Super 20. So ist das Reglement. Ja, und jetzt kommen wir zu Platz Nummer 3 von der 4. Auch ein Platz gestiegen. Vincent Groß und die Estorirore Brothers. Jawohl, ein komischer Name für mich immer wieder. Ich stolper immer über Estorirore Brothers. Keine Ahnung warum, aber das ist so, vielleicht hat das was mit meinem Alter zu tun. Egal. Amore mit Mio gibt's jetzt um die Ohren und Vincent Groß auf die 3.
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0: auf der 3 in der zweiten Woche Vincent Groß Amore mit Mio. Und ich muss sagen, wir liegen sehr, sehr gut in der Zeit hier heute Morgen, muss ich schon sagen. Jetzt wird's spannend. Wer belegt Platz Nummer 2 und Platz Nummer 1 in der 491. Ausgabe ihrer Super 20? Hat es Susanne Ibrahimi geschafft mit Sommer, Du und Schokolade? Oder ist die Nummer 1 dieselbe wie in der vergangenen Woche, die Kussnummer hier von Ramon Roselli? Das ist die Frage und hier kommt die Auflösung.
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fünfte und damit vorletzte Woche von 3 auf 2 gestiegen. Susan Ibrahimi, Sommer, du und Schokolade. Und den Rest, den denken wir uns, ne? Ob da noch ein Eis dazu kommt oder ein Eierlikörchen oder... Ah ja, da gibt es so viele Variationsmöglichkeiten. Lass uns doch da ein bisschen träumen. Jetzt dürfen wir noch eine Runde schmatzen mit der alten und gleichzeitig neuen Nummer 1. Unverändert stehen geblieben in der 4. Woche, Ramon Roselli. Küss mich. Einmal, zweimal, dreimal, auf vielleicht 1000 Mal. Schauen wir mal. Die

0: Na los, jetzt mal und keine falsche Bescheidenheit, ne? Küss mich zum Glück, Ramon Roselli unverändert, die 1 in der 491. Ausgabe der Super 20. In der vierten Woche ist er dabei. 2 Wochen kann er noch und dann, ne, ist er automatisch ja in die Jahresendauswertungshitparade zu verzeichnen. So, jetzt gucken wir mal, jetzt machen wir die Neuvorstellungen, jawohl. 5 neue Titel, die gibt es auch in dieser Woche und die gibt es jetzt schon mal zu hören. Und dann so kurz vor Toresschluss am Mittwoch bei Kollege Jochen Späth im Treffpunkt, so ab 15.30 Uhr gibt es sie nochmal kurz vor Toresschluss zu hören. Und wir steigen ein mit Neuvorstellung Nummer 1. Gabriela Massa, und die singt Zerfleddert. Ich hoffe, liebe Gabriela Massa, dass du nicht zerfleddert aussiehst.
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0: 70er Jahren gute deutschsprachige Musik macht. Die Rede ist vom aktuellen Titel von Gabi Baginski, Die ganz große Show, Neuvorstellung Nummer 2.
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0: Der aktuelle Titel von Gabi Baginski und da ging es um die ganz große Show. Jetzt kommen wir zur Neuvorstellung Nummer 3. Ja, sie waren hier auch schon mal zu Gast im Interview, telefonisch, ganz klar. Und lange haben wir jetzt nichts mehr von ihnen gehört. Doch jetzt gibt es wieder etwas Neues. Und zwar von Norbi und Cindy Berger. Und damit schöne Grüße zu den Zweien. Und jetzt kommt ihr aktueller Titel, der es auch schaffen will, Einzug zu halten in die Super 20. Und der heißt Doch die Liebe, sie bleibt, wie recht sie doch haben. Neuvorstellung Nummer 3, Norbi und Cindy Berger.
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0: Wie recht Sie auch haben, alles im Leben hat seine Zeit. Doch die Liebe, sie bleibt. Norbi und Cindy Berger, Neuvorstellung Nummer 3. Ja. So, zwei Neuvorstellungen haben wir noch Ihnen zu präsentieren. Jetzt gibt's Frauenpower von Pia Sophie. Rien ne va plus.
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0: Ein flotter, gute Laune-Song von der Pia Sophie. Rien ne va plus. Nichts geht mehr. Neuvorstellung Nummer 4. Doch da muss ich widersprechen. Eine Neuvorstellung haben wir noch. Die passt auch noch hier rein, logischerweise. Wir haben ja noch jede Menge Zeit. Neuvorstellung Nummer 5. Ein altbekannter mit einem heißen neuen Titel. Uli Bastian, nah am Feuer. Bitte nicht die Finger verbrennen und so. Vor allen Dingen nicht, wenn man am Grill steht, ne?
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Neuvorstellung Nummer 5, Uli Bastian und Nah am Feuer. Wir hatten als Neuvorstellung 1 Gabriela Massal, Zerfleddert. Neuvorstellung Nummer 2, Gabi Berginski, Die ganz große Show. Dritte Neuvorstellung waren Norbi und Cindy Berger, Doch die Liebe, sie bleibt. Vierte Neuvorstellung, Pia Sophie, Material ne Verblü. Und gerade gehört Neuvorstellung Nummer 5, Uli Bastian, Nah am Feuer. Jetzt liegt es an Ihnen. Sie dürfen weiterhin abstimmen bis Mittwoch um 16 Uhr Ihre Stimme abgeben, bis wir dann den Schieber zumachen und wieder neu auswerten für die 492. Sendung. Ich darf danke an alle Beteiligten sagen, die zum Bestehen der Sendung beigetragen haben. Danke auch unserem lieben Kollegen Rainer Hartmann, der hat gerade schon die Super 20 ins Netz gesetzt. Wunderbar, danke an Sie, unsere lieben Hörerinnen und Hörer. Viel Spaß wünsche ich jetzt beim weiteren Programm von Radio 700 und Kollege Jochen Späth hat gleich Peter Maffay im Interview. Der ist nach Südtirol gereist und hat ihn da getroffen und dieses Interview gibt's gleich bei Dolce Vita und er hat noch einen Überraschungsgast. Ich sag nur so viel, Ochsenknecht. Mehr möchte ich dazu noch nicht sagen. Viel Spaß jetzt, wie gesagt, auch dann mit ihm, mit Dolce Vita. Ja, Ihnen einen schönen Samstagmittag. Speisen Sie lecker und gut. Tun Sie sich die Ruhe an. Wir hören uns, wenn Sie mögen, morgen wieder zu Gefragt gespielt, unserem Kult zwischen 10 und 13 Uhr. In diesem Sinne, alles Liebe, alles Gute. Ich bin jetzt raus, Mittagessen, Eis essen und so, ne? All die Dinge, die man so an Samstagnachmittag macht. Ja, bis morgen.

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21: In der Nacht ist es meist gering bewölkt oder klar und die Temperaturen gehen auf Werte um 17 Grad in Rötchen und in Lonzen und auf 13 Grad in Bleialf und in Burgreuland zurück. Sonnenaufgang am Samstag um 5.12 Uhr. Erneut erwartet uns ein richtig schöner Sommertag wie aus dem Bilderbuch mit reichlich Sonnenschein und nur harmlosen schönen Wetterwolken bei Höchstwerten von 24 bis 28 Grad. Deutlich gemixter geht es dann im Radio 700 Wettertrend weiter. Am Sonntag und am Montag mal Sonne, mal Wolken, immer wieder aber auch Schauer und Gewitter. Die Höchstwerte am Sonntag 23 bis 27 und am Montag 22 bis 26 Grad.
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22: Ich bin Zoe Tassovali. Julian Nagelsmann ist nicht mehr Bundestrainer. Der 38-Jährige hat nur wenige Tage nach dem Aus im WM-16-Finale gegen Paraguay seinen Rücktritt erklärt. Das teilte der DFB mit. Und der Nachfolger steht wohl auch schon fest, Jürgen Klopp. Thomas Thunfeld, viele Fans wünschen sich Klopp ja schon länger. Wie stehen denn da die Chancen und wie geht's da jetzt weiter?
23: Also ich denke, man wird da jetzt sehr schnell reden. Die Themen liegen ja auf dem Tisch, nachdem grundsätzlich geklärt ist, dass Klopp Lust hat. Jetzt geht es sicherlich um Kompetenzen und das Team um einen möglichen Bundestrainer Klopp herum. Am Geld dürfte eigentlich nichts scheitern, auch wenn das natürlich auch geklärt werden muss. Und dann muss Klopp noch aus seinem Red Bull-Vertrag raus. Der läuft ja noch bis 2029, aber auch da dürfte sich eine Lösung finden, sodass ich die Chancen mal mit deutlich mehr als 50% einschätzen würde.
22: Danke dir, Thomas Thunfeld. Wer künftig krank zu Hause bleibt, soll schon ab dem ersten Tag eine Krankschreibung brauchen. Das plant die Bundesregierung zwar, aber wie das praktisch umgesetzt werden soll, ist aktuell noch völlig offen.
24: Laut Regierungssprecher Cornelius bedeuten die neuen Regeln nicht, dass Arbeitnehmer bereits am ersten Krankheitstag eine Arztpraxis aufsuchen müssen. Konkrete Angaben zum Ablauf machte die Bundesregierung aber nicht. Das Gesundheitsministerium verwies auf die Möglichkeit einer Krankschreibung per Videosprechstunde. Auch rückwirkende Bescheinigungen sind im Gespräch. Aus der SPD kommen inzwischen Zweifel an den Plänen. Der Koalitionspartner warnt, Patienten mit leichten Erkrankungen unnötig in Arztpraxen zu schicken und zusätzliche Bürokratie zu schaffen. Thomas Pleskin, Nachrichtenredaktion.
22: Die Ukraine kann offenbar mit weiteren Milliardenhilfen für ihr Militär rechnen. Die europäischen NATO-Mitgliedstaaten und Kanada haben sich wohl grundsätzlich darauf verständigt. Demnach soll die Ukraine für dieses und das kommende Jahr insgesamt 140 Milliarden Euro Militärhilfe erhalten. Das soll in der nächsten Woche auf dem NATO-Gipfel in Ankara offiziell verkündet werden. Popstar Taylor Swift und Footballstar Travis Kelce sollen sich in New York das Ja-Wort gegeben haben. Das berichten mehrere US-Medien übereinstimmend. Gefeiert wird demnach mehrere Tage lang im berühmten Madison Square Garden mit hunderten Gästen und einer großen Party heute Abend. Offiziell bestätigt haben Swift und Kelce die Hochzeit bisher allerdings nicht.
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19: 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Willkommen im Wochenende.
21: Und auch heute genießen wir wieder das einfache, süße Leben in einer neuen Ausgabe von Dolce Vita in den kommenden beiden Stunden mit Jochen Späth am Mikrofon. Hallo zusammen.
19: 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Hallo.

Jede Menge los ist heute in Dolce Vita hier bei Radio 700. Wir beschäftigen uns gleich mit der Frage, was ist eigentlich auf den Weg in den Urlaub und zurück besser für uns, lesen oder im Internet scrollen? Also ein klassisches Buch oder die Online-Version? Gleich gibt's die Antwort darauf. Außerdem haben wir Peter Maffay besucht auf dem Alpenflair-Festival in Südtirol. Und was wir da mit ihm erlebt haben, das hören Sie in der kommenden Stunde ab 13 Uhr. Und ich habe Ihnen gestern im Treffpunkt versprochen, ich habe überraschenderweise noch eine Frau ins Studio bekommen, die Sie alle kennen und die ab morgen in der neuen Staffel von Diese Ochsenknechts auf RTL zu sehen ist. Wir sprechen in dieser Stunde mit Natascha Ochsenknecht. Ich freue mich riesig. Alles das in den nächsten zwei Stunden Dolce Vita.

0: Dolce Vita hier bei Radio 700. Jetzt hat die Urlaubssaison begonnen. Rheinland-Pfalz und Belgien sowie Luxemburg sind schon in den Ferien. In Nordrhein-Westfalen ist es bald wieder soweit. Dann geht's gerne mal für eine lange Strecke in den Urlaub. Also zum Beispiel mit der Bahn oder auch mit dem Flugzeug. Und was machen wir, wenn wir zum Beispiel im Bahnhof oder in der Abflughalle warten müssen? Wir lesen. Immer häufiger wird allerdings das klassische Buch oder eine Illustrierte gegen das Internet getauscht und dann wird entweder der Laptop oder das Handy gezückt. Was aber macht das eigentlich mit unserem Gehirn, wenn wir nicht mehr blättern, sondern scrollen? Meine Kollegen Danica Grosser und Jonas Wolpert sind dieser Frage einmal genauer auf den Grund gegangen.
1: Das Lesen am Handy ist meist eher ein Überfliegen als richtiges Lesen. Besonders das Surfen auf verschiedenen Seiten hat einen Effekt. Es prasseln sehr viele Informationen auf uns ein, die unser Gehirn gar nicht so richtig verarbeiten kann.
2: Wir gewöhnen uns also schnell an kurze, knappe Informationen und verlernen, uns in etwas hineinzudenken und wirklich zu verstehen. Deshalb fällt es vielen vielleicht mittlerweile auch schwer, Bücher zu lesen.
1: Statt im Smartphone zu surfen, lohnt es sich also wieder mal auf ein Buch umzusteigen. Besonders unterwegs.
2: Nur ganze Bücher mit sich rumzuschleppen ist natürlich schwierig. Gerade für Termine und Wartezeiten außer Haus lohnt sich deshalb ein E-Reader. Das sind kleine Mini-Bibliotheken. Wir laden uns Bücher auf den Reader und haben jederzeit Zugriff darauf. Die sind meist sogar WLAN-fähig, das heißt auch unterwegs können wir uns neue Bücher holen.
1: Gerade im Sommer draußen sind E-Reader außerdem sehr praktisch, denn die sind wasserfest und blendfrei. Da können wir sogar auf einer Luftmatratze im Pool lesen.
2: Um den Biorhythmus und die Augen zu schonen, arbeiten E-Reader wie von Tolino zum Beispiel übrigens mit Smart Light. Am Tag gibt es kaltweißes Licht zum Lesen und abends geht's dann automatisch in einen warmweißen Lichtton über. Im Gegensatz zum Smartphone ploppen hier auch keine störenden Nebenbenachrichtigungen auf. Und sogar Hörbuch hören geht damit.

0: Dolce Vita hier bei Radio 700. Ich habe Ihnen einen Überraschungsgast der Woche versprochen und tatsächlich ist sie mehr oder weniger innerhalb von wenigen Stunden als Zusage zu uns ins Studio gekommen und das nicht ohne Grund, denn morgen startet die fünfte und nächste Staffel von Diese Ochsenknechts bei RTL. Natürlich wieder mit dabei Mama Ochsenknecht, aber auch ihr Ehemann, natürlich die Mutter der Ochsenknechts und auch die drei Kinder Jimmy Blue, Wilson Gonzalez und Cheyenne. Es wird wieder spannend. Morgen Abend um 19.05 Uhr geht's los und jetzt ist sie hier bei uns im Studio. Ich freue mich riesig, dass sie da ist. Natascha Ochsenknecht. Liebe Natascha, wenn man diese Ochsenknechts noch nie gesehen hat, und da gibt's vielleicht den einen oder anderen, wie muss man sich diese Serie eigentlich vorstellen? Worum geht's?
1: Es geht um Familie, es geht um ein wildes Leben, es geht um viel Liebe, es geht aber auch um Krawall und Stress.
0: Und in dieser Staffel, da geht's auch noch um Urlaub. Ihr fahrt alle zusammen nach Südafrika. Worauf dürfen wir uns da freuen?
1: Es kommt auf die Zuschauer zu, dass ich dort mein altes Leben beendet habe und habe dort ein neues gestartet. Und jetzt komme ich wieder an den Platz zurück, wo dieses Ende anfing. Magic.
0: Das klingt auf jeden Fall so, als ist da schon mal für ausreichend Spannung und für jede Menge tolle Geschichten gesorgt. Was muss eine Familie haben, dass sie ihre eigene Fernsehserie bekommt?
1: Naja, das müssen so bunte Vögel sein wie wir, würde ich sagen. Die müssen halt was abzuliefern haben. Ne? Mhm. Also es ist ja nicht so, man stellt sich dahin, sondern wir haben alle unser eigenes Leben, unsere anderen Jobs auch noch. Und das macht das Paket eben auch aus, dass wir eben, sagen wir mal so, wie erwachsene wilde Kerle sind.
0: Ja, jetzt sind ja andere Familien inzwischen auch bei RTL oder RTL 2 unter Vertrag. Die Ludolfs zum Beispiel oder die Wollnys oder die Geissens. Was macht eure Familie in dieser ganz speziellen Reihe auch wirklich so speziell?
1: Ich würde sagen, unser Humor, unsere Authentizität, dass wir direkt und ehrlich sind und kein Blatt vor den Mund nehmen und sehr, sehr lustig.
0: Ich glaube das euch aufs Wort. Und vor allem müssen wir natürlich auch sagen, ihr seid natürlich auch eine recht spezielle Familie. Aber ich stelle mir das sehr, sehr schwierig vor, über eine lange Strecke von der Kamera begleitet zu werden. Wir alle kennen das ja aus dem Alltag. Sobald irgendjemand irgendwas filmt, verändert man sich ja auch. Wie ist das für dich, den ganzen Tag von der Kamera begleitet zu werden?
1: Also wir haben uns daran gewöhnt. Wir sind jetzt seit 5 Staffeln, werden wir begleitet. Und es ist ja nicht so, dass wir vorher noch nie Berührung mit einer Kamera hatten. Ne? Also unser ganzes, ja, sagen wir mal, mein ganzes Leben jetzt nicht, aber die Kinder sind von klein auf mit Kamera groß geworden, die kennen es nicht anders. Und bei mir ist es so, ich warte mal, wir sind jetzt 36, 37, ich stehe seit 38 Jahren in der Öffentlichkeit. Das ist eine Gewohnheitssache, aber jetzt haben wir natürlich ein super Team und dann ist das völlig in Ordnung, weil du merkst halt wirklich nicht.
0: Sie hat sich an die Kamera gewöhnt und ob das wirklich stimmt, das können wir ab morgen Abend sehen, ab 19.05 Uhr. Dann startet die neue Staffel von Diese Ochsenknechts bei RTL und wir sprechen gleich weiter über die neuen Folgen mit Natascha Ochsenknecht hier in Dolce Vita.

0: Manchmal, da haben wir einen Überraschungsgast bei Dolce Vita und heute gibt es einen solchen Gast und das nicht ohne Grund, denn morgen startet die neue Staffel ihrer Serie Diese Ochsenknechts bei RTL und da haben wir uns überlegt, sprechen wir doch einfach drüber. Deswegen ist sie weiter bei mir in der Sendung. Ich freue mich riesig, dass du da bist, Natascha Ochsenknecht. Wir haben gerade schon gehört, warum es für euch eine eigene Familienserie braucht, dass man immer ein wenig schräg drauf sein muss, wenn man im Alltag begleitet wird und dass es diesmal richtig turbulent zugeht, denn ihr werdet in eurem Urlaub in Südafrika begleitet. Mal Hand aufs Herz, da gibt's auch jede Menge intime Momente, wo jeder, der nicht immer in der Öffentlichkeit steht, ja auch sagt, ich will gar nicht von der Kamera begleitet werden. Wie ist das für dich, in diesen Situationen gefilmt zu werden?
1: Naja, es ist schon komisch, wenn man sich dann so streitet vor der Kamera und wenn man dann irgendwann der Buhmann ist und wenn dann Leute natürlich kommentieren und Schwachsinn kommentieren, weil sie irgendwie einen Ausschnitt gesehen haben, dann denke ich mir, oh Leute, fasst euch an eure eigene Nase, ne? Also bevor ich über jemanden urteile, gucke ich mir alles an, höre mir alles an und höre mir auch zwei Seiten an und kommentiere nicht, aber das ist die Realität, die Leute haben Langeweile. Es ist Frust da, es ist auch Neid da und die haben halt niemanden, mit dem sie irgendwie anscheinend kommunizieren können und dann nehmen sie halt das Internet, aber es ist alles für uns alles völlig okay.
0: Ja. Man muss ja auch nicht alles lesen, was im Internet geschrieben steht. Jetzt seid ihr fast alle ständig in der Öffentlichkeit präsent, ihr lebt euer Leben sehr öffentlich. Wer ist derjenige, der sich in Formaten wie diese Ochsen

0: Es passieren wieder mal Dinge, wo man dann denkt, so, ey, echt jetzt? Was ist denn das wieder für ein Mist? Was ist das jetzt wieder für ein Mist? Unberechenbar alles. Und unterhaltsam.
1: Okay, also ich merke schon, du kommst aus dem Schwärmen gar nicht mehr raus, aber du warst ja auch schon im Urlaub in Südafrika und wir alle sehen, wie es für euch war. Morgen ab 19.05 Uhr, diese Ochsenknechts bei RTL und ich sage Dankeschön zu dir, Natascha Ochsenknecht.

Genau zweimal habe ich ihn in meinem Leben getroffen. Einmal an einem roten Teppich für einen großen deutschen Reisesender und einmal vor einem ganz großen Konzert in Frankfurt. Und da hat er im Bolognaro-Palast den höchsten eine Pressekonferenz gegeben. Und am Ende haben wir einfach so am Mainufer gesessen und dort unsere Aufzeichnung für die Sendung gemacht. Seitdem ist viel Zeit vergangen. Er hat gesagt, ich mache nur noch dort Musik, wo ich Spaß habe und setze mich nicht mehr dem Tourneestress aus und hat seitdem ein etwas anderes musikalisches Leben begonnen. Jetzt war er beim Alpenflair-Festival in Südtirol und hat zu mir gesagt, komm doch einfach vorbei. Habe ich gemacht, ihn mir beim Festival angeschaut und ihn zusammen mit anderen Kollegen im Interview gehabt und ich freue mich riesig, dass er jetzt da ist bei Deutsche Vita. In der nächsten Stunde kommt zu uns der Altmeister des deutschen Rock, Peter Maffay, direkt nach Werbung, Wetter und den Weltnachrichten.

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4: Heiter bis wolkig und trocken, so geht es durch den Samstagnachmittag. Ein Sommertag, wie er schöner kaum sein könnte, mit reichlich Sonne bei Höchstwerten um 27 Grad in Raren und in Aachen und bei 23 Grad in Heimbach und in Wöttchenbach. Am Abend und in der Nacht zunächst lange mild, später dann aber auch durchaus schlaftaugliche Werte bei 17 bis 13 Grad. Viel Sonne auch am morgigen Sonntag, es sind etwas mehr Wolken wie heute unterwegs. Regen fällt zumindest bei uns in der Region, aber voraussichtlich nicht, bei Höchstwerten zwischen 23 und 26 Grad.
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5: Ich bin Diana Kramer. Trotz zahlreicher Protestaktionen ist der AfD-Bundesparteitag in Erfurt am Vormittag pünktlich gestartet. Ein Großteil der rund 600 Delegierten war bereits im Morgengrauen am Tagungsort auf dem Erfurter Messegelände eingetroffen, eskortiert von der Polizei und schon bevor die ersten Protestler vor Ort waren. Auf dem Bundesparteitag, der bis morgen geht, soll die AfD-Parteispitze neu gewählt werden. Es wird damit gerechnet, dass die Parteichefs Alice Weidel und Tino Chrupalla im Amt bestätigt werden. Die Bundesregierung plant zur Konsolidierung des Haushalts den Abbau von Finanzhilfen. Das könnte auch Kürzungen bei der Heizungsförderung zur Folge haben. Es soll bei Finanzhilfen aber keine Förderstopps geben, heißt es aus dem Finanzministerium. Die Rede war von Kürzungen bei Finanzhilfen im Klima- und Transformationsfonds, kurz KTF, einem Sondertopf von 2 bis 3 Milliarden Euro pro Jahr. Bereits zugesagte Förderungen sollen nicht angetastet werden. Die USA feiern heute die Unabhängigkeitserklärung ihres Landes vor 250 Jahren. An dem ohnehin traditionsreichen Feiertag sind dieses Jahr besonders große Feierlichkeiten geplant.
6: Die 250-Jahr-Feiern sind für Präsident Trump Anlass zu einer großen Huldigung seiner selbst. Er plant eine lange Ansprache hier in Washington und ein riesengroßes Feuerwerk, das eine Dreiviertelstunde dauern und damit den Weltrekord aller Feuerwerke brechen soll. Gewitter könnten einen Strich durch die Rechnung machen. Der amerikanische Traum, der Glaube an Hoffnung, Chancengleichheit und Freiheit, der mit der Unabhängigkeit der USA an sich einhergeht, ist für die Mehrheit der Amerikaner schal geworden. Der Optimismus in den USA hat tiefe Risse. Happy Birthday, USA. Tina Eck, USA.
5: Zum Fußball. Jürgen Klopp hat die Gespräche mit dem DFB über den Posten des Bundestrainers bestätigt. Er sagte bei Magenta TV, er sei bereit, es müsse aber noch einiges geklärt werden.
7: Es werden intensive Gespräche sein müssen, weil es natürlich die Probleme, die wir aktuell haben, nicht an der Personalie Julian Nagelsmann hing.
5: Neben Jürgen Klopp ist offenbar auch Per Mertesacker bereit, einen Job beim DFB zu übernehmen. Er könnte sich vorstellen, Verantwortung zu übernehmen, sagte der 41-Jährige im ZDF.
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4: Zweite Stunde, zweite Runde vom einfach süßen Leben, Dolce Vita, heute mit dem Star Talk und Peter Maffay. Am Mikrofon begleitet sie weiter Jochen Speth.
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0: Mit dem Schlagertitel Du begann seine Karriere. Er war eine Weile im Schlager, dann im Deutschrock zu Hause, unter anderem mit Songs wie Steppenwolf und Mach's gut, mein Freund. Dann kamen viele Balladen wie zum Beispiel Und es war Sommer und später große Hits wie Karneval der Nacht oder Sonne in der Nacht und anschließend jede Menge großer Erfolge von Tabaluga. Und das sind bei weitem nicht alles Songs, die ganz vorne waren und von ihm waren. Da gibt's noch so viel mehr. Über Siebenbrücken musst du gehen oder Josie, die Liste wäre endlos lang. Aber wir wollen nicht über seine großen Songs sprechen, sondern über sein musikalisches Leben und warum er da jetzt einen Cut gemacht hat und die Dinge ein bisschen anders sieht. Ich habe ihn beim Alpenflair-Festival in Südtirol gesprochen und freue mich riesig, dass er sich für uns Zeit nimmt. Denn bei uns ist heute Peter Maffay.
1: Ganz lieben Dank.
0: Ja, ich freue mich sehr, Peter, dass wir mit dir nochmal sprechen dürfen. Wir haben uns lange nicht gesehen und jetzt sind wir beide extra nach Südtirol gekommen. Du, um Musik zu machen und ich, um dir zuzuschauen. Was liebst du so an den Bergen, an den Alpen und an Südtirol?
1: Ich habe neulich darüber nachgedacht, woher diese Affinität zu Bergen kommt. Ich bin geboren in Kronstadt in Rumänien im Karpatenbogen. Und das ist vielleicht nicht ganz so hoch, aber auch gebirgig. Karpaten sind auch wunderschön. Und ich nehme an, dass so meine Kindheit und die Zeit, die wir da unten gelebt haben, das einem so hinterlassen hat. Und deswegen bin ich eigentlich dann auch, oder wahrscheinlich mit deswegen, bin ich dann auch in Bayern hängen geblieben und lebe da seit 1982. Und von dort ist es ja nur ein Katzensprung hier rüber. Und deswegen machen wir, auch wenn es gar nicht um Musik geht oder Dinge dieser Art, gelegentlich einen Ausflug hierüber. Ob mit Motorrädern, mein Freund, der draußen herumturnt mit diesem weiß bedruckten T-Shirt, ist der Präsident in unserem Motorradclub und die Jungs, die fahren gerne hierüber und nehmen mich manchmal mit.
0: Na, das ist doch wunderbar.
1: Und wir haben eine kleine Tochter, die ist 7, Anouk, und haben uns vor 2 Jahren ein kleines Wohnmobil besorgt und mit dem fahren wir dann kreuz und quer und probieren das Obst und das leckere Essen und die schönen Plätze und so. Es ist nicht weit, deswegen kann man das gut machen.
0: Ja, kann ich gut verstehen und es lohnt sich auch immer wieder hierher zu kommen. Und du hast es gerade selber schon angesprochen, es ist so die Bergwelt und auch die Ruhe und die Entspannung, die die Familie Maffay immer wieder fasziniert. Gibt es etwas, was besonders daran reizvoll ist, immer wieder hierher nach Südtirol zu kommen?
1: Naja, ich meine, wenn man mit so einem kleinen Menschen unterwegs ist, dann sitzt der ja nicht gerne irgendwie stundenlang im Auto, dann macht man kurze Entfernungen und sieht zu, dass man ein bisschen dann auch andere Dinge unternimmt als nur Autofahren. Aber das ist eigentlich beliebig. Ich bewundere einfach diese Kultur, die hier ist, weil sie stabil ist, sehr erdgebunden. Und neulich gestern über landwirtschaftliche Situationen gesprochen, wie viele Landwirte hier noch auf den Bergen ihre Höfe bestellen. Und wie kompliziert das ist und wie viel Mühe das kostet im Vergleich zum Flachland. Ja. Und das muss wahrscheinlich, das ist meine unmaßgebliche Interpretation, das muss wahrscheinlich im Verlauf der Jahrhunderte Wissen erzeugt haben, Willen erzeugt haben und all diese Dinge, Wertevorstellungen, die ich schön finde. Einfach gut. Ja, wenn man mit den Leuten spricht, die sind offen und trotzdem, ja, offen und selbstbewusst, aber der Umgang ist unkompliziert.
0: Dieses Ruhige und dieses Geerdete, das ist ja etwas, was auch du dir immer ganz oben auf die Fahnen geschrieben hast. Und dieses Festival, das hier stattfindet, Alpenflair nennt sich das, das ist ein ganz besonderes. Es ist für Jung und Alt an einem ganz besonderen Ort und ganz unterschiedliche Gruppen und Interpreten aus ganz unterschiedlichen Stilrichtungen treten auf. Von modernem Rock über Elektro bis hin zum deutschen Schlager, aber auch der klassischen Volksmusik. Zum Beispiel mit dir auf der Bühne sind auch die Kastelruther Spatzen und dann wirst du nachher deine Show präsentieren. Wie ist das so, wenn man sieht, es sind Fans ganz unterschiedlicher Stilrichtungen da? Nicht alle kommen wegen mir oder wegen dem einen. Und genau das macht ja dann auch diesen besonderen Reiz aus. Wie ist das für dich?
1: Wir können natürlich aus der Entfernung nicht ausmachen, wer ist ein Fan oder wer nicht. Es sei denn, er kommt und sagt, können wir ein Foto zusammen machen. Das macht man ja nicht ohne Grund.
0: Stimmt.
1: Da kann man schon mal davon ausgehen, dass es hier um jemanden handelt, der sich mit einem beschäftigt. Aber ansonsten gucken wir da auch auf eine weiße Landkarte, wenn wir rausgehen. Und dann aufgrund der Reaktionen, die zustande kommen, ortet man dann, wie sich das anfühlt und welche Leute einem da zuhören.
0: Wir haben dich geortet und gleich sprechen wir weiter mit Peter Maffay hier am Rande des Alpenflair-Festivals in Südtirol, heute für Dolce Vita.
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0: 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Deutsche Vita, der Star-Talk bei Radio 700, heute mit einer ganz besonderen Ausgabe, denn wir haben unser Studio verlassen und sind zum Alpenflair-Festival nach Südtirol gefahren, mitten in die Alpen, um dort Peter Maffay zu besuchen. Er steht hier für eines seiner wenigen Konzerte in diesem Jahr auf der Bühne, das er gibt, obwohl er von den großen Tourneen Goodbye gesagt hat und sagt, ich trete nur noch da auf, wo es mir gerade Spaß macht. Und beim Alpenflair-Festival, da macht es Spaß und die Fans, die haben ihn umringt. Und Peter, ich konnte da so ein bisschen zugucken. Man sieht Menschen, die zu dir kommen und sagen, ich war schon als Kind Fan und ich bin Fan bis heute und jetzt gehe ich bald in Rente. Wie ist das für dich?
1: Neulich habe ich mit einem Typen gesprochen, der sagte, ich bin mit deiner Musik aufgewachsen. Und dann habe ich so hochgeguckt, der ist 2 Meter groß. Also das ist schon schön, wenn man sieht, dass diese Dinge, die im Laufe der Jahre entstanden sind, so ein bisschen generationsübergreifend sind.
0: Und das, obwohl ihr ja auch einen ganz schönen Wechsel vollzogen habt, du und deine Band. Ihr gingt durch ganz unterschiedliche Stilrichtungen, bis ihr euch dann irgendwann, man kann sagen, zumindest in etwa in einer Stilrichtung wiedergefunden habt. Das war ja tatsächlich auch ein enormer Wandel. Und trotzdem spielst du immer noch Stücke aus allen musikalischen Generationen, die du durchlaufen bist.
1: Es ist so, dass wir im Lauf der Jahre eine ganz beachtliche Metamorphose erlebt haben. Ja. Ich habe ja mit Schlager angefangen und verdanke du eigentlich meinen Start. Und dann ging es in dieser Richtung eine Zeit lang so weiter. Und irgendwann habe ich mich erinnert, dass ich vorher mit einer Band gespielt habe und habe wieder angefangen, mit einer Band zu spielen. Und da sind so viele Einflüsse eingeflossen im Laufe der Zeit, dass daraus dann tatsächlich wirklich eine andere Stilistik entstanden ist. Und ich würde mal sagen, so ab Mitte der 80er Jahre irgendwie, ab dem Zeitpunkt, hat sich das verfestigt. Wir spielen aber die alten Schinken immer noch, ja, weil es einfach spaßig ist, den Sprechteil von du zu machen, ja, den mir niemand mehr abkauft.
0: Das glaube ich dir gerne. Aber ganz offen gesprochen sieht man schon, dass du manche Stücke lieber im Programm hast als andere. Gibt es alte Songs, wo du sagst, die spielst du lieber als andere? Oder wählst du das einfach aus, wie das dann auch zur Atmosphäre gerade passt bei der Veranstaltung, wo du auftrittst?
1: Es gibt Sachen, die wir, wie gesagt, gerne spielen, aus der Vergangenheit. Und andere, die weniger attraktiv sind, die lassen wir einfach unter den Tisch fallen. Die kommen nicht zum Tragen. Ansonsten ist das schon ein Querschnitt durch diese ganzen Jahre.
0: Es fällt auf, dass einige Interpreten, wenn sie Songs spielen, die 40, 50, 60 Jahre alt sind, dass sie die komplett verändern, neuer und moderner machen. Du bist deinem Sound allerdings treu geblieben. Das Einzige, was ist, die Töne sind nicht mehr ganz so hoch wie früher.
1: Nein, weil so hoch kann ich nicht mehr singen. Also da fliegen zu viele Zigaretten dazwischen und Dinge dieser Art. Aber das kann man ja im Laufe der Zeit tiefer anlegen, die Tonart wechseln und dann ist das Lied immer noch das Gleiche im Grunde genommen. Aber ich glaube schon, ja, das ist schon alles ein bisschen mehr in das Jetzt gerutscht und klingt an alles. Also du, ich kann mich erinnern, als wir das aufgenommen haben, war da ein ganzes Orchester und da waren Violinen und weiß der Kuckuck, war so eine große Orchesterbesetzung. Das haben wir natürlich nie im Gepäck. Und alle anderen Sachen, die wir spielen, sind schon auch irgendwie anders geartet. Mhm. Also, aber es ist immer noch ein geiler Song. Also ich mag den gerne. Als Olof, der ihn geschrieben hat, dem habe ich viel zu verdanken.
0: Das glaube ich. Und lustigerweise sagt er das auch genauso über dich. Letztes Jahr war er bei uns mal wieder im Interview. Da war er nämlich auch bei der Eifeler Oldie Rocknacht auf seiner Abschiedstour auf der Bühne. Und er sagt, ohne diesen Erfolg, dass ich diesen Song für Peter Maffay geschrieben habe und ihn auch nochmal selber aufgenommen habe, hätte ich vieles in meinem Leben gar nicht erreicht. Zweimal Peter, zweimal Parallelen und ein Mann, der Musikgeschichte geschrieben hat. Gleich geht's mit ihm weiter. Hier vom Alpenflair Festival in Südtirol bei Deutsche Vita auf Radio 700.

0: Dolce Vita, der Star Talk der Woche, hat heute die Eifel verlassen, um einen Star in die Sendung zu holen, der so viel unterwegs ist, dass er keine Zeit hätte, zu uns nach Aachen oder nach Büttchenbach zu kommen. Also sind wir zu ihm zum Alpenflair-Festival gekommen, denn da hatte er richtig Lust, noch einmal seine großen Songs zu spielen. Und spontan hat er gesagt, da könnten wir uns eigentlich treffen. Also habe ich mir dort sein Konzert angeschaut und wir haben ihn dort getroffen, zusammen mit jeder Menge anderer Hörfunkkollegen. Und wir sitzen hier gerade in launiger Runde und sprechen ein bisschen über Peter Maffay, sein Leben, sein Werk, seine Arbeit. Und er hat ja gerade schon eine ganze Menge über seine Musik und auch über die Leidenschaft zur Musik erzählt. Und ich finde, lieber Peter, es ist etwas sehr schön zu beobachten, nämlich wie du damit spielst, wenn einige Songs ja auch Botschaften haben, die nicht altern, aber der Interpret natürlich schon. Und das macht ja auch was ganz Besonderes, vor allem mit dem Publikum. Da hast du immer ein ganz, ganz schönes Beispiel. Vielleicht erzählst du mal eins von diesen Beispielen von Songs, die man eigentlich nur über eine gewisse Zeit singen kann, die aber bei dir im Repertoire geblieben sind.
1: Wenn wir Und es war Sommer spielen.
0: Genau.
1: Das ist sehr charmant, wenn ich dann singe, ich war 16 und die Leute grölen, und ich 31. Es ist ja sehr oft ein Spiel. Und jeder, der auf der Bühne steht, legt es darauf an, mit den Leuten so zu kommunizieren und Spaß zu haben.
0: Jetzt hast du für dich irgendwann gesagt, die Zeit der ganz, ganz großen Tourneen ist vorbei. Ich will aber nicht ganz aufhören, sondern noch eine gewisse Zahl an Auftritten spielen, auch an großen Konzerten, aber eben manchmal auch an ganz kleinen Konzerten, zum Beispiel im September Peter Maffay und Freunde in Mönchengladbach, wo du sagst, da will ich einfach noch Spaß dran haben. Was war für dich die Initialzündung zu sagen, ich ändere das jetzt vom Konzertstress und immer wieder neue große Hallen- und Arenentouren auf ausgesuchte Auftritte, aber eben ohne ganz Abschied zu nehmen, obwohl du ja schon eine Abschiedstournee gespielt hast?
1: Ich glaube, wenn man einmal diese Möglichkeiten, die Musik bietet, erfahren hat, und ich spreche jetzt von Vernetzung, ich spreche von Dialog mit dem Publikum, wenn einem daran liegt, festzustellen, was man mit den Liedern, die man macht, weitergeben kann oder erzeugen kann, dann lässt man davon eigentlich nicht mehr die Finger. Und ehrlich gesagt, ich habe auch nichts anderes gelernt. Also für mich ist Musik ein ganz wichtiger Bestandteil in meinem Leben. Und ich empfehle jeden, der noch nicht Musik in sein Leben reinlässt oder Musik zulässt, ich empfehle jeden, das zu tun, weil Musik ist ausgleichend, Musik ist ein wunderbarer Medizinschrank, in den man reingreifen kann, wenn es einem nicht gut geht. Und deswegen machen wir das. Und wenn wir mit Musik, es gibt ja manchmal solche Situationen, dass jemand gesagt hat, du hast mir in irgendeiner bestimmten Lebenslage mit dem Lied XY irgendwie geholfen.
0: Genau.
1: Dann macht das dreimal Sinn. Und deswegen, außerdem verwirklicht man sich ja ein bisschen mit Musik. Ja? Man hört ja in sich rein und artikuliert Dinge, die einen beschäftigen. Es ist ein bisschen wie ein Spiegel. Ja? Und Musik mit anderen zusammen zu machen, ist im Grunde genommen, ich hoffe, ich gehe nicht zu weit, ein bisschen ähnlich wie eine gute Fußballmannschaft, wo jeder weiß, was er einbringen muss, damit das Spiel ein gutes wird und man gewinnt. Und gewinnen heißt, Leute zu sehen, die rausgehen aus einem Konzert und sich freuen, dass sie da gewesen sind.
0: Das heißt, du gewinnst damit, wenn du sagst, ich habe eine höhere Lebensqualität, weil ich immer noch auf der Bühne stehen darf, aber ich muss es für mich nicht mehr tun. Und gleichzeitig gewinnst du damit auch, weil du einfach sagen kannst, ich stelle die Freizeit aber immer noch in den Mittelpunkt von meinem Leben und nicht mehr die Arbeit.
1: 40 Konzerte, 50 am Stück, so wie wir das früher gemacht haben, bis 24. Das mache ich nicht mehr, weil ich sonst genauso wie Herr Nücke, meine Frau, wir würden die Entwicklungsschritte unserer kleinen Tochter nicht mehr wirklich mitbekommen. Und das habe ich ein bisschen bei meinem Sohn verpasst, aus zum Teil Egoismus, muss man ganz einfach so sehen. der jetzt aber mit mir oben auf der Bühne steht und wir holen das, was wir versäumt haben, nach. Aber bei der Kleinen eben möchte ich das nicht riskieren. Ja. Mhm. Und das ist einfach enorm. Es ist mit Sicherheit eine der wichtigsten Erfahrungen in meinem Leben. Ich bin ja ein später Papa oder ein sehr später Papa. Ich werde dieses Jahr 77. Das ist also schon, da denkt man über andere Dinge schon nach.
0: Naja.
1: Gelegentlich, nicht zu oft, Gott sei Dank.
0: Mhm.
1: Aber da versucht man die Zeit ein bisschen einzuteilen.
0: Also das heißt, da kommt der große Papa raus beim Peter Maffay, bei diesem Thema Zeitmanagement und auf der anderen Seite auch immer noch die große Freude am Musikmachen. Du hast auch sehr ernste Worte an die Musikindustrie in den letzten Monaten immer wieder gerichtet. Darüber sprechen wir gleich hier bei Dolce Vita vom Alpenflair Festival in Südtirol. Wenn

Er ist einer der größten Musiklegenden, fast seit 6 Jahrzehnten immer wieder auf der Bühne und immer wieder sehr erfolgreich. Und jetzt hat er gesagt, ich will von dem großen Konzertstress Abstand nehmen und nur noch dort auftreten, wo ich Spaß dran habe. Und genau da, da haben wir uns jetzt getroffen, beim Alpenflair-Festival hier in Südtirol. Und da steht er auf der Bühne und jetzt sitzt er mir gegenüber, ganz ruhig zusammen mit anderen Medienkollegen und in sehr gelassener Atmosphäre und gewährt uns sehr tiefe Einblicke in sein künstlerisches, aber auch in sein privates Leben. Und lieber Peter, du hast in den letzten Wochen, Monaten und Jahren immer wieder sehr scharfe Kritik auch an der Musikindustrie geübt, die sich sehr stark verändert hat. Und wenn du jetzt mal überlegen würdest, du müsstest heute nochmal deine Karriere starten und nochmal den gleichen Erfolg schaffen, wie du ihn damals in den 60er, 70er, 80er Jahren begonnen hast, auf deinem ganz eigenen Weg. Wie würde das dich verändern? Was müsste anders sein in Zeiten, wo nicht mehr Fernsehen das Wichtigste ist, sondern Videoclips, Streamings, Klickzahlen, Viewer und Follower? Wie würde das dich verändern und wie verändert das allgemein den Markt? Wo liegen

0: Öffentlichkeit zu präsentieren und einen Aufschlag zu machen, waren nicht einfacher. Heute haben wir Technologien und so weiter, das Netz und so, das gab es damals nicht. Heute kann einer, wenn er permanent von den großen Plattenfirmen abgewimmelt wird, und das tun die sehr oft, eigenständig ein Konzept entwickeln im Netz und macht damit den entscheidenden Auftritt und schafft es auf diese Art und Weise. Aber die Musik verkommt meiner Ansicht nach mehr und mehr zu einem enormen Geschäft. Und das Streaming ist ein solches Geschäft. Und dieses Geschäft haben einige wenige Protagonisten der Industrie ins Leben gerufen, um genau zu sein, 4. Und dieses Streaming ist eigentlich, wird es doch ein bisschen direkter, dieses Streaming ist eine Ungerechtigkeit sondergleichen an den Musikern, an den Kreativen. Mhm. Weil die Abrechnungsformen, das ist jetzt ein bisschen technisch, ich hoffe, ihr seht mir das nach, weil die Abrechnungsformen inzwischen so intransparent sind, dass kein Mensch mehr nachforschen kann, ob das, was abgerechnet wird, auch korrekt ist. Ja, das behaupten zwar die Großen, aber es bleibt in USA immer etwas hängen, was aber nicht dokumentiert wird. Und es werden immer irgendwelche Gründe angeführt, warum in der Verwaltung, im Management dieser ganzen Vorgänge und so weiter Gelder einbehalten werden. Und das alles geht an den Musikern vorbei. Hinzu kommt, dass man Streaming manipulieren kann. Die haben das Experiment gemacht. Im ZDF eine grandiose Sendung, die leider uns nicht wirklich weitergebracht hat, wo wir nachgewiesen haben, dass es Klickfarmen gibt und wo künstlich auf Knopfdruck Klicks erzeugt werden. Und das ist eine Geldmaschine. Damit kann man, wenn man dahin Geld investiert aus krummen Geschäften, nur ein Beispiel, Drogen und so weiter, und das Geld kommt zurück, ist gewaschen. Das heißt, es ist ein krimineller Vorgang. All diese Dinge und viel mehr sind der Hintergrund zu dieser Entwicklung. Und das ist schlecht. Und das ist so gewaltig in seinen Ausmaßen, also da geht es um so viel Geld, dass diejenigen, die das erfunden haben, ablocken und versuchen, alle Ansprüche der Kreativen abzuwehren. Aber irgendwann bröckelt auch diese Mauer und dann werden vielleicht wir nicht mehr, aber die kommende Musikergeneration, Künstlergeneration, werden dann ihr Recht bekommen. Ja? Es gibt jetzt schon Erosionen und meiner Ansicht nach ist so etwas auf Dauer nicht haltbar. Aber zurzeit ist die Situation prekär. Hm. Ja? Und das heißt, ein Künstler, der Newcomer ist und anfängt und nicht genügend verdient, kann keine Perspektive aufbauen. Und sitzt zu Hause und macht sich Gedanken, wie er über die Runden kommt, kann seine Miete nicht bezahlen und so weiter, weil er nicht korrekt abgerechnet wird.
1: Und da hast du wirklich jetzt sehr deutliche Worte gewählt. Und das ist jetzt nur die eine Seite, dass man nämlich mit Musik, zumindest mit den Verkäufen aus der Musik, kaum mehr Geld verdienen kann und eigentlich nur von den Konzerten lebt. Und da kommt jetzt ja noch eine Stufe hinzu, nämlich künstliche Intelligenz. Also wo künstliche Interpreten den echten Interpreten einfach mal ersetzen.
0: KI kommt ja auch noch hinzu.
1: Genau.
0: Die Plattenfirmen, die produzieren KI am laufenden Band und das wird geklickt und das erzeugt Geld. Obwohl es keinen Künstler gibt. Aber das Geld, das aufgeteilt wird, wird auch an KI-Produktionen zurückgespiegelt. Und das bedeutet, dass man an den Künstlern noch einmal mehr Geld vorbeischiebt. Ja? Und KI macht sich breit. Jeder von uns kennt Produktionen, wo man wirklich nicht mehr aus dem Staunen rauskommt, wie gut die sind. Ich muss selber zugeben, dass mir einiges richtig gut gefällt. Nur, das bedeutet, dass ich glaube nicht, dass Künstler überflüssig werden in Zukunft. Ja? Aber das Leben von Künstlern wird schwer. Gott sei Dank schwitzt KI nicht, weint nicht und lacht nicht. Und etliches mehr. Ja? Das kann man auf der Bühne machen und die Improvisation.

0: und auf der Bühne und so weiter, das kann KI nicht.
1: Und genau da liegen, glaube ich, auch die größten Vorteile in dem Live-Performen. Und natürlich, glaube ich, kann man die Künstler deswegen auch nie tatsächlich ersetzen, auch wenn man das gerade an dieser Stelle versucht. Und man muss natürlich schauen, wie sich dieser Markt weiterentwickelt. Aber du sprichst da, glaube ich, wirklich große Probleme an und auch ganz, ganz vielen Menschen, sowohl auf der Seite, die hören, als auch auf der Seite, die produzieren und die auf der Bühne stehen, denen sprichst du so richtig aus dem Herzen. Das waren jetzt gerade sehr ernste Worte. Wir hören noch ein bisschen Musik und dann geht's in die letzte Runde Talk hier bei Dolce Vita. Heute vom Alpenflair Festival mit Peter Maffay.

0: Dolce Vita, der Star-Talk der Woche, heute vom Alpenflair-Festival mit Peter Maffay. Er steht hier beim Festival auf der Bühne und er redet ein bisschen mit uns über sein Leben. Gerade gab es sehr ernste Worte rund um das Thema Digitalisierung in der Musik, um Streamings und um KI ging es in den letzten Minuten. Jetzt wollen wir auf die soziale Seite von Peter Maffay noch zu sprechen kommen, denn Peter, du engagierst dich seit vielen Jahrzehnten für Kinder in Not. Das war dir sehr früh sehr wichtig und du bist da sehr umfangreich aktiv und hast immer sehr viel Zeit da reingesteckt. Wie wichtig ist das für dich und wie sehr sollten sich auch Künstler, die auf der Sonnenseite des Lebens stehen, in diesen Bereichen engagieren, deiner Meinung nach?
1: Das, was wir machen mit unserer Stiftung, die jetzt 25 Jahre alt ist, das haben vor uns schon Leute gemacht. Also wir sind keine Erfinder dieser Konstrukte. Mhm. Ich kann mich erinnern, das allererste Open-Air-Konzert, das wir gespielt haben, war in Norddeutschland zusammen mit John Weiss. Sagt euch der Name etwas?
0: Auf jeden Fall.
1: John Weiss, Bob Dylan. Mhm. Die Dame ist einfach eine Legende, so wie Dylan einer ist und so weiter. Und die transferierte immer entscheidende Ergebnisse ihrer Arbeit, sprich Geld, an eine Organisation, die ältere, mittellose Menschen unterstützt hat. Das war 79, als ich davon erfuhr. Und ein bisschen durch diese Kenntnis sind wir getriggert worden, eine Stiftung zu gründen. Und dann kam Tabaluga, der ja für eine, ich sag mal, bestimmte Wertekette steht. Und wir haben ihm zugeordnet, all die Dinge, von denen wir glauben, dass sie in der Gesellschaft wichtig sind, vor allem Empathie gegenüber Schwachen und Kranken und Missbrauchten. Deswegen beschäftigt sich die Stiftung mit traumatisierten Kindern. Seit 25 Jahren immerhin. Und wir haben 4 Einrichtungen. Das ging nur, weil wir Musik als Plattform der Vernetzung benutzen, um Menschen kennenzulernen, Sponsoren kennenzulernen, Leute aus der Industrie, aus der Gesellschaft, die ähnlich denken und fühlen und mit denen zusammen man Synergien schaffen kann zugunsten von Kindern. Ja. Also damit will ich nur sagen, Musik ist die richtige, ist also eine der besten Vernetzungsplattformen, die ich kenne. Und das benutzen wir so, wie andere das auch tun. Also wir haben im Laufe der Jahre immer wieder Künstler kennengelernt, die ähnlich wie wir agieren. Ja, vielleicht nicht in dem Umfang, vielleicht nicht mit dieser Kontinuität und so weiter. Aber man muss ja vorstellen, so eine Stiftung ist eigentlich wie so ein kleines Unternehmen. Und man muss die Vorgänge, die in diesem Unternehmen passieren, die müssen bezahlt werden. Das heißt, wir sind eigentlich die ganze Zeit auf der Suche nach Geld und versuchen, Leute zu interessieren, mitzumachen. Ja. Das ist bis jetzt eigentlich ganz gut gelungen. Und Bob Geldof beispielsweise und seine Kollegen haben ja, als Band Aid for Africa passierte, da, ich sag mal, für die ganze Welt erkennbar ein Beispiel abgeliefert, was man mit Musik machen kann. Das war schon gigantisch. Ja.
0: Also du sprichst es gerade an, man kann und man muss etwas machen, wenn man die Möglichkeit dazu hat und du bist damit sehr erfolgreich, wie viele andere Künstler auch und das willst du auch bleiben und ich glaube, das ist ein wichtiger Teil deiner Arbeit, der ganz, ganz vielen Menschen auch Freude gibt und auch Hoffnung gibt und deswegen auch was ganz Besonderes ist. Mit dem Alpenflair Festival haben wir angefangen, mit dem wollen wir auch aufhören. Du stehst mit Künstlern ganz unterschiedlicher Genres auf der Bühne. Wie sehr interessiert dich Musik anderer Genres? Hier sind zum Beispiel Musiker aus Elektro- und aus modernen Stilrichtungen genauso vertreten, wie zum Beispiel die Kastelruther Spatzen als Vertreter der Blasmusik. Und dann sind wir hier in den Alpen und in den Alpenstaaten, vor allem in Österreich oder auch in Italien. Da ist ja auch die klassische Musik am Start. Wie sehr bist du von all diesen Dingen inspiriert oder auch beeinflusst?
1: Was man nicht weiß oder nur einige wissen, meine Mutter war eine sehr insistierende, kräftige kleine Frau und sie hat mir aufgegeben, Geige zu spielen. Und ich habe 7 Jahre lang Geige gespielt und mich mit einem fürchterlichen Spiel revanchiert für diese Gewaltanwendung. Aber eines ist geblieben, ein bisschen so die Vorliebe für klassische Musik. Dann ziehe ich mir das rein, bis Henrik gesagt, jetzt reicht's. Dann hören wir vielleicht Dinge, die ihr gefallen und so. Also sie hat ja zum Beispiel einen völlig anderen Geschmack. Unsere kleine Anouk, die ist inzwischen auch so alt, dass sie gewisse Dinge einfach hören will. Und die setzt sich dann auch durch. Und wenn ich wirklich neue, interessante neue Sachen hören will, dann muss ich nur in der Band nachfragen, was gibt's so Neues, und dann kommt jeder und hat seine Vorschläge. Man holt ja da auch immer so Inspiration. Gelegentlich klaut man auch was.
0: Okay, ich glaube zwar nicht, dass du allzu viel geklaut hast, aber wir lernen auf jeden Fall heute, der Musikgeschmack der Familie Maffay ist facettenreich, genauso facettenreich wie deine Art der Musik in den vergangenen knapp 6 Jahrzehnten. Und wir wünschen uns, dass du mindestens noch genauso lange uns mit dieser Musik erhalten bleibst und immer wieder auftrittst, so oft wie du magst im Jahr und so oft wie du Freude daran hast. Zum Beispiel auch Anfang September in Mönchengladbach. Da kann man dich erleben, eines der nächsten großen, kleinen Konzerte auf den Touren, die es eigentlich nicht mehr gibt. Vom Alpenflair-Festival sagen wir Tschüss und einen wunderschönen Samstag in die Eifel, in die Euregie und überall dorthin, wo Sie uns hören. Und ein besonderes Dankeschön geht an dich. Danke dir, Peter Maffay.
1: Vielen, vielen herzlichen Dank.
0: Und das war's für heute von Dolce Vita hier bei Radio 700. Nächste Woche geht's munter weiter, dann mit den Höhnern und mit Isabel Varell. Ich bin Jochen Späth, machet gut.

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11: Heiter bis wolkig und trocken, so geht es durch den Samstagnachmittag. Ein Sommertag, wie er schöner kaum sein könnte, mit reichlich Sonne bei Höchstwerten um 27 Grad in Raren und in Aachen und bei 23 Grad in Heimbach und in Wöttchenbach. Am Abend und in der Nacht zunächst lange mild, später dann aber auch durchaus schlaftaugliche Werte bei 17 bis 13 Grad. Viel Sonne auch am morgigen Sonntag, es sind etwas mehr Wolken wie heute unterwegs. Regen fällt zumindest bei uns in der Region, aber voraussichtlich nicht, bei Höchstwerten zwischen 23 und 26 Grad.
9: Es ist 5 vor 2. 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
12: Ich bin Thomas Brockt. Trotz zahlreicher Protestveranstaltungen und tausender Demonstranten hat der AfD-Bundesparteitag in Erfurt pünktlich begonnen. Ein Großteil der rund 600 Delegierten war bereits am frühen Morgen in der Erfurter Messehalle eingetroffen.
13: Die Blockaden des AfD-Parteitags, die sind quasi ins Leere gelaufen. Die AfD ist so früh aufgestanden. Noch vor Sonnenaufgang wurden viele Delegierte mit Bussen unter Polizeischutz hierher gefahren. bevor die Blockaden überhaupt aufgebaut waren. Und von daher war die Parteitagshalle auch Stunden vor dem offiziellen Beginn schon gut gefüllt. Der Parteitag konnte um 10 pünktlich starten. Und die AfD freut sich hier darüber natürlich, dass sie den Demonstranten da quasi ein Schnippchen geschlagen hat. Zitat AfD-Chef Tino Chrupalla, der frühe Vogel fängt den Wurm. Aus Erfurt, Jörg Ratsch.
12: Das Handwerk fordert von der Bundesregierung ein zweites Reformpaket im Herbst, um die Sozialbeiträge zu senken. Verbandspräsident Dittrich sagte der Bild-Zeitung, Ziel müsse sein, die Lohnzusatzkosten wieder Richtung 40% zu bringen. Der erwartete Anstieg der Rentenbeiträge ab 2028 müsse durch Senkungen bei Kranken- und Pflegebeiträgen mindestens kompensiert werden. Die USA feiern heute die 250-jährige Geschichte ihres Landes. An dem ohnehin traditionsreichen Feiertag werden dieses Jahr besonders große Feierlichkeiten erwartet. Größere Partys sind in Metropolen wie New York, Boston und Los Angeles angekündigt. In der Hauptstadt Washington gibt es eine Unabhängigkeitsparade. Über den Tag verteilt sollen außerdem Kampfjets, Hubschrauber und die Air Force One über die Stadt fliegen. Pierre Mertesacker ist offenbar bereit, einen Job beim Deutschen Fußballbund zu übernehmen. Inmitten der Diskussionen um eine mögliche Verpflichtung von Jürgen Klopp als neuen Bundestrainer und dem angekündigten Abschied von DFB-Sportgeschäftsführer Andreas Rettig würde er Verantwortung übernehmen. Das sagte Mertesacker im ZDF, wo er aktuell als WM-Experte arbeitet.
14: Was genau er sich vorstellt, hat Mertesacker nicht gesagt und einen Zusammenhang mit den Verhandlungen des DFB mit Jürgen Klopp scheint es auch nicht zu geben. Aber der 2014er Weltmeister sagt, irgendwann mal beim DFB zu arbeiten und dem deutschen Fußball etwas zurückzugeben, dafür stehe er natürlich zur Verfügung. Mertesacker hatte bis zum Sommer die Nachwuchsabteilung seines letzten Vereins FC Arsenal in London geleitet. Thomas Thonfeld, Sportredaktion.
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18: Herzlich willkommen zur Reiseshow. Am Mikrofon ist Marc Rasch.
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0: Hallo und herzlich willkommen zur Reiseshow an diesem Wochenende bei Ihrem Lieblingssender. Und wir haben eine ganz besondere Reiseshow an diesem Wochenende. Und zwar sind wir on Tour und das in einer der besondersten Städte Deutschlands. Wir senden direkt aus Essen. Und das vom Kennedyplatz, dem Veranstaltungszentrum sozusagen, mitten in der Innenstadt. Und bei mir zu Gast ist Richard Röhrhoff von der Essener Marketinggesellschaft. Richard, wir hatten schon öfters mal das Vergnügen und ich bin hier reingekommen, ich bin nach Essen gekommen, ich bin in eure Büroräume gekommen und ich habe die Alpen entdeckt, ich habe New York entdeckt, ich habe so viel Neues entdeckt, selbst Mallorca. Was ist denn hier in Essen auf einmal los?
1: Naja, in Essen geht alles. Wir sind einfach eine sehr spannende Stadt, die vielleicht auch eine unterschätzte Stadt ist. Und bei uns geht einfach ganz viel. Wir sind eine Stadt, die eine Skyline hat. Wir sind eine Stadt, die einen riesigen See mit einem riesigen Naherholungszentrum hat. Da kann man auch reinspringen. Wir haben da einen riesigen Strand. Wir haben Wanderwege in der Stadt. Wir haben ein Welterbe in der Stadt. Also wir sind eine Stadt, die ganz, ganz viel hat und wo man auf kürzesten Distanzen halt ganz viel entdecken kann, wo man im ersten Blick meint, dass das vielleicht alles gar nicht zusammengeht, aber in Essen geht das.
0: Also eine neue Werbekampagne, die nicht nur wirbt, sondern auch das hält, was sie verspricht oder womit sie wirbt.
1: Ja, wir sind einfach eine Großstadt. Wir sind die zentrale Stadt in der 5 Millionen Ruhrgebietsmetropole, eingebunden auch in die Rhein-Ruhr-Schiene. Von uns aus kann man alles super erreichen. Man kommt auch super hierher. Und wir haben einfach wahnsinnig viel zu bieten. Wir haben ein sensationelles Museum mit vier Van Goghs, das einzige neben München in Deutschland. Und das sind alles so Kleinigkeiten, wo wir immer merken, ich soll sagen, ach echt, das hat Essen alles. Und wir sind halt hier auch eigentlich gut besucht, weil wir natürlich viele Menschen haben, die hier leben. Aber wir merken auch zusehends, dass viele Touristen sich mal ein schönes Ziel in Deutschland suchen. Und wir glauben, dass wir da die Stadt sind, die am meisten zu bieten hat. Wir haben ein sensationelles Fahrradnetz, denn hier wurde ja früher Kohle gefördert. Und die Kohle musste von den Bergwerken in die Stahlwerke transportiert werden. Und da gab es unfassbar viele Bahntrassen. Die braucht man heute nicht mehr. Und heute kann man auf diesen Bahntrassen mit dem Fahrrad fahren, ohne dass man über irgendeine Straße muss. Die sind super ausgebaut, man fährt nur durch Grün, man schaut von hinten in Gärten rein, es ist total idyllisch. Das kann man nirgendwo in Deutschland so wie bei uns und dann sind da überall kulturelle Leuchttürme, alle Ziele sind gut zu erreichen. Also das macht eine Menge Spaß, was man hier alles machen kann.
0: Sagt Richard Röhrhoff, Geschäftsführer der Essener Marketinggesellschaft und da werden wir noch viel erfahren in den nächsten 2 Stunden. Darauf freue ich mich sehr. Vielen Dank, Richard, fürs Erste. Wir hören uns später nochmal und wollen einfach in den nächsten 2 Stunden erörtern, was es mit Mallorca, New York, dem Gardasee und den Alpen auf sich hat, was man alles in Essen findet. Ich freue mich drauf, hier in der Reiseshow. Bis gleich.

0: Die Reiseshow ist an diesem Wochenende zu Gast in Essen. Wir senden aus Essen und darüber freue ich mich ganz besonders, denn es ist natürlich auch meine Heimat. Daher weiß ich persönlich auch, wie schön es hier ist, wie vielfältig es hier in Essen ist. Und darüber möchten wir natürlich alle Hörerinnen und Hörer aufklären, dass es lohnenswert ist, einen Trip nach Essen zu machen. Für mehrere Tage am besten. Und darüber spreche ich mit Thomas Kufen, Oberbürgermeister der Stadt Essen. Herr Kufen, eine wunderbare Stadt. Nicht erst in den letzten Jahren hat sie sich so entwickelt, sondern schon seit ganz, ganz langer Zeit und vor allen Dingen auch mit tollen Menschen.
1: Genau, das ist unsere Stärke. Die Menschen in dieser Region, die sind offen, die freuen sich auch auf Gäste. Ja, und touristisch sind wir lange kein Geheimtipp mehr, sondern wir werden ganz offen gehandelt, auch über Sonnenklar TV, weil die Resonanz derjenigen, die hier waren, ist einfach beachtlich und großartig. Hier gibt es viel zu sehen und viel zu erleben.
0: Viel zu sehen, viel zu erleben. Stichwort New York, Stichwort Mallorca, Stichwort Alpen. Also was es hier alles zu sehen gibt, ist einfach unglaublich.
1: Also wir stellen ja insgesamt fest, dass Städtereisen in Deutschland boomen und auch plötzlich Destinationen auf die Landkarte kommen, die bisher keiner im Blick hatte. Essen ist schon länger ein richtiger Tipp und die Tourismuszahlen wachsen und wachsen seit dem Jahr der Kulturhauptstadt im Jahr 2010. Und in diesem Jahr, auch um gut durch die Corona-Krise zu kommen, legen wir nochmal nach. Und ja, wenn Mallorca nicht geht, Gardasee nicht geht, New York nicht geht, können wir sagen, hey, das bieten wir ja auch alles. Tolle Menschen, tollen Strand am Baldeneysee, einen tollen See, in dem man schwimmen kann. Eine Silhouette, die mit der Skyline von Manhattan fast mithalten kann. Aber eben auch Wandern, Radfahren, Kultur, es ist alles da.
0: Kulturhauptstadt wurde schon angesprochen, aber nicht nur das. Essen ist grün und deshalb war es auch vor wenigen Jahren die grüne Hauptstadt. Also das stellt man sich ja allgemein, wer jetzt hier nicht lebt, wer nicht schon öfters hier war, gar nicht so vor.
1: Deshalb betonen wir das immer sehr, sehr deutlich. Wir haben unsere Industrievergangenheit längst hinter uns gelassen, aber sie hat natürlich die Menschen hier geprägt, die sind offen. Und gerade heraus, aber wir sind die grünste Großstadt Nordrhein-Westfalens, die drittgrünste Großstadt in Deutschland. Über die Hälfte unserer Stadtfläche ist nicht versiegelt. Da haben wir eben Wälder und wir haben Höhen und wir haben tolle Wanderwege. Im Jahr der grünen Hauptstadt 2017 haben wir den Baldeneysteig entwickelt mit dem Deutschen Alpenverein. Also über den Höhenzügen des Baldeneysees kann man wandern. Und noch ein weiteres dazugekommen, Kettwiger Panoramaweg, also über viele, viele Kilometer kann man allein in Essen durch unberührte Natur und tolle Landschaften wandern.
0: Aber man hat die Industrie nicht vergessen, ganz, ganz wichtig. Ja. Sie hat die Region und die Stadt geprägt, aber es hat sich gewandelt. Trotzdem kann man noch Industriedenkmäler anschauen und sollte man auch unbedingt ein UNESCO-Weltkulturerbe zum Beispiel.
1: Genau, das gibt's auch bei uns, UNESCO-Welterbe, Zeche Zollverein, nach dem Kölner Dom, das Bauwerk, was am meisten besucht wird in Nordrhein-Westfalen, also auch da ein echter Magnet. Und man kann nicht nur sehen, wie es früher war, man hat auch eine Vorstellung, wie es weitergeht in der Region. Und das ist das Spannende.
0: Sagt Thomas Kufen, Oberbürgermeister der Stadt Essen. Und da wollen wir gleich noch mehr erfahren. Und da freue ich mich drauf. Jetzt schon alle Infos über Urlaub und einen Besuch in Essen gibt's auf reiseshow.com. Bis gleich.

0: Die Reiseshow ist an diesem Wochenende zu Gast in Essen und ich bin zu Gast bei Thomas Kufen, Oberbürgermeister der Stadt Essen. Und wie ist es, wenn man von ganz oben auf diese wunderbare Stadt blickt? Weil Essen hat ja das höchste Rathaus in Europa und wovon man natürlich dann auch einen guten Blick sowohl auf die Industriedenkmäler als auch auf das grüne Essen werfen kann.
1: In der Tat ist es immer wichtig, als Oberbürgermeister den Überblick zu behalten. Und in der 22. Etage unteres Rathauses ist das gut erreichbar. 106 Meter höher ist kein Rathaus in Deutschland, wahrscheinlich auch nicht in Europa. Also von da oben sieht man übrigens auch, dass es in dieser Region die Stadtgrenzen fließen ineinander über und das macht es besonders.
0: Wo Sie schon das Wort besonders erwähnt haben, was ist ein ganz besonderer Platz für Sie ganz persönlich? Was ist Ihr Lieblingsplatz oder einer Ihrer Lieblingsplätze in Essen? Kann man das überhaupt sagen, wenn es viele, viele schöne Orte gibt?
1: Also es gibt ganz tolle Orte. Wir haben viel zu bieten. Wirklich von der Korteklippe über dem Ballener See einen fantastischen Blick. Man meint, man ist im Schwarzwald und man ist mitten im Ruhrgebiet. Das sind Bilder, die kann man sich gar nicht vorstellen, wenn man es nicht selbst erlebt hat. Auch auf Zollverein, unserem UNESCO-Welterbe, gibt es tolle Aus- und Einblicke. Ein ganz beliebtes Fotomotiv. Am Wochenende sind dort viele, viele Gruppen, die dort fotografieren und alles festhalten. Nicht nur alte Industriekultur, sondern auch ein ganz bemerkenswerter Zollverein-Park, der dort entstanden ist, mit einer Artenvielfalt, die atemberaubend ist. Ich finde besonders beeindruckend, weil es ein mystischer Ort ist, der Kreuzgang unserer Münsterkirche, unseres Bischofssitzes. Dort, wo 1000 Jahre fromme Frauen Essen regiert haben, hat man Flair des Mittelalters und das auch mitten im Ruhrgebiet.
0: Wir haben schon viel über Kultur gesprochen. Wir haben erfahren, dass es tolle Museen gibt, dass es viel, viel Grün in Essen gibt, dass man praktisch Urlaub auf Mallorca eintauschen kann gegen Urlaub in Essen, dass man sich an den Baldener See legen kann. Und wir haben aber noch gar nicht übers Weggehen, über die gastronomische Vielfalt gesprochen. Zum Beispiel mit der Rüttenscheider Straße, mit Rüttenscheid, ein absoluter Intreffpunkt.
1: Das ist so, die Rüttenscheider Straße ist wirklich die längste Gastronomiemeile in der ganzen Region mit einem sehr reichhaltigen Angebot von Kneipen und Bars bis zu Restaurants und Imbiss. Für jeden ist was dabei, vom Vegetarier bis zum Feinschmecker, alle finden dort etwas Passendes und natürlich die Gastronomen, die Wirte achten auf alle Regeln, Abstand und Hygieneregeln, das ist genauso wichtig und werben einfach auch für Vertrauen, dass man gut weggehen kann und einen tollen Abend verbringt.
0: Sagt Thomas Kufen, Oberbürgermeister der Stadt Essen. Viele, viele weitere Infos, wie gesagt, auf Visit Essen oder eben auch auf reiseshow.com. Da haben wir nochmal die verschiedenen Verlinkungen auch hinterlegt zu Hotelangeboten, zu Gastronomieangeboten, zu Freizeitangeboten. Lohnt sich. reiseshow.com und gleich freue ich mich darauf, mit der Weißen Flotte auf dem Baldener See unterwegs zu sein, hier in der Reiseshow.
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0: Die Reiseshow ist an diesem Wochenende zu Gast in Essen. Und das sage ich nicht nur so. Wir sind tatsächlich in Essen. Wir senden aus Essen. Und da gibt es einen Ort, von dem ich jetzt sehr, sehr gerne senden würde. Und da habe ich direkt den richtigen Ansprechpartner bei mir, Boris Orlowski, Geschäftsführer der Weißen Flotte hier in Essen auf dem Baldeneysee. Da wäre ich nämlich jetzt gerne. Für alle Hörerinnen und Hörer, was ist die Weiße Flotte?
1: Ja, die Weiße Flotte ist hier unsere Fahrgastschifffahrt, die größte regionale Binnenschifffahrt, die wir hier in Nordrhein-Westfalen haben. Und auf dem Baldeneysee mit den Schiffen zu fahren, also ich sage immer so gerne, wenn ich den See sehe, brauche ich kein Meer mehr, weil wer hier mitten im Ruhrgebiet in der Metropole mal auf diesem wunderschönen Baldeneysee mit dem Schiff gefahren ist, der will, glaube ich, gar nicht mehr weg.
0: Thomas Kufen, der Oberbürgermeister von Essen, der hat mir vorhin schon seinen Lieblingsplatz verraten. Wir haben über verschiedene schöne Orte gesprochen. Was ist Ihr Lieblingsplatz am Baldeneysee? Gibt es einen? Gibt es mehrere?
1: Also ich selber bin ja auch Wassersportler und Ruderer und Ruderer und Kanuten, genauso wie die Segler, denen gehört natürlich auch der Baldeneysee. Und wenn ich abends so ganz alleine mit dem Ruderboot über diesen herrlichen See fahre und die Hügel drumherum und die Bäume und alles sehe, wie grün und wie schön das ist, dann gibt's, glaube ich, keinen schöneren Platz als mitten auf dem Baldeneysee.
0: Was sieht man da alles rundherum? Also für viele, die vielleicht noch gar nicht in Essen waren, die wir natürlich dazu anregen möchten, auch nach Essen zu kommen, am besten mehrere Tage, einige Nächte, auch den Baldeneysee kennenzulernen. Wie kann man sich das vorstellen? Ich bin mitten auf dem Baldeneysee und was sehe ich um mich herum? Was befindet sich dort am Ufer zum Beispiel?
1: Ja, die meisten Leute werden es kaum glauben. Erstmal ganz, ganz viel Grün und das mitten im Ruhrgebiet. Dann haben wir natürlich mit unserem Seaside Beach eigentlich im Prinzip unseren eigenen Strand am Baldeneysee. Man hat viele Lokale. Es gibt den Ruhrtal-Radweg, der rund um den Baldeneysee geht. Man kann viel wandern und die Villa Hügel, die gibt auch noch die Möglichkeit, dort in Ausstellungen zu gehen. Also der Baldeneysee und ein Besuch lohnt sich immer.
0: Und die Schifffahrt zum Beispiel mit der Weißen Flotte, wann wird die angeboten? Zu welchen Zeiten? Täglich? In welchen Reisemonaten?
1: Also die Weiße Flotte fährt vom 1. Mai bis zum 30. September in der Linie. Das heißt, ab 11.10 Uhr morgens fahren die Schiffe stündlich auf dem Baldeneysee. Dort bekommt man einen herrlichen Eindruck. Man kann aber auch Sonderfahrten buchen, in denen man dann den gesamten Baldeneysee, die Ruhr hinauf bis den Rhein-Herne-Kanal wieder hochfährt, um einfach mal auch diesen Strukturwandel, den zweifelsohne Essen hinter sich hat in den letzten Jahren, zu begreifen und sich begeistern und mitnehmen zu lassen.
0: Sagt Boris Orlowski, Geschäftsführer der Weißen Flotte hier in Essen. Mehr Informationen dazu auf reiseshow.com. Da haben wir auch nochmal Verlinkungen reingebaut, zum Beispiel zum Freizeitangebot am Baldeneysee. Bis gleich hier in der Reiseshow.

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24: Heiter bis wolkig und trocken, so geht es durch den Samstagnachmittag. Ein Sommertag, wie er schöner kaum sein könnte, mit reichlich Sonne bei Höchstwerten um 27 Grad in Raren und in Aachen und bei 23 Grad in Heimbach und in Bütchenbach. Am Abend und in der Nacht zunächst lange mild, später dann aber auch durchaus schlaftaugliche Werte bei 17 bis 13 Grad. Viel Sonne auch am morgigen Sonntag, es sind etwas mehr Wolken wie heute unterwegs. Regen fällt zumindest bei uns in der Region, aber voraussichtlich nicht, bei Höchstwerten zwischen 23 und 26 Grad.
22: Es ist 5 vor 3. 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
25: Ich bin Thomas Brock. Die AfD wird auch künftig vom Spitzenduo Alice Weidel und Tino Chrupalla geführt. Beim Bundesparteitag heute in Erfurt wurden beide für 2 Jahre im Amt bestätigt. Weidel erhielt 81,3%, Chrupalla 70%. Für Chrupalla ein deutlicher Dämpfer, für Weidel ein leichtes Plus im Vergleich zu 2024. Ringsum den Parteitag in Erfurt gibt es massive Proteste gegen die AfD. Extremwetter im Frühjahr und der Krieg im Nahen Osten haben für Reisende zu erheblichen Einschränkungen geführt und damit zu zahlreichen Konflikten mit Reiseanbietern. Die Schlichtungsstelle Reise und Verkehr verzeichnete im ersten Halbjahr einen Rekord an Beschwerden. Mehr als 29.400 Schlichtungsanträge sind dort in den ersten 6 Monaten eingegangen.
26: Ein Großteil der Beschwerden, nämlich 83%, entfiel auf den Flugverkehr. Gründe waren hier vor allem wetterbedingte Flugstreichungen, Ausfälle durch Streiks oder den Krieg in der Golfregion. In rund 14% der Fälle ging es um den Bahnverkehr und hier fast ausschließlich um Verspätungen. In mehr als 80% aller Konfliktfälle konnte die Schlichtungsstelle eine Einigung erzielen. Diana Kramer, Nachrichtenredaktion.
25: Die USA feiern heute die 250-jährige Geschichte ihres Landes. An dem ohnehin traditionsreichen Tag werden dieses Jahr besonders große Feierlichkeiten erwartet. Größere Partys sind in Metropolen wie New York, Boston und Los Angeles angekündigt. In der Hauptstadt Washington gibt es eine Unabhängigkeitsparade. Über den Tag verteilt sollen außerdem Kampfjets, Hubschrauber und die Air Force One über die Stadt fliegen. Bei der Fußball-Weltmeisterschaft geht es heute mit den ersten Achtelfinalspielen weiter. Dabei trifft Deutschland-Bezwinger Paraguay auf Vize-Weltmeister Frankreich. Und mit Gastgeber Kanada bekommt es mit Marokko zu tun, dem Halbfinalisten von 2022.
27: Es hat ja bei dieser WM schon Überraschungen gegeben, wenn wir nur daran denken, dass wir, glaube ich, alle heute Abend die deutsche Mannschaft im Achtelfinale gegen Frankreich erwartet hatten und nicht Paraguay. Dazu kommt die extreme Hitze, die am Spielort in Philadelphia erwartet wird. Also das wird kein Selbstläufer für die Franzosen. Genau wie für Marokko, die individuell schon klar besser besetzt sind als Kanada. Aber der Achtelfinaleinzug, der hat im Land des Mitgastgebers für eine kleine Euphoriewelle gesorgt. Und mal sehen, wie weit diese Welle die Mannschaft jetzt trägt. Thomas Thonfeld, Sportredaktion.
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31: Herzlich willkommen zur zweiten Stunde in der Reiseshow. Am Mikrofon ist weiterhin Marc Rasch.
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0: Die Reiseshow ist an diesem Wochenende zu Gast in Essen und das tatsächlich. Wir senden aus Essen und nachdem ich schon mit Thomas Kufen, dem Oberbürgermeister der Stadt Essen, gesprochen habe, ist jetzt Ralf Kindl mein Gast und darüber freue ich mich ganz besonders, denn so reizvoll Essen ist, so grün ist Essen auch und Ralf, du kennst dich einfach damit aus, weil du hast tatsächlich die Ecken, die grünen Ecken, die ganz besonders schönen Ecken nochmal entdeckt, neu entdeckt.
1: Ja, also ich habe mich mit dem Essener Süden 2015/16 das erste Mal beschäftigt und da haben wir einen Wanderweg erfunden, der mittlerweile überregional bekannt ist, der Ballneisteig, 27 Kilometer rund um den Ballneisteig, aber auch mit 600 Höhenmetern. Also ist nicht gerade eine Familienwanderung, sondern schon für den ambitionierten Wanderer gedacht. Und da habe ich das erste Mal Essen neu entdeckt, weil man Essen von der Südseite mal im Ballnersee gesehen hat. Und das waren für mich ganz neue Perspektiven. Und dann haben wir jetzt in diesem Jahr den Kettwiger Panoramasteig erfunden. Über 33 Kilometer, über 700 Höhenmeter, eine Verbindung zwischen Essen und Kettwig. Und das, wie der Name sagt, zeigt uns unheimlich schöne Panoramen und da habe ich die Stadt nochmal ganz neu entdeckt.
0: Für dich persönlich ist das auch das, was Essen ausmacht, diese Abwechslung. Das ist ja auch die neue Werbekampagne. Sie wirbt ja auch mit Alpen 2020 und das, was du gerade erzählt hast, bestätigt das ja ungemein, dass man eben nicht nur die Vielfalt einer Stadt erleben kann, sondern das Ganze mit der Abwechslung des Grünen, der einer grünen Lunge, mit fast Wandern, Bergsteigen, wenn man es so formulieren möchte.
1: Ja, Essen ist die drittgrünste Stadt Deutschlands, gemessen an der Oberflächenversiegelung und die grünste Stadt Nordrhein-Westfalens. Das vergisst man immer. Gerade im Süden denkt man immer noch in den alten Klischees des Grauen, des Schwerindustriellen, aber wir sind ganz anders. Wir haben ganz viele Grünzüge. Ein Stadtplaner sagte mal, dass jeder Essener innerhalb von 10 Minuten im Grünen sein soll. Und das können wir ja auch fast garantieren. Und der Essener Süden ist sehr, sehr grün. Der Ballneisee, das Ruhrtal, die Wälder, die aber auch erst um 1830 angelegt wurden. All das zeigt, dass Essen ganz anders ist, als man sich im Rest der Republik das vorstellt. Und das gilt es eigentlich, ich lade alle ein, das mal zu entdecken. Und das, glaube ich, sportlich, nämlich indem man hier viel wandert. Also wenn wir sehr gutes Wetter haben, dann ist der Ballneisteig ein Publikumsmagnet. Also das heißt, da ist es sehr, sehr voll. Ich würde im Moment natürlich den Kettwiger Panoramasteig eher wandern, weil da ist man noch mehr für sich alleine. Und dieser Kontrast, dieses Yin und Yang, dieses Prinzip funktioniert da wunderbar. Und da noch nicht so viele Leute sind, würde ich einfach sagen, geht da. Und die kann man auch wunderbar teilen. Also man kann nur die Nordroute oder die Südroute wandern. Dann muss man nicht die über 30 Kilometer in Angriff nehmen, sondern kann knapp über 20 oder 15 laufen.
0: Ralf Kindl, vielen Dank für die ganzen Informationen. Mehr dazu gibt es jetzt schon auf reiseshow.com. Da haben wir die beiden Wege auch nochmal beschrieben und da gibt es Verlinkungen dann auch nochmal zur Stadt Essen. Also viele weitere Informationen auf reiseshow.com. Ralf Kindl, vielen Dank.

0: Die Reiseshow ist an diesem Wochenende zu Gast in Essen und das freut mich ganz besonders, denn Essen hat so viel zu bieten für jeden, sowohl für Besucher, für Touristen, aber auch natürlich für die Menschen, die hier leben, auch in der Umgebung. Und nachdem wir schon wandern waren, nachdem wir schon mit der Weißen Flotte auf dem Baldeneysee unterwegs waren, steigen wir mal um aufs Fahrrad und darüber spreche ich mit Bodo Kalveram. Und Bodo Kalveram ist Wirtschaftsförderer hier in Essen. Ich freue mich sehr, Herr Kalveram, weil Sie sind selber passionierter Radfahrer.
1: Genau, ich pendel auch gerne jetzt seit neuestem mit dem Rad zur Arbeit und bin auch Hobbyradfahrer, bin auch im Radsportverein und bin auf jedem Rad zu Hause sozusagen.
0: Also muss Essen verdammt viel bieten für Radfahrer, sowohl für Besucher, für Touristen, die einfach auch hier mit dem Rad unterwegs sein möchten, als aber auch natürlich für die Menschen, die schon hier leben oder vielleicht auch in Zukunft hier leben möchten.
1: Genau, wir haben, glaube ich, über 20 Themenradrouten hier in Essen. Die kann man auch downloaden über das Radportal der Homepage der Stadt Essen. Man kann auf den Radtrassen fahren. Also das Erbe der Industriekultur ist hier wunderbar umgemünzt worden zu einer Infrastruktur für Radfahrer. Asphalt, die meisten Routen sind mit Asphalt belegt. Man kann super fahren, auch Glade fahren, keine Berge. Man kann aber auch hinaus ins Hügelige, wenn man Süden kommt. Also von daher ist das die Infrastruktur für eine Großstadt sensationell.
0: Also sowohl für die Menschen, die schon hier leben und vielleicht aufs Rad umsteigen und dem sich auch selber bewusst sind, aber natürlich auch interessant für all diejenigen, die man vielleicht gewinnen möchte, hier zu leben, weil es ist ein super Wirtschaftsstandort und er kann mit vielen, vielen Vorteilen punkten.
1: Genau, also dieses Pendeln zur Arbeit ist für mich eine klasse Möglichkeit, morgens drüber nachzudenken, abzuschalten auf der Rückfahrt. Betätigt sich körperlich, man hat das Herz-Kreislauf-System in Schwung gebracht, man hat ein bisschen Vitamin D getankt, wenn die Sonne scheint. Von daher ist das Thema des Pendelns und der Frage der Mobilität und der Verkehrswende, ist das Fahrradfahren eine gute Antwort drauf. Und wie gesagt, wir haben gerade einen Boom der Fahrradindustrie, es werden E-Bikes gekauft, es werden Zubehör gekauft, auch das ist ein Thema zu Fachkräfte, aber auch die Hotel- und Gastronomie kann davon profitieren, weil wir hier sehr viel zu bieten haben für Fahrradtouristen.
0: Das hat auch ein bisschen was mit der Historie der Stadt Essen zu tun, also mit früheren Wirtschaftsfaktoren, mit Kohle, mit Stahl, Trassen, die früher tatsächlich gewerblich genutzt wurden, haben sich gewandelt zu einem wahren Freizeit-Eldorado.
1: Genau, das ist mittlerweile so ein Kapillarsystem der Trassen, wo man überall drauf fahren kann und das wird jetzt neu entdeckt und weiter ausgebaut. Wie gesagt, es wird mehr asphaltiert und es gibt eine richtige, also man kann eine Nord-Süd-Tangente fahren, ohne ein Auto zu sehen, man kann von Ost nach West fahren, ohne ein Auto zu sehen. Und das ist natürlich das Erbe der Industriekultur in eine wunderbare, positive Situation für Radfahrer umgemünzt worden.
0: Bodo Kalveram, Wirtschaftsförderer aus Essen, vielen Dank. Sehr interessant. Mehr Infos dazu gibt es auf reiseshow.com. Da auch nochmal mit den nötigen Verlinkungen zu den einzelnen Themen. Und das ist ganz interessant. Gerne mal reinklicken. Vielen Dank, Herr Kalveram. Bis gleich.

0: Die Reiseshow ist an diesem Wochenende zu Gast in Essen. Und das sage ich nicht nur so, das ist auch so, denn wir senden direkt aus der wunderbaren Stadt Essen. Und nachdem wir ja in den letzten 2 Stunden schon so viele Möglichkeiten besprechen durften, was man alles machen kann in Essen, wie toll ein Aufenthalt in Essen ist, geht es nun auch ein bisschen in die Richtung Wirtschaft. Und darüber spreche ich mit Tim Böker, Geschäftsleiter von Rose Bikes. Und Tim, du bist in Essen und man kann es einfach perfekt verbinden, oder? Das Leben in Essen, das Arbeiten in Essen und auch die Freizeitgestaltung in Essen.
1: Ja, hi Marc, das stimmt, das ist so. Also Essen ist wirklich, ich spreche da so ein bisschen aus 2 Perspektiven, einmal die Unternehmerseite und einmal auch natürlich die private Seite, die Familienseite. Das Ruhrgebiet ist einfach, ich sag mal so, der Allrounder. Ich habe auch in anderen Metropolen gelebt, in Zürich habe ich gelebt, in Hamburg habe ich gelebt und ich bin immer wieder zurück ins Ruhrgebiet gekommen als Kind des Ruhrgebiets. Du hast einfach alles, ne? Also du hast Kultur, du hast Kunst, du hast wirklich tolle grüne Ecken im Süden des Ruhrgebiets vor allen Dingen. Du hast aber auch urbanes Umfeld, also eigentlich alles, was so das Herz begehrt. Egal, ob du jetzt im Arbeitsalltag irgendwie unterwegs bist, in der Business-Metropole, aber natürlich auch dann in der Freizeit. Also das ist ein ganz, ganz toller Standort und ich will in meinem Leben nie wieder woanders hin. Sag niemals nie, aber zumindest will ich das jetzt sagen.
0: Und ihr seid im Business Fahrräder. Das sagt natürlich auch schon der Name Rose Bikes. Essen ist eigentlich fast der perfekte Standort dafür, ne? Denn einerseits gibt es von der Wirtschaftsförderung her, von den Möglichkeiten her viele Sachen, die man machen kann, aber eben auch gleich mal mit den Rädern, um den Baltener See zu fahren.
1: Definitiv. Also Essen ist sowieso wirklich eine ganz, ganz tolle Stadt zum Fahrradfahren. Wie du sagst, wir sind im Bike-Business. Wir stellen Fahrräder her und verkaufen diese über unsere Stores, aber eben auch über unseren Online-Shop. Und Essen bietet da unglaublich viel, ne? Also Baltener See natürlich, dann überhaupt auch, du hast alles, du hast ein bisschen Berge. Ja, du kannst auch ein paar Höhenmeter machen, wenn du Lust hast. Du kannst aber auch entspannt durch die Stadt flitzen auf dem Weg zur Arbeit. Also einfach alles da, ne? Und wirklich eine ganz, ganz tolle Fahrradstadt und nicht nur um auf dem Weg zur Arbeit sicher von A nach B, sondern natürlich auch am Wochenende die lange Tour an der Ruhr entlang oder um den Baldener See ist mega.
0: Und Essen macht es einem einfach, als Unternehmer dort sesshaft zu werden, sich zu entwickeln, die Vielfalt zu genießen?
1: Definitiv. Also du hast in Essen, finde ich, alles so ein bisschen vereint. Du hast den Großkonzern, den DAX-Konzern, dann hast du aber auch die kleinen, mega innovativen Startups. Du hast hier einfach, anders als meinetwegen in Berlin oder in München, eine ganz andere Mentalität, eine Bodenständigkeit

0: Die Reiseshow ist und war in den letzten 2 Stunden zu Gast in Essen. Und das meine ich auch so. Wir haben direkt aus der Stadt Essen gesendet und das waren spannende Interviews, spannende Erzählungen, tolle Gesprächspartner, unter anderem mit dem Oberbürgermeister der Stadt Essen, mit Thomas Kufen. Und wir haben so viel Interessantes erfahren. Und bei mir ist jetzt nochmal Richard Röhrhoff, Geschäftsführer der Essener Marketinggesellschaft. Wir wissen jetzt, wie man Urlaub am besten in Essen macht, wie man seine Zeit verbringen kann, wie abwechslungsreich das alles ist, was man hier alles erleben kann. Aber Essen ist auch einfach ein toller Platz, um hier zu leben, um seinen Lebensmittelpunkt hier zu verbringen, um einfach in vollen Zügen, ja, die Zeit zu genießen.
1: Ja, Essen ist so eine unterschätzte Stadt. Wir sind eine sehr lebenswerte Stadt. Man hat von Essen auch früher immer als dem Schreibtisch des Ruhrgebiets gesprochen. Hier ist der Sitz der großen Unternehmen. Wir haben DAX-Konzerne, MDAX-Konzerne. Wir haben sehr moderne, nachhaltige Unternehmen. Wir haben sehr, sehr viele hochinnovative Unternehmen aus dem Gesundheitscluster mit über 35.000 Beschäftigten. Das ist unser Riesenwachstumsmotor. Dazu sind wir die Energiehauptstadt Europas. Und gerade der Bereich der Energiewende und so weiter machen das hier wahnsinnig spannend. Dazu haben wir eine hohe Anzahl von Hidden Champions. Die Start-up-Szene blüht auf. Also Essen hat nicht nur sehr viel Lebenswertes für Touristen zu bieten, sondern sie ist auch ein Hidden Champion, um hier zu wohnen und zu arbeiten. Das ist auch ein wichtiger Aspekt für uns.
0: Um dann den Kreis wieder zu schließen, auch zur Kampagne, dann hat man praktisch, man lebt in Essen, man arbeitet in Essen und man hat trotzdem die Alpen, Mallorca, New York und den Gardasee direkt vor der Tür und kann praktisch hier arbeiten und Urlaub machen.
1: Ich sehe das ja bei mir selber. Ich bin vor 15 Jahren auch hergezogen und meine Frau ist Hamburgerin und wenn wir mit der Familie was unternehmen, ist das halt sehr unterschiedlich. Wenn wir mal ein paar Stunden auf Zollverein verbringen, da hat man diesen Riesenpark, man hat dieses fantastische Welterbe mit dem Gelände, wo es viele Museen, Ausstellungen und Aktionen gibt. Das ist wie so eine eigene Welt. Und dann fährt man irgendwie 20 Minuten in den Essener Süden und ist am Seaside Beach am Baldeneysee und liegt da in der Sonne und man denkt irgendwie, ja, was soll ich da noch auf Mallorca? Da hat man auch alles. Das Wetter ist ja mittlerweile auch immer sehr schön. Und ich habe trotzdem eine tolle Innenstadt, in die ich gehen kann, mit großen Attraktionen, auch viel Freizeitwirtschaft, viele Theater, viel Kultur. Wir waren ja Kulturhauptstadt Europas im Jahr 2010. Also alleine an diesen Leuchttürmen sieht man schon, was die Stadt alles zu bieten hat und auch ein pulsierendes wirtschaftliches Umfeld hat. Und man hat trotzdem Düsseldorf vor der Tür, Köln vor der Tür. Das Sauerland ist nicht weit. Es sind auch nur 3 Stunden zur Nordseeküste. Also wir haben schon hier eine tolle Lage.
0: Sagt Richard Röhrhoff, Geschäftsführer der Essener Marketinggesellschaft. Ich bedanke mich für die Gastfreundschaft und wünsche einen tollen Aufenthalt hier in Essen. Für mehr Informationen und um den Podcast zur Sendung nochmal anzuhören, bitte auf reiseshow.com klicken. Mein Name ist Marc Rasch und ich wünsche viel mehr Urlaub mit Sonnenklar TV.

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18: Heiter bis wolkig und trocken, so geht es durch den Samstagnachmittag. Ein Sommertag, wie er schöner kaum sein könnte, mit reichlich Sonne bei Höchstwerten um 27 Grad in Raren und in Aachen und bei 23 Grad in Heimbach und in Bütchenbach. Am Abend und in der Nacht zunächst lange mild, später dann aber auch durchaus schlaftaugliche Werte bei 17 bis 13 Grad. Viel Sonne auch am morgigen Sonntag, es sind etwas mehr Wolken wie heute unterwegs. Regen fällt zumindest bei uns in der Region aber voraussichtlich nicht, bei Höchstwerten zwischen 23 und 26 Grad.
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20: Ich bin Thomas Brockt. Die AfD wird auch in Zukunft vom Spitzenduo Alice Weidel und Tino Chrupalla geführt. Beim Bundesparteitag in Erfurt wurden beide heute bestätigt. Weidel erhielt 81,3 und Chrupalla 70%.
21: Das AfD-Führungsduo macht also weiter für die nächsten zwei Jahre. Alice Weidel mit etwas mehr Rückendeckung. Für Tino Chrupalla gab es einen Dämpfer. Beide haben hier den Machtanspruch der AfD betont. Mit Blick auf die Landtagswahlen in diesem Jahr. Wir wollen regieren, sagte Chrupalla. Und für Alice Weidels Ausspruch, wir werden rigoros abschieben, gab es besonders starken Applaus. Die Blockaden rund um den Parteitag liefen quasi ins Leere. Die AfD-Delegierten kamen so früh hier an, dass sie eigentlich freie Fahrt hatten und durchkamen und der Parteitag pünktlich um 10 losgehen konnte. Aus Erfurt, Jörg Ratsch.
20: Extremwetter im Frühjahr und der Krieg im Nahen Osten haben für Reisende zu erheblichen Einschränkungen geführt und damit zu zahlreichen Konflikten mit Reiseanbietern. Die Schlichtungsstelle Reise und Verkehr verzeichnete im ersten Halbjahr einen Rekord an Beschwerden. Mehr als 29.400 Schlichtungsanträge sind dort in den ersten 6 Monaten eingegangen.
22: Ein Großteil der Beschwerden, nämlich 83%, entfiel auf den Flugverkehr. Gründe waren hier vor allem wetterbedingte Flugstreichungen, Ausfälle durch Streiks oder den Krieg in der Golfregion. In rund 14% der Fälle ging es um den Bahnverkehr und hier fast ausschließlich um Verspätungen. In mehr als 80% aller Konfliktfälle konnte die Schlichtungsstelle eine Einigung erzielen. Diana Kramer, Nachrichtenredaktion.
20: Bei seinem Besuch auf der italienischen Mittelmeerinsel Lampedusa hat Papst Leo XIV. Europas besondere Verantwortung im Umgang mit Migration betont. Sie stelle die europäischen Gesellschaften vor eine historische Herausforderung, sagte der Papst. Der Kontinent sei aber in der Lage, die Situation ganzheitlich anzugehen. Europa trage Verantwortung, geflüchtete Menschen aufzunehmen, zu schützen und zugleich dafür Sorge zu tragen, dass niemand zur Auswanderung gezwungen ist. Bei der Fußball-Weltmeisterschaft geht es heute mit den ersten Achtelfinalspielen weiter. Dabei trifft Deutschland-Bezwinger Paraguay auf Vize-Weltmeister Frankreich. Das Spiel in Philadelphia beginnt um 23 Uhr. Schon vorher spielt Mitgastgeber Kanada ab 19 Uhr in Houston gegen Marokko.
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25: Ja, heute bin ich wieder dran. Ich begrüße Sie ganz herzlich am Samstagnachmittag beziehungsweise für die Dienstagshörer in der Wiederholung natürlich am Dienstagabend. Wir geben Gas mit Vincent Groß und der Titel ist Programm.

die Rhinestones mit dem Gute-Laune-Radio, das Sie ja bereits eingeschaltet haben. Denn wir haben natürlich immer gute Laune hier bei Radio 700. So auch im Schlagerkalender, der ja jeden Samstagnachmittag läuft. Im Wechsel moderiere ich den mit meinem Kollegen Uwe Lorenz zusammen. Nächste Woche ist er dann wieder an der Reihe. Ja, wir haben wieder viel vor. Es gibt gleich einen CD-Tipp von mir. Und dann haben wir natürlich nostalgische Titel dabei. Die Schallbonbons wie immer und natürlich auch neue Titel, relativ neues, der, den wir gleich hören, von Peter Sebastian. Ja, mit dem Gute-Laune-Radio, da machen wir doch gleich mal weiter. Geht ja so ein bisschen in die ähnliche Richtung. Glück ist ein Teil von dir. Und danach kommt Nicole und die sagt gleich, ich will mehr, ihr neuester Titel. Und damit geht sie ja dann auch auf große Tournee.

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1: Sozusagen noch frisch erschienen ist die CD Sommerland von Monika Martin. Bürgerlich Ilse Bauer, Dr. Ilse Bauer, muss man ja sagen, denn sie hat in Philosophie promoviert, hat Kunstgeschichte studiert. Ja, und 1996, da ist sie dann richtig durchgestartet mit ihrem Hit Laguna Blue. Da war sie ja dann auch beim Grand Prix der Volksmusik dabei. In der Vorentscheidung für Österreich belegte sie Platz 2 und dann in der Endausscheidung Platz 6. Das ist doch gar kein schlechtes Ergebnis. Ja, und dann ging es dann wirklich richtig so Schlag auf Schlag für Monika Martin, auch musikalisch los. In der Band hat sie ja vorher auch schon gespielt. Ja, es gäbe viel über sie zu erzählen, aber dann quasselig in die Nachrichten rein. Deswegen machen wir ein bisschen Musik aus ihrem Album Sommerland und ihr Titel 100.000 Sterne.

0: Ja, ich dachte, wir bleiben noch ein bisschen in Österreich, eben gerade mit Charlie und Simone und Charlie Bohner. So rum ist es ja richtig. Und aus einem Guss. Und die Monika Martin kommt ja auch gebürtig aus Graz. Ein Album von der Monika Martin haben wir heute vorgestellt, ihr neues Album Sommerland und ein Titel daraus, den hören wir noch in der nächsten Stunde. Aber jetzt kommen die Oldie-Freunde endlich auf ihre Kosten.
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0: Ja, da habe ich tief gewühlt in den Oldie-Kisten und so im zweituntersten Regal, ganz, ganz hinten links in unserem Oldie-Archiv. Da stand die Kiste, wo die beiden folgenden Titel drin waren. Wie wär's denn mit ein bisschen Filmmusik aus dem Jahr 1959? Natürlich die Autofahrer. Muss ich zugeben, gucke ich heute immer noch gerne mit Heinz Erhardt und darin kam dieser Titel hier vor von Friedel Hensch und den Zypris, gleichnamiger Titel. Und dann gehen wir noch ein bisschen weiter zurück zu dem Sunshine Quartett, das es ja gegeben hat in unterschiedlicher Besetzung. Das hier ist 1952 rausgekommen. Ja, unser Chef ist nicht da.
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0: Moin!
1: Guten Morgen, Herr Direktor!
2: Tja, das Sunshine-Quartett als Büromädchen mal unterwegs aus 1952. Ja, dann hoffen wir doch mal, dass hier nur nette Chefs mit ganz viel Humor heute zugehört haben im Schlagerkalender. Wir kommen zu diesem hier.
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2: Ja, in diesem Fall fällt es mir wieder schwer, diese Titel Oldies zu nennen, aber es ist einfach so, denn sie sind schon über 40 Jahre alt. In der Grand Prix-Vorentscheidung im Jahr 1985 waren so Titel drin wie Die Glocken von Rom mit Heike Schäfer und wir erinnern uns alle an die Gruppe Wind, die ja damals von Hanne Haller ins Leben gerufen wurde, beziehungsweise für den Grand Prix. Und Hanne Haller hat den Titel, den Siegertitel der Vorentscheidung geschrieben für alle. Aber ich habe mal geguckt, was da noch so dabei war. Ja, Ralf Siegel war dabei und natürlich Hanne Haller mit einigen Titeln. Ja, und ich habe mal ausgesucht den Bernd Klüver mit Der Wind von Palermo. Und als zweites eine junge Dame namens Silvia. König und Dame heißt ihr Titel. Ja, sehr bildhaft, so ein bisschen auch die Politik von damals im Blick behalten. Ich würde sagen, der Titel könnte gerade aktueller nicht sein. Aber zunächst mal der Bernd Klüver.

Die Silvia haben wir gerade gehört, König und Dame. Und ein paar Jahre später haben diesen Titel die Gruppe Xanadu nochmal aufgenommen. Und die Gruppe Xanadu war ja auch eine Formation, die für den Grand Prix im Jahr 1989 zusammengestellt wurde. Und so hören wir jetzt eben Xanadu mit ihrem Titel von damals aus der Grand Prix-Vorentscheidung. Die Nummer 2 sind sie ja damals geworden, mit einem Traum für diese Welt, und schlussendlich teilgenommen am Grand Prix hat dann Nino De Angelo mit dem Flieger. Aber dieser Titel hier war ganz, ganz weit vorne dabei. Ein Traum für diese Welt.

Alexander, du für den Grand Prix, für den deutschen Vorentscheid zusammengestellt, einen Traum für diese Welt. Damit wären sie gerne angetreten. Es sollte aber trotzdem ein Traum bleiben. Zwei Alben gab's und dann war leider wieder Schluss. Dann gingen auch alle wieder eigene Wege. Und das gar nicht mal so unerfolgreich. Ja, wir sind schon wieder am Ende der ersten Stunde angekommen. Bleibt mir noch, mich für einen kurzen Moment zurückzuziehen. Es gibt gleich unseren Serviceblock, das Neueste aus aller Welt. Und dann bin ich noch eine Stunde hier im Schlagerkalender für Sie da. Und dann wird es auch wieder ein bisschen nostalgisch. Schallbonbons sind dabei, einen weiteren Titel aus unserem Album der Woche und so weiter. Und vieles mehr, lohnt sich dran zu bleiben, auf jeden Fall. Zum Schluss der Stunde noch Neues von Leonard aus der Schweiz mit seinem neuen Titel Ein letzter Blick zurück.

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13: Am Abend und in der Nacht können wir lange draußen bleiben und auch die Sterne genießen. Es ist sehr, sehr mild und überall trocken. Erst in der zweiten Nachthälfte werden Durchlüfttemperaturen erreicht bei 17 Grad in Kelmis und in Herzogenrath und bei 13 Grad in Amel und in Nettersheim. Am Sonntag viel Sonne, aber auch dichtere Wolken. Bei uns in der Region bleibt es meist trocken bei 23 bis 26 Grad. Mehr Wolken als Sonne dann auch am Montag bei ähnlichen Temperaturen. Das Regenrisiko zumindest in unserer Region aber weiter eher gering.
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14: Ich bin Thomas Brock. In dieser Woche hat sich die schwarz-rote Koalition auf ein Reformpaket geeinigt. Nun geht es um die nächste große Baustelle, den Bundeshaushalt 2027. Am Montag will das Kabinett den Regierungsentwurf dazu beschließen. Geplant sind offenbar auch höhere Schulden und der Abbau von Finanzhilfen.
15: Finanzminister Klingbeil musste Milliarden Haushaltslöcher stopfen, greift dafür auf mehr Schulden zurück und auf Rücklagen, die in guten Zeiten vor Corona gebildet wurden. Klingbeil begründet das vor allem mit den Preissprüngen durch den Iran-Krieg. Außerdem setzt der Finanzminister auf höhere Steuern und Abgaben, etwa auf eine neue Plastikabgabe und eine Zuckersteuer, deren Details aber jeweils noch offen sind. Dazu sollen die Steuern auf Tabak und Alkohol steigen. Ronny Thorau, Nachrichtenredaktion.
14: Die AfD wird auch in Zukunft vom Spitzenduo Alice Weidel und Tino Chrupalla geführt. Beim Bundesparteitag in Erfurt wurden beide heute bestätigt. Weidel erhielt 81,3 und Chrupalla 70%. Für Chrupalla ist das ein deutlicher Dämpfer, für Weidel ein leichtes Plus im Vergleich zu 2024. Rings um den Parteitag in Erfurt gibt es den ganzen Tag massive Proteste gegen die AfD. Die Bundesregierung will Beschäftigte künftig schon ab dem ersten Krankheitstag zu einer Krankschreibung verpflichten und die telefonische Krankschreibung wieder abschaffen. Genau das stößt weiter auf Kritik. Hausärzte und Wirtschaftsforscher halten die Pläne für wenig sinnvoll.
16: Der Hausärzteverband fordert, statt gegen die telefonische Krankschreibung lieber gegen Anbieter von Videosprechstunden vorzugehen, die mit besonders schnellen Attesten werben. Das eigentliche Missbrauchsrisiko liege dort. Auch das Deutsche Institut für Wirtschaftsforschung bezweifelt, dass strengere Regeln den Krankenstand senken. Im Gegenteil, wenn kranke Menschen aus Angst vor Mehraufwand trotzdem zur Arbeit gehen, könnten sich am Ende sogar mehr Kollegen anstecken und die Zahl der Fehltage könnte weiter steigen. Zoe Tassovali, Redaktion.
14: Bei der Fußball-WM geht es heute mit den ersten Achtelfinals weiter. Dabei trifft Deutschland-Bezwinger Paraguay auf Vize-Weltmeister Frankreich. Das Spiel in Philadelphia beginnt um 23 Uhr. Schon vorher um 19 Uhr spielt Mitgastgeber Kanada gegen Marokko.
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19: So ist es, wir sind in die zweite Stunde soeben gestartet und der erste Titel kommt von den Flippers. Das ganze Leben ist eine Wundertüte und das trifft ja auch ein bisschen auf unsere Sendung zu. Man weiß ja nie so genau, was passiert.

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Der Sound der 90er Jahre, den haben wir gerade mal zu Gehör bekommen mit den Flippers. Und das ganze Leben ist eine Wundertüte aus 1997. Und 2 Jahre früher war dann Irene Shear schon dran mit Schöner Mann. Ja, die zweite Stunde vom Schlagerkalender hat soeben begonnen. Und auch diesmal haben wir wieder verschiedene Rubriken an Bord. Dazu kommen wir gleich. Jetzt gibt's aber erstmal noch eine schöne Ballade von Howard Carpendale aus seinem 2007er Album. Und ja, da singt er, da verabschiedet er sich von seinem Leben in Amerika. Goodbye America. Ja, Goodbye America trifft es ja diese Woche ganz gut, denn die deutsche Fußballnationalmannschaft ist ja ausgeschieden bei der Fußballweltmeisterschaft. Das ist sehr schade, aber die Jungs aus Belgien, die sind ja noch dabei. Da drücken wir mal ganz fest die Daumen. Trotzdem, Goodbye America für die deutsche Nationalmannschaft und damals auch für Howard Carpendale in einem ganz anderen Zusammenhang. Und anschließend haben wir noch Marc Lorenz. Heute ist vieles sehr amerikanisch. Ein bisschen recht hat er.

0: Mark Lorenz, und heute ist vieles sehr amerikanisch, wobei man natürlich jetzt fairerweise dazu sagen muss, es gibt auch aus Amerika wunderschöne romantische Klänge in allen Bereichen, das nur mal so am Rande. Aber ich verstehe schon ein kleines bisschen, was er meint, so diese Schnelllebigkeit. Manchmal tut es auch gut, einfach mal innezuhalten und den ruhigeren Klängen zu folgen. Das hat er schon gut rübergebracht.
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0: Da wollen wir heute noch einem Künstler gratulieren, der vorgestern Geburtstag gehabt hätte, wäre er noch am Leben. Es geht nämlich um Rex Gildo. Er wäre am 2. Juli 90 Jahre alt geworden. Und mein lieber Kollege Uwe Lorenz wird ihm ja einen roten Teppich ausrollen am 13. Juli. Aber ich dachte, wir erinnern trotzdem an ihn mit zwei wunderschönen Titeln. Glück gehört dazu aus dem Jahr 63 und dann hat er ja auch ganz viel mit der Gitte zusammen gemacht. Jetzt dreht die Welt sich nur um dich. War ein Jahr später.

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1: Tja, was ich ja am Anfang gesagt habe, man weiß nie so wirklich, was in dieser Sendung passiert. Es geht nämlich kreuz und quer durch die Jahrzehnte. Wir waren jetzt gerade wieder in den 60ern unterwegs und jetzt wird es wieder Zeit für etwas Aktuelles. Unser CD-Tipp nämlich diese Woche Monika Martin und die CD Sommerland. Und daraus hören wir jetzt noch einen Titel, nämlich Glaubst du an Liebe? Na, wäre ja schlimm, wenn nicht, oder?

Musik aus dem Ruhrgebiet von Helen Krenz. Was kann ich tun, um dein Herz zu gewinnen? Ja, und vorher hatten wir ja die Frage von Monika Martin. Glaubst du an die Liebe? Ja, und Jonathan Zelter, das ist ja ein ganz toller Musiker, der viel Texte mit Tiefgang schon gemacht hat. Und ich habe mal als Antwort eine wunderschöne Liebeserklärung ausgesucht, den neuesten Titel von Jonathan Zelter, Sicher mit dir, in Klammern Hochzeitstanz. Eine wunderschöne Ballade, eine wunderschöne Liebeserklärung, die wir jetzt uns gleich mal anhören werden.

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Peter Alexander Ferdinand Maximilian Neumeier, so heißt er ja mit bürgerlichem Namen, das muss man doch mal erwähnen. Ja, viele Songs hat er gemacht, ganz, ganz viele humorvolle Lieder, ganz viele optimistische Songs, aber auch ein bisschen was Nachdenklicheres. Ich habe mal einen Titel aus dem Jahr 1973 ausgesucht, nachdem mein Kollege Uwe Lorenz ja noch ein bisschen weiter in die Oldies reingegangen ist letzte Woche. Ich dachte, wir gehen mal in die 70er mit. Wir sind eine große Familie, denn das trifft doch irgendwie so ein bisschen auf uns alle zu, auf Sie da draußen und wir hier auch im Studio. Wir sind ja alle über das Radio so richtig toll miteinander verbunden. Das freut mich immer wieder. Ja, Peter Alexander zum Ersten und dann auch nochmal aus dem Jahr 1980 mit Mädchen, weine nicht.

Na, das sind doch mal tröstende Worte von Peter Alexander. Mädchen, weine nicht. Das war schon wieder der Schlagerkalender am heutigen Samstagnachmittag, beziehungsweise für die Hörer, die uns in der Wiederholung hören, am Dienstagabend. Nächste Woche ist dann wieder mein Kollege Uwe Lorenz an der Reihe. Ja, ich wünsche Ihnen einen schönen Samstagabend, ein schönes Wochenende, eine schöne Woche und wir hören uns bald wieder hier bei Radio 700. Ich bedanke mich ganz herzlich fürs Zuhören und ich habe zum Schluss noch Matthias Reim mit seinem neuesten Titel und der heißt Die Sterne lügen. Na, das wollen wir nicht hoffen, oder? Also, bis demnächst. Tschüss, sagt Barbara Müller.

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2: Am Abend und in der Nacht können wir lange draußen bleiben und auch die Sterne genießen. Es ist sehr, sehr mild und überall trocken. Erst in der zweiten Nachthälfte werden Durchlüfttemperaturen erreicht bei 17 Grad in Kelmis und in Herzogenrath und bei 13 Grad in Amel und in Nettersheim. Am Sonntag viel Sonne, aber auch dichtere Wolken. Bei uns in der Region bleibt es meist trocken bei 23 bis 26 Grad. Mehr Wolken als Sonne dann auch am Montag bei ähnlichen Temperaturen. Das Regenrisiko zumindest in unserer Region aber weiter eher gering.
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19: Ich bin Thomas Brockt. Die AfD wird auch in Zukunft vom Spitzenduo Alice Weidel und Tino Chrupalla geführt. Beim Bundesparteitag in Erfurt wurden beide heute bestätigt. Weidel erhielt 81,3 und Chrupalla 70%.
20: Das AfD-Führungsduo macht also weiter für die nächsten 2 Jahre. Alice Weidel mit etwas mehr Rückendeckung. Für Tino Chrupalla gab es einen Dämpfer. Beide haben hier den Machtanspruch der AfD betont. Mit Blick auf die Landtagswahlen in diesem Jahr. Wir wollen regieren, sagte Chrupalla. Und für Alice Weidels Ausspruch, wir werden rigoros abschieben, gab es besonders starken Applaus. Die Blockaden rund um den Parteitag liefen quasi ins Leere. Die AfD-Delegierten kamen so früh hier an, dass sie eigentlich freie Fahrt hatten und durchkam und der Parteitag pünktlich um 10 losgehen konnte. Aus Erfurt, Jörg Ratsch.
19: Diese Woche hat sich die schwarz-rote Koalition auf ein Reformpaket geeinigt. Nun geht es um die nächste große Baustelle, den Bundeshaushalt 2027. Am Montag will das Kabinett den Regierungsentwurf dazu beschließen. Geplant sind offenbar auch höhere Schulden und der Abbau von Finanzhilfen.
21: Finanzminister Klingbeil musste Milliarden Haushaltslöcher stopfen, greift dafür auf mehr Schulden zurück und auf Rücklagen, die in guten Zeiten vor Corona gebildet wurden. Klingbeil begründet das vor allem mit den Preissprüngen durch den Iran-Krieg. Außerdem setzt der Finanzminister auf höhere Steuern und Abgaben, etwa auf eine neue Plastikabgabe und eine Zuckersteuer, deren Details aber jeweils noch offen sind. Dazu sollen die Steuern auf Tabak und Alkohol steigen. Ronny Thorau, Nachrichtenredaktion.
19: Die USA feiern heute die 250-jährige Geschichte ihres Landes. An dem ohnehin traditionsreichen Tag werden dieses Jahr besonders große Feierlichkeiten erwartet. Größere Partys sind in Metropolen wie New York, Boston und Los Angeles angekündigt. In der Hauptstadt Washington gibt es eine Unabhängigkeitsparade. Über den Tag verteilt sollen außerdem Kampfjets, Hubschrauber und die Air Force One über die Stadt fliegen. Und bei der Fußball-Weltmeisterschaft geht es heute mit den ersten Achtelfinalspielen weiter. Dabei trifft Deutschland-Bezwinger Paraguay auf Vize-Weltmeister Frankreich. Das Spiel in Philadelphia beginnt um 23 Uhr. Schon vorher spielt Mitgastgeber Kanada ab 19 Uhr in Houston gegen Marokko.
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1: Und damit herzlich willkommen hier und jetzt zu einer neuen Ausgabe von Romans Plattenkiste mit den Hits und Raritäten aller Zeiten. Ich bin Roman Lausberg, heiße Sie ganz herzlich willkommen und jetzt zunächst unsere drei Hits am Stück.

Kenneth Heat und Going Up the Country. Und heute hätte Alan Wilson, einer der Gründungsmitglieder von Kenneth Heat, seinen 83. Geburtstag gefeiert. Alan Wilson wurde nur 27 Jahre alt und starb am 3. September 1970. Er gilt übrigens als Blues-Historiker und war seinerzeit ein vielfacher Plattensammler und schrieb während seines Studiums und danach verschiedenste Artikel über Bluesmusiker für die Musikzeitung Broadside of Boston, so auch über Robert Pete Williams und Son House. Mit letzterem, Son House, kam er infolgedessen mit in Kontakt und verhalf diesem Bluesmusiker, der bereits Ende der 20er Jahre erste Platten aufnahm und ein Vorbild für Muddy Waters war, in den 60er Jahren ein Comeback zu starten. Alan Wilson half ihm dabei, sich an das Repertoire an Songs zu erinnern, die er in den 30er und 40er Jahren gespielt und aufgenommen hatte, inzwischen aber wohl vergessen hatte, und diese neu zu erarbeiten, mit großem Erfolg in der Blues-Szene dann in den 60er Jahren. Alan Wilson brachte auch den Blues mit in die Gruppe Kenneth Heat und er kam mit seinem Erfolg dann aber nicht gut zurecht, verfiel zunehmend in Depressionen und versuchte sich mehrfach das Leben zu nehmen. Im September 1970 starb er im Alter von 27 Jahren nach einer Überdosis Tabletten. Und heute hätte er, wie gesagt, seinen 83. Geburtstag gefeiert. Alan Wilson, Blues-Historiker und Gründungsmitglied von Kenneth Heat. Aus seiner Feder stammt auch das blueslastige On the Road Again, was im September 1967 aufgenommen wurde. Und diesen Titel spielen wir hier und jetzt noch von Kenneth Heat in Erinnerung an Alan Wilson.

Kennedy und On the Road Again hier in Romans Plattenkiste. Denn heute hätte das Gründungsmitglied Alan Wilson seinen 83. Geburtstag gefeiert. Er starb mit nur 27 Jahren im September 1970 nach einer Überdosis Tabletten. Und von Kenneth Heath jetzt in den Sommer 1985 und zu Boney M. mit Bang Bang Lulu. Ja, übrigens, morgen 3 Stunden lang Sommerhits mit mir im Treffpunkt. Ab 13 Uhr geht's los. Natürlich nur hier auf Radio 700.

The Mindbenders und The Groovy Kind of Love. Und jetzt sagen wir Happy Birthday Jeremy Spencer, einer der Gründungsmitglieder von Fleetwood Mac. Er feiert heute seinen 78. Geburtstag. Und aus der Zeit um Albatross, dem Instrumentalhit von Fleetwood Mac, jetzt ein Titel der Band aus dem Jahr 1969, ja, wo man auch noch den Albatross ja stilistisch heraushören kann. Hier ist Man of the World.

King of the whole wild world, das war Elvis Presley. Und jetzt folgt eine singende Radiolegende, denn er hat in den 60er Jahren zahlreiche Singles veröffentlicht. Auch moderierte er seinerzeit einige Fernsehshows, zum Beispiel Beat, Beat, Beat im hessischen Fernsehen. Karriereleiter damals auch für noch eine unbekannte Joy Fleming, die dort mit ihrer Beatband Joy and the Hit Kids auftrat. Ja, die Rede ist von Mel Sondog, der heute seinen 92. Geburtstag gefeiert hätte. Mel Sondog starb im Juni 2009 und wurde 74 Jahre alt. Er wurde 1934 in Houston, Texas geboren. Nach dem Einzug in die Armee 1957 kam er zu AFN. 1987 war Mel Sondog übrigens auch hier in Belgien und hatte beim BRF die Sendung Hit oder Niete. Und wie seinerzeit auch bei Chris Howland sagte man damals zu ihm, so, du singst jetzt auch ein paar Titel. Infolgedessen kamen zahlreiche Schlagersingles von Mel Sondog auf den Markt, wie etwa auch diese hier. Hier ist Hey Hello Pretty Baby.

0: Mel Sonntag war das. Hey, hello, pretty baby. Und heute hätte er seinen 92. Geburtstag gefeiert. Mel Sonntag starb im Juni 2009 und wurde 74 Jahre alt. Und jetzt noch ein Titel von Mel Sonntag, wo er in ein Haus ohne Fenster einziehen möchte. Ja, bei den Temperaturen sicherlich nicht die falsche Entscheidung. Wobei, mit dem Lüften wird es dann anschließend ein bisschen schwierig. Naja, warum möchte er das Ganze? Ja, nicht ohne Grund, denn er sah sich vom Pech verfolgt. Mel Sonntag, der heute 92 Jahre alt geworden wäre, mit ein Haus ohne Fenster.
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Peter Kraus und das alte Haus von Roky Doky. Und davor gab es das Haus ohne Fenster von Mel Sondog. Ja, zwei Titel mit dem Thema Haus hier in Romans Plattenkiste. Wobei man in beide Häuser sicherlich nicht einziehen möchte. So, jetzt ein Marsch, der im Jahr 1957 alle Hitparaden sprengte. March from the River Kwai, beziehungsweise der River Kwai Marsch von Mitch Miller. Ja, der ist bis heute eines der einprägsamsten Melodien der Musikgeschichte. Orchesterleiter Mitch Miller, der im Jahre 1911 geboren wurde, tourte selbst im hohen Alter noch um die Welt. Tunes of Glory war 2006 noch einmal ein großer Erfolg für ihn im Rahmen der damaligen Fußball-Weltmeisterschaft. Mitch Miller starb im Alter von 99 Jahren im Juli 2010 und heute vor 115 Jahren wurde er geboren.

The Bobby Fuller Four mit I Fought the Law. Ja, und diese Gruppe hatte mit zwei Buddy Holly Nummern den größten Erfolg, nämlich auch noch mit Love's Made a Fool of You. So, und das hier ist ein Sommerhit von den Buckinghams aus den 60ern, war sogar ein Nummer 1 Hit in den USA. Hier ist Kind of a Drag.

The Buckinghams und Kind of a Drag. Ja, und mehr Sommerhits können Sie auch morgen hören, ab 13 Uhr mit mir im Treffpunkt, und zwar in einer Sondersendung. Ja, 3 Stunden lang machen wir da Sommerhits. Natürlich nur hier auf Radio 700. Ich bin Roman Lausberg, Ihnen und euch noch viel Spaß im Programm hier bei uns. Ja, und einen schönen Restabend. Und ja, wie gesagt, wir hören uns, wenn Sie mögen. Machen Sie es gut. Tschüss zusammen.

Sommer, Sonne, Wind und Meer. Die Seele baumeln lassen, Hafenidylle, zusehen, wie Fischer ihre Netze waschen. Ruhe und Erholung, Urlaub, wer möchte das nicht? Viele Reiseprospekte laden ein zu fernen Urlaubszielen. Andere haben die Parole, warum in die Ferne schweifen, ist doch Erholung nah so schön. Immer wieder gerne angesteuert, wo Wasser ist, Seen und Meer. Und wenn es nur für wenige Tage oder Stunden ist, raus aus dem Alltag, aus Verpflichtungen und Termindruck, der Hektik entfliehen. Luftveränderung ist dabei auch nicht zu verachten. Die meisten haben hart dafür gearbeitet, für die verdiente Urlaubszeit. Eine Ruhepause hatten sich auch drei Männer verdient, erfahrene Fischer am See Genezareth. Die ganze Nacht waren sie auf dem Wasser, hatten hart gearbeitet, doch ihre Netze blieben leer. Nichts hatten sie gefangen, alle Anstrengungen waren umsonst. Da tritt der Wanderprediger Jesus zu ihnen. Noch einmal sollen sie hinausfahren und ihre Netze auswerfen, sagt er. Das wäre doch Unsinn am hellen Tag, entgegnen sie. Aber auf dein Wort, Jesus, will ich es tun, sagt Simon Petrus. Und Jakobus und Johannes fahren mit ihm hinaus. Was sie erleben, können sie nicht fassen. Ihre Netze sind prall gefüllt mit Fischen. Sie schaffen es kaum, ihren Fang ins Boot zu ziehen. So erfahren sie, auf das, was Jesus sagt, können wir uns verlassen. Er ist vertrauenswürdig. Auf sein Wort hin sagen die Jünger den Menschen weiter, wer Jesus ist, und stärken das Vertrauen zu ihm unter den Menschen. Und so wird Jesu Wort in der ganzen Welt bekannt. Milliarden Menschen vertrauen ihm bis heute und finden Frieden bei ihm. Auch unser Leben steht in seiner Hand, von vorn bis hinten. Die Botschaft an Sie und an mich heute. Auf Jesu Wort können wir uns verlassen, im Urlaub oder zu Hause. Auch wenn wir eine Menge dafür tun können und sollen, ist der Erfolg unserer Arbeit immer auch ein Geschenk Gottes. Und dazu gehören auch die Ruhepausen für unsere Seelen, freie Zeiten, Ferien und Urlaubstage. Und der Sonntag als der Tag des Herrn wird uns stärken durch Jesu Wort. Grund genug, am Sonntag im Gottesdienst dafür zu danken. 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
6: Am Abend und in der Nacht können wir lange draußen bleiben und auch die Sterne genießen. Es ist sehr, sehr mild und überall trocken. Erst in der zweiten Nachthälfte werden Durchlüfttemperaturen erreicht bei 17 Grad in Kelmis und in Herzogenrath und bei 13 Grad in Amel und in Nettersheim. Am Sonntag viel Sonne, aber auch dichtere Wolken. Bei uns in der Region bleibt es meist trocken bei 23 bis 26 Grad. Mehr Wolken als Sonne dann auch am Montag bei ähnlichen Temperaturen. Das Regenrisiko zumindest in unserer Region aber weiter eher gering.
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7: Ich bin Thomas Brockt. Die AfD wird auch künftig vom Spitzenduo Alice Weidel und Tino Chrupalla geführt. Beim Bundesparteitag der AfD heute in Erfurt wurden beide für 2 Jahre im Amt bestätigt. Weidel bekam 81,3%, Chrupalla 70%. Für Chrupalla ist das ein deutlicher Dämpfer, für Weidel ein leichtes Plus im Vergleich zu 2024. Rings um den Parteitag in Erfurt gab es massive Proteste gegen die AfD.
8: Es war hier einiges erwartet worden. Verzögerungen durch Blockaden, vielleicht ein verhinderter Parteitag sogar. Aber die AfD hat ihr Programm ohne Probleme hier durchziehen können. Extrem frühe Anreise unter massivem Polizeischutz, Wahl der Chefposten wie geplant erledigt und sich geschlossen zeigen vor den anstehenden Landtagswahlen. Die Rechtsaußenpartei jedenfalls zeigt sich zufrieden. In Erfurt demonstrierten Zehntausende. Hier drinnen wurde das Treffen nur zwischendurch von plötzlich lauter Star Wars Musik gestört. Irgendjemand hatte Bluetooth-Boxen im Saal versteckt und diese dann aktiviert. Wer dahinter steckt, ist noch unklar. Aus Erfurt, Jörg Ratsch.
7: Die Bundesregierung will Beschäftigte künftig schon ab dem ersten Krankheitstag zu einer Krankschreibung verpflichten und die telefonische Krankschreibung wieder abschaffen. Genau das stößt aber immer mehr auf Kritik. Hausärzte und Wirtschaftsforscher halten die Pläne für wenig sinnvoll.
9: Der Hausärzteverband fordert, statt gegen die telefonische Krankschreibung lieber gegen Anbieter von Videosprechstunden vorzugehen, die mit besonders schnellen Attesten werben. Das eigentliche Missbrauchsrisiko liege dort. Auch das Deutsche Institut für Wirtschaftsforschung bezweifelt, dass strengere Regeln den Krankenstand senken. Im Gegenteil, wenn kranke Menschen aus Angst vor Mehraufwand trotzdem zur Arbeit gehen, könnten sich am Ende sogar mehr Kollegen anstecken und die Zahl der Fehltage könnte weiter steigen. Zoe Tassovali, Redaktion.
7: Bei seinem Besuch auf der italienischen Mittelmeerinsel Lampedusa hat Papst Leo XIV. Europas besondere Verantwortung im Umgang mit Migration betont. Sie stelle die europäischen Gesellschaften vor eine historische Herausforderung, sagte der Papst. Der Kontinent sei aber in der Lage, die Situation ganzheitlich anzugehen. Europa trage Verantwortung, geflüchtete Menschen aufzunehmen, zu schützen und zugleich dafür Sorge zu tragen, dass niemand zur Auswanderung gezwungen ist.
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Ja, und damit willkommen und erstmal einen schönen Samstagabend hier bei Radio 700. Sie hören die Party Time. Ja, das jetzt hier bis 21 Uhr mit mir, Tobias Reuter, am Mikrofon. Und in dieser Woche leider nochmal ausnahmsweise ohne Ihre Musikwünsche und Grüße, aber trotzdem mit 2 Stunden Partymusik, ja, die ich für Sie im Gepäck habe. Bis 21 Uhr also die Party Time. Und ich würde sagen, wir legen sofort los.

Monika Martin mit Das tut man so hier in der Partytime am Samstagabend für diesen 4. Juli. Ja, ich habe Musik von ABBA für Sie im Angebot. Die Dancing Queen, die hat's auch in dieser Ausgabe geschafft.

Klaus Lage und sein Hit 1000 oder eine Nacht hier in der Party-Time. Heute leider nochmal ohne ihre Musikwünsche und Grüße. Aber trotzdem, ja, für Partystimmung ist ja in der Party-Time immer gesorgt. Ja, zum Beispiel gibt's da auch Musik aus den 80ern, die er gerne mal in englischer Sprache auch zum Feiern einlädt. Hier ist You Spin Me Round.

Ja, der Kultsong von Spliff, Carbonara, hier bei Radio 700, gehört in der Party-Time. Ich muss sagen, Abendessen habe ich schon hinter mir, deswegen würde ich statt Carbonara dann gerne die eiskalte Coca-Cola nehmen. Ja, in Anspielung darauf, dass es hier im Studio wieder richtig warm ist am Abend. Aber ja, was soll's, Party-Time ist angesagt und da geht's jetzt weiter mit Träumer und Giganten. Und danach gibt's Michael Holm, ja, der macht eine Reise nach Mendocino.

Bis 21 Uhr bin ich noch für Sie hier in der Party-Time. Jetzt wird's aber erstmal gleich Zeit für Werbung und Weltnachrichten, damit Sie zur vollen Stunde bestens informiert sind. 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
8: Am Abend und in der Nacht können wir lange draußen bleiben und auch die Sterne genießen. Es ist sehr, sehr mild und überall trocken. Erst in der zweiten Nachthälfte werden Durchlüfttemperaturen erreicht bei 17 Grad in Kelmis und in Herzogenrath und bei 13 Grad in Amel und in Nettersheim. Am Sonntag viel Sonne, aber auch dichtere Wolken. Bei uns in der Region bleibt es meist trocken bei 23 bis 26 Grad. Mehr Wolken als Sonne dann auch am Montag bei ähnlichen Temperaturen. Das Regenrisiko zumindest in unserer Region aber weiter eher gering.
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9: Ich bin Thomas Brockt. Die AfD wird auch künftig vom Spitzenduo Alice Weidel und Tino Chrupalla geführt. Beim Bundesparteitag der AfD heute in Erfurt wurden beide für 2 Jahre im Amt bestätigt. Weidel erhielt 81,3%, Chrupalla 70%. Für Chrupalla ein deutlicher Dämpfer, für Weidel ein leichtes Plus im Vergleich zu 2024. Rings um den Parteitag gab es massive Proteste gegen die AfD. Sie verliefen weitgehend friedlich. Vereinzelt gab es kleinere Scharmützel mit der Polizei. Extremwetter im Frühjahr und der Krieg im Nahen Osten haben für Reisende zu erheblichen Einschränkungen geführt und damit zu zahlreichen Konflikten mit Reiseanbietern. Die Schlichtungsstelle Reise und Verkehr verzeichnete im ersten Halbjahr einen Rekord an Beschwerden. Mehr als 29.400 Schlichtungsanträge sind dort in den ersten 6 Monaten eingegangen.
10: Ein Großteil der Beschwerden, nämlich 83%, entfiel auf den Flugverkehr. Gründe waren hier vor allem wetterbedingte Flugstreichungen, Ausfälle durch Streiks oder den Krieg in der Golfregion. In rund 14% der Fälle ging es um den Bahnverkehr und hier fast ausschließlich um Verspätungen. In mehr als 80% aller Konfliktfälle konnte die Schlichtungsstelle eine Einigung erzielen. Diana Kramer, Nachrichtenredaktion.
9: Widersprüchliche Nachricht im Ukraine-Krieg. Russlands Präsident Putin hat die Eroberung einer ukrainischen Stadt verkündet. Die Ukraine dementiert und unterstellt Russland Lügen.
11: Seit 15 Monaten ist die Kleinstadt im Donbass umkämpft. Es stimmt, dass russische Stoßtrupps ins Zentrum vorgedrungen sind. Aber dass Putin die Eroberung von Kostjantynivka verkündet, hat andere Gründe. Er braucht positive Nachrichten. Die Russen sind seinen Krieg zusehends leid. Zehntausende stehen Schlange vor Tankstellen, denn Sprit ist Mangelware. Für die Ukraine wäre ein Verlust der Stadt schmerzhaft. Ihr blieben dann im Donbass nur 3 andere Städte. Friedemann Kohler, Nachrichtenredaktion.
9: Tennisprofi Alexander Zverev hat in Wimbledon das Achtelfinale erreicht. Der French Open-Sieger gewann in 3 Sätzen gegen den US-Amerikaner Marcos Giron. Zverev darf damit weiter auf seinen ersten Titel beim Rasenklassiker in London hoffen.
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Ach, herrlich. Willkommen zurück zur zweiten Stunde der Partytime. Bis 21 Uhr bin ich, Tobias Reuter, noch für Sie hier am Mikrofon. In dieser Ausgabe, ja, nochmal ausnahmsweise ohne Ihre Musikwünsche und Grüße, aber dafür trotzdem weiterhin noch mit einer Stunde Partystimmung. Ich habe tolle Musik im Gepäck. Ja, das kann ich sagen. Aus allen Jahrzehnten ist was dabei. Besser gesagt, ja, auf Deutsch oder Englisch. Es wird noch ein bisschen gefeiert in dieser Stunde.

So, um zum Start in die zweite Stunde das Tanzbein ein bisschen warm zu schwingen, ja, habe ich Ihnen einen Klassiker von der KC and the Sunshine Band gespielt. Shake, shake, shake, shake your booty. Ja, ein bisschen hier zum Tanzen hier in der Party Time. 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

Ja, Sommer im Sendegebiet kann man ja ruhig sagen. Der Sommer ist ja definitiv da. Und das war Wolfgang Petri mit Sommer in der Stadt. Ja, wir bleiben beim gute Wetter und gute Laune Musik. Und ja, jetzt gibt's da den Klassiker von Rigera. Vamos a la Playa.

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Mike Krüger und sein Titel über ja die Nippel, die sie irgendwie durch die Lasche dann nach oh, ich hab's wieder vergessen. Party-Klassiker hier in der Party-Time heute. Leider, wie gesagt, ohne ihre Musikwünsche. Aber ich hoffe trotzdem, dass ich 2 Stunden lang Party-Stimmung hier verbreiten kann. Ich hab jetzt einen Klassiker ja aus dem Jahre 2000 für sie rausgesucht. Ja, da gibt es Musik von Rednecks, nicht Cotton Eye Joe, nein. Ich hab The Spirit of the Hawk für sie.

Ja, die Band Truckstop, die stehen ja für deutschsprachigen Country. Ich durfte sie damals auf der Olinacht in Kalle live erleben. Ja, tolles Erlebnis, mal ein bisschen die Country-Legenden zu sehen. Ja, jetzt geht's hier weiter in der Party-Time. Herbert Grönemeyer ist mit dabei. Was soll das? Ja, und damit starten wir dann auch leider schon wieder in die letzten Minuten dieser Party-Time.

Das war sie auch schon, die Partytime für den heutigen 4. Juli hier bei Radio 700. Mein Name ist Tobias Reuter, ich bin damit raus, wünsche Ihnen noch einen schönen Samstagabend und vor allen Dingen noch ein schönes Restwochenende. Den Abschluss, den machen noch Kool & The Gang mit Fresh aus den 80s. Und dann würde ich sagen, machen Sie es gut!

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11: Am Abend und in der Nacht können wir lange draußen bleiben und auch die Sterne genießen. Es ist sehr, sehr mild und überall trocken. Erst in der zweiten Nachthälfte werden Durchlüfttemperaturen erreicht bei 17 Grad in Kelmis und in Herzogenrath und bei 13 Grad in Amel und in Nettersheim. Am Sonntag viel Sonne, aber auch dichtere Wolken. Bei uns in der Region bleibt es meist trocken bei 23 bis 26 Grad. Mehr Wolken als Sonne dann auch am Montag bei ähnlichen Temperaturen. Das Regenrisiko zumindest in unserer Region aber weiter eher gering.
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12: Ich bin Thomas Brock. In dieser Woche hat sich die schwarz-rote Koalition auf ein Reformpaket geeinigt. Nun geht es um die nächste große Baustelle, den Bundeshaushalt 2027. Am Montag will das Kabinett den Regierungsentwurf dazu beschließen. Geplant sind offenbar auch höhere Schulden und der Abbau von Finanzhilfen.
13: Finanzminister Klingbeil musste Milliarden Haushaltslöcher stopfen, greift dafür auf mehr Schulden zurück und auf Rücklagen, die in guten Zeiten vor Corona gebildet wurden. Klingbeil begründet das vor allem mit den Preissprüngen durch den Iran-Krieg. Außerdem setzt der Finanzminister auf höhere Steuern und Abgaben, etwa auf eine neue Plastikabgabe und eine Zuckersteuer, deren Details aber jeweils noch offen sind. Dazu sollen die Steuern auf Tabak und Alkohol steigen. Gekürzt werden soll beim Elterngeld, beim Wohngeld und bei Klimaschutzfinanzhilfen. Das könnte auch Förderungen für klimafreundliche Heizungen betreffen. Ronny Thorau, Nachrichtenredaktion.
12: Die AfD wird auch in Zukunft vom Spitzenduo Alice Weidel und Tino Chrupalla geführt. Beim Bundesparteitag in Erfurt wurden beide heute bestätigt. Weidel erhielt 81,3 und Chrupalla 70%. Für Chrupalla ist das ein deutlicher Dämpfer, für Weidel ein leichtes Plus im Vergleich zu 2024. Rings um den Parteitag in Erfurt gab es massive Proteste gegen die AfD, die aber weitgehend friedlich blieben. Widersprüchliche Nachricht im Ukraine-Krieg. Russlands Präsident Putin hat die Eroberung einer ukrainischen Stadt verkündet. Die Ukraine dementiert und unterstellt Russland Lügen.
14: Seit 15 Monaten ist die Kleinstadt im Donbass umkämpft. Es stimmt, dass russische Stoßtrupps ins Zentrum vorgedrungen sind. Aber dass Putin die Eroberung von Kostjantinivka verkündet, hat andere Gründe. Er braucht positive Nachrichten. Die Russen sind seinen Krieg zusehends leid. Zehntausende stehen Schlange vor Tankstellen, denn Sprit ist Mangelware. Für die Ukraine wäre ein Verlust der Stadt schmerzhaft. Ihr blieben dann im Donbass nur drei andere Städte. Friedemann Kohler, Nachrichtenredaktion.
12: Tennisprofi Alexander Zverev hat in Wimbledon das Achtelfinale erreicht. Der French Open-Sieger gewann in drei Sätzen gegen den US-Amerikaner Marcos Giron. Zverev darf damit weiter auf seinen ersten Titel beim Rasenklassiker in London hoffen.
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1: Am Abend und in der Nacht können wir lange draußen bleiben und auch die Sterne genießen. Es ist sehr, sehr mild und überall trocken. Erst in der zweiten Nachthälfte werden Durchlüfttemperaturen erreicht bei 17 Grad in Kelmis und in Herzogenrath und bei 13 Grad in Amel und in Nettersheim. Am Sonntag viel Sonne, aber auch dichtere Wolken. Bei uns in der Region bleibt es meist trocken bei 23 bis 26 Grad. Mehr Wolken als Sonne dann auch am Montag bei ähnlichen Temperaturen. Das Regenrisiko zumindest in unserer Region aber weiter eher gering.
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2: Ich bin Zoe Tassovali. Die AfD hält an ihrer Doppelspitze fest. Alice Weidel und Tino Chrupalla bleiben Parteivorsitzende. Die Wiederwahl beim Parteitag in Erfurt wurde von massiven Protesten begleitet.
3: Es war hier einiges erwartet worden. Verzögerungen durch Blockaden, vielleicht ein verhinderter Parteitag sogar. Aber die AfD hat ihr Programm ohne Probleme hier durchziehen können. Extrem frühe Anreise unter massivem Polizeischutz, Wahl der Chefposten wie geplant erledigt und sich geschlossen zeigen vor den anstehenden Landtagswahlen. Die Rechtsaußenpartei jedenfalls zeigt sich zufrieden. In Erfurt demonstrierten Zehntausende. Hier drinnen wurde das Treffen nur zwischendurch von plötzlich lauter Star-Wars-Musik gestört. Irgendjemand hatte Bluetooth-Boxen im Saal versteckt und diese dann aktiviert. Wer dahinter steckt, ist noch unklar. Jörg Ratsch, Erfurt.
2: Kaum ist das Reformpaket beschlossen, wartet auf die schwarz-rote Koalition schon die nächste große Aufgabe, der Bundeshaushalt für das kommende Jahr. Am Montag will das Kabinett den Entwurf verabschieden mit neuen Schulden und Einsparungen.
4: Finanzminister Klingbeil musste Milliardenhaushaltslöcher stopfen, greift dafür auf mehr Schulden zurück und auf Rücklagen, die in guten Zeiten vor Corona gebildet wurden. Klingbeil begründet das vor allem mit den Preissprüngen durch den Iran-Krieg. Außerdem setzt der Finanzminister auf höhere Steuern und Abgaben, etwa auf eine neue Plastikabgabe und eine Zuckersteuer, deren Details aber jeweils noch offen sind. Dazu sollen die Steuern auf Tabak und Alkohol steigen. Gekürzt werden soll beim Elterngeld, beim Wohngeld und bei Klimaschutzfinanzhilfen. Das könnte auch Förderungen für klimafreundliche Heizungen betreffen. René Thorau, Berlin.
2: Papst Leo hat auf der italienischen Insel Lampedusa an die vielen Menschen erinnert, die auf der Flucht nach Europa im Mittelmeer gestorben sind. Er sprach von Opfern getroffener, aber auch ausgebliebener politischer Entscheidungen. Nach Angaben der Internationalen Organisation für Migration sind seit 2014 rund 35.000 Menschen auf dieser Fluchtroute ums Leben gekommen oder werden vermisst. Zum Sport. Marokko steht als erstes Team im Viertelfinale der Fußball-WM. Der Mitfavorit setzte sich mit 3:0 gegen Co-Gastgeber Kanada durch. Allerdings erst nach einer deutlichen Leistungssteigerung in der zweiten Halbzeit. Doppelpacker Unai ebnete den Weg zum Sieg. Im Viertelfinale wartet jetzt entweder Frankreich oder Deutschland-Bezwinger Paraguay.
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1: Heute Nacht sind nur wenige Wolken am Himmel unterwegs und gebietsweise klart es auf. Die Temperaturen gehen in den frühen Morgenstunden auf Werte um 17 Grad in Walhorn und in Welkenrath und auf 13 Grad in Bleialf und in Blankenheim zurück. Sonnenaufgang am Sonntag um 5.13 Uhr. Noch einmal werden wir mit reichlichem Sonnenschein verwöhnt. Allerdings sind auch viele dichte Wolken unterwegs. Regen bleibt aber zunächst noch die Ausnahme bei 23 bis 26 Grad. Im Radio 700 Wettertrend geht es am Montag so weiter. Das höchste Risiko am Montag gegen Montagabend. Fast überall bleibt es aber trocken, vor allem in Richtung Kölner Bucht und Bördegebiete. Der Dienstag dann unbeständig, mehr Wolken als Sonne und immer wieder Regen. Gegen Abend Auflockerungen etwas kühler, aber trotzdem mild mit 21 bis 24 Grad.
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2: Ich bin Zoe Tassovali. Die AfD setzt weiter auf ihre Doppelspitze. Alice Weidel und Tino Chrupalla bleiben Parteivorsitzende. Beide sind beim Bundesparteitag in Erfurt für 2 weitere Jahre im Amt bestätigt worden. Sie hatten aber auch keine Gegenkandidaten. Rund um den Parteitag gab es massive Proteste. Dazu sagte Chrupalla in seiner Rede:
3: Diese Chaoten sind das letzte Aufgebot unserer parteipolitischen Konkurrenz. Wenn sie sagen, Demokratie leben, meinen sie in Wirklichkeit Demokratie stören.
2: Die Polizei spricht von mehr als 30.000 Demonstranten, die Veranstalter von mindestens 50.000. Laut den Behörden blieb es weitgehend friedlich. Nur vereinzelt sei Pfefferspray eingesetzt worden. Bundeskanzler Merz hat US-Präsident Trump zum 250. Jahrestag der Unabhängigkeit der USA gratuliert. Bei einem Telefonat betonte Merz laut dem Kanzleramt die enge Verbundenheit zwischen Deutschland und den USA. Der Jahrestag wird heute mit mehreren Paraden gefeiert. Am späten Abend will US-Präsident Trump noch eine Rede halten. Für viele Urlauber war die erste Jahreshälfte ziemlich turbulent. Unwetter und der Krieg im Nahen Osten haben zahlreiche Reisen durcheinandergebracht. Das sorgt jetzt für einen Rekord bei den Beschwerden. Mehr als 29.400 Anträge sind bei der Schlichtungsstelle Reise und Verkehr eingegangen.
4: Ein Großteil der Beschwerden, nämlich 83%, entfiel auf den Flugverkehr. Gründe waren hier vor allem wetterbedingte Flugstreichungen, Ausfälle durch Streiks oder den Krieg in der Golfregion. In rund 14% der Fälle ging es um den Bahnverkehr. Und hier fast ausschließlich um Verspätungen. In mehr als 80% aller Konfliktfälle konnte die Schlichtungsstelle eine Einigung erzielen. In der Regel bedeutet das, dass Reisende ihre Ansprüche in voller Höhe zurückbekommen. Das liegt auch daran, dass die Schlichtungsstelle dank KI-Suche inzwischen deutlich bekannter ist als früher. Diana Kramer, Nachrichtenredaktion.
2: Und zum Sport. Marokko steht als erstes Team im Viertelfinale der Fußball-WM. Der Mitfavorit setzte sich mit 3:0 gegen Co-Gastgeber Kanada durch, musste dafür aber deutlich mehr kämpfen, als viele erwartet hatten. Nach einer torlosen ersten Halbzeit machte Marokko den Sieg erst nach der Pause klar. Im Viertelfinale wartet jetzt entweder Frankreich oder Deutschland-Bezwinger Paraguay.
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1: Heute Nacht sind nur wenige Wolken am Himmel unterwegs und gebietsweise klart es auf. Die Temperaturen gehen in den frühen Morgenstunden auf Werte um 17 Grad in Walhorn und in Welkenrath und auf 13 Grad in Bleialf und in Blankenheim zurück. Sonnenaufgang am Sonntag um 5.13 Uhr. Noch einmal werden wir mit reichlichem Sonnenschein verwöhnt. Allerdings sind auch viele dichte Wolken unterwegs. Regen bleibt aber zunächst noch die Ausnahme bei 23 bis 26 Grad. Im Radio 700 Wettertrend geht es am Montag so weiter. Das höchste Risiko am Montag gegen Montagabend. Fast überall bleibt es aber trocken, vor allem in Richtung Kölner Bucht und Bördegebiete. Der Dienstag dann unbeständig, mehr Wolken als Sonne und immer wieder Regen. Gegen Abend Auflockerungen etwas kühler, aber trotzdem mild mit 21 bis 24 Grad.
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2: Ich bin Zoe Tassovali. Die AfD hält an ihrer Doppelspitze fest. Alice Weidel und Tino Chrupalla bleiben Parteivorsitzende. Die Wiederwahl beim Parteitag in Erfurt wurde von massiven Protesten begleitet.
3: Es war ja einiges erwartet worden. Verzögerungen durch Blockaden, vielleicht ein verhinderter Parteitag sogar. Aber die AfD hat ihr Programm ohne Probleme hier durchziehen können. Extrem frühe Anreise unter massivem Polizeischutz. Wahl der Chefposten wie geplant erledigt und sich geschlossen zeigen vor den anstehenden Landtagswahlen. Die Rechtsaußenpartei jedenfalls zeigt sich zufrieden. In Erfurt demonstrierten Zehntausende. Hier drinnen wurde das Treffen nur zwischendurch von plötzlich lauter Star-Wars-Musik gestört. Irgendjemand hatte Bluetooth-Boxen im Saal versteckt und diese dann aktiviert. Wer dahinter steckt, ist noch unklar. Jörg Ratsch, Erfurt.
2: Kaum ist das Reformpaket beschlossen, wartet auf die schwarz-rote Koalition schon die nächste große Aufgabe, der Bundeshaushalt für das kommende Jahr. Am Montag will das Kabinett den Entwurf verabschieden mit neuen Schulden und Einsparungen.
4: Finanzminister Klingbeil musste Milliardenhaushaltslöcher stopfen, greift dafür auf mehr Schulden zurück und auf Rücklagen, die in guten Zeiten vor Corona gebildet wurden. Klingbeil begründet das vor allem mit den Preissprüngen durch den Iran-Krieg. Außerdem setzt der Finanzminister auf höhere Steuern und Abgaben, etwa auf eine neue Plastikabgabe und eine Zuckersteuer, deren Details aber jeweils noch offen sind. Dazu sollen die Steuern auf Tabak und Alkohol steigen. Gekürzt werden soll beim Elterngeld, beim Wohngeld und bei Klimaschutzfinanzhilfen. Das könnte auch Förderungen für klimafreundliche Heizungen betreffen. René Thorau, Berlin.
2: Papst Leo hat auf der italienischen Insel Lampedusa an die vielen Menschen erinnert, die auf der Flucht nach Europa im Mittelmeer gestorben sind. Er sprach von Opfern getroffener, aber auch ausgebliebener politischer Entscheidungen. Nach Angaben der Internationalen Organisation für Migration sind seit 2014 rund 35.000 Menschen auf dieser Fluchtroute ums Leben gekommen oder werden vermisst. Zum Sport. Marokko steht als erstes Team im Viertelfinale der Fußball-WM. Der Mitfavorit setzte sich mit 3:0 gegen Co-Gastgeber Kanada durch, allerdings erst nach einer deutlichen Leistungssteigerung in der zweiten Halbzeit. Doppelpacker Unai ebnete den Weg zum Sieg. Im Viertelfinale wartet jetzt entweder Frankreich oder Deutschland-Bezwinger Paraguay.
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1: Heute Nacht sind nur wenige Wolken am Himmel unterwegs und gebietsweise klart es auf. Die Temperaturen gehen in den frühen Morgenstunden auf Werte um 17 Grad in Walhorn und in Welkenrath und auf 13 Grad in Bleialf und in Blankenheim zurück. Sonnenaufgang am Sonntag um 5.13 Uhr. Noch einmal werden wir mit reichlichem Sonnenschein verwöhnt. Allerdings sind auch viele dichte Wolken unterwegs. Regen bleibt aber zunächst noch die Ausnahme bei 23 bis 26 Grad. Im Radio 700 Wettertrend geht es am Montag so weiter. Das höchste Risiko am Montag gegen Montagabend. Fast überall bleibt es aber trocken, vor allem in Richtung Kölner Bucht und Bördegebiete. Der Dienstag dann unbeständig, mehr Wolken als Sonne und immer wieder Regen. Gegen Abend Auflockerungen etwas kühler, aber trotzdem mild mit 21 bis 24 Grad.
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2: Ich bin Zoe Tassovali. Die AfD setzt weiter auf ihre Doppelspitze. Alice Weidel und Tino Chrupalla bleiben Parteivorsitzende. Beide sind beim Bundesparteitag in Erfurt für 2 weitere Jahre im Amt bestätigt worden. Sie hatten aber auch keine Gegenkandidaten. Rund um den Parteitag gab es massive Proteste. Dazu sagte Chrupalla in seiner Rede:
3: Diese Chaoten sind das letzte Aufgebot unserer parteipolitischen Konkurrenz. Wenn sie sagen, Demokratie leben, meinen sie in Wirklichkeit Demokratie stören.
2: Die Polizei spricht von mehr als 30.000 Demonstranten, die Veranstalter von mindestens 50.000. Laut den Behörden blieb es weitgehend friedlich. Nur vereinzelt sei Pfefferspray eingesetzt worden. Bundeskanzler Merz hat US-Präsident Trump zum 250. Jahrestag der Unabhängigkeit der USA gratuliert. Bei einem Telefonat betonte Merz laut dem Kanzleramt die enge Verbundenheit zwischen Deutschland und den USA. Der Jahrestag wird heute mit mehreren Paraden gefeiert. Am späten Abend will US-Präsident Trump noch eine Rede halten. Für viele Urlauber war die erste Jahreshälfte ziemlich turbulent. Unwetter und der Krieg im Nahen Osten haben zahlreiche Reisen durcheinandergebracht. Das sorgt jetzt für einen Rekord bei den Beschwerden. Mehr als 29.400 Anträge sind bei der Schlichtungsstelle Reise und Verkehr eingegangen.
4: Ein Großteil der Beschwerden, nämlich 83%, entfiel auf den Flugverkehr. Gründe waren hier vor allem wetterbedingte Flugstreichungen, Ausfälle durch Streiks oder den Krieg in der Golfregion. In rund 14% der Fälle ging es um den Bahnverkehr. Und hier fast ausschließlich um Verspätungen. In mehr als 80% aller Konfliktfälle konnte die Schlichtungsstelle eine Einigung erzielen. In der Regel bedeutet das, dass Reisende ihre Ansprüche in voller Höhe zurückbekommen. Das liegt auch daran, dass die Schlichtungsstelle dank KI-Suche inzwischen deutlich bekannter ist als früher. Diana Kramer, Nachrichtenredaktion.
2: Und zum Sport. Marokko steht als erstes Team im Viertelfinale der Fußball-WM. Der Mitfavorit setzte sich mit 3:0 gegen Co-Gastgeber Kanada durch, musste dafür aber deutlich mehr kämpfen, als viele erwartet hatten. Nach einer torlosen ersten Halbzeit machte Marokko den Sieg erst nach der Pause klar. Im Viertelfinale wartet jetzt entweder Frankreich oder Deutschland-Bezwinger Paraguay.
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1: Heute Nacht sind nur wenige Wolken am Himmel unterwegs und gebietsweise klart es auf. Die Temperaturen gehen in den frühen Morgenstunden auf Werte um 17 Grad in Walhorn und in Welkenrath und auf 13 Grad in Bleialf und in Blankenheim zurück. Sonnenaufgang am Sonntag um 5.13 Uhr. Noch einmal werden wir mit reichlichem Sonnenschein verwöhnt. Allerdings sind auch viele dichte Wolken unterwegs. Regen bleibt aber zunächst noch die Ausnahme bei 23 bis 26 Grad. Im Radio 700 Wettertrend geht es am Montag so weiter. Das höchste Risiko am Montag gegen Montagabend. Fast überall bleibt es aber trocken, vor allem in Richtung Kölner Bucht und Bördegebiete. Der Dienstag dann unbeständig, mehr Wolken als Sonne und immer wieder Regen. Gegen Abend Auflockerungen etwas kühler, aber trotzdem mild mit 21 bis 24 Grad.
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2: Ich bin Zoe Tassovali. Die Proteste gegen den AfD-Parteitag in Erfurt sind überwiegend friedlich verlaufen. Laut Polizei kam es nur vereinzelt zu Auseinandersetzungen. Aktivisten und Medienvertreter wurden dabei leicht verletzt. Laut den Bündnissen Zusammenstehen und Widersetzen haben 50.000 Menschen an Demonstrationen, Kundgebungen und Sitzblockaden teilgenommen. Die Polizei sprach von rund 31.000 Teilnehmern. Diese Nachricht im Ukraine-Krieg lässt aufhören. Russlands Präsident Putin hat die Eroberung einer wichtigen Stadt im Industriegebiet Donbass verkündet. Die Ukraine widerspricht allerdings und unterstellt Russland Lügen.
3: Seit 15 Monaten ist die Kleinstadt im Donbass umkämpft. Es stimmt, dass russische Stoßtrupps ins Zentrum vorgedrungen sind. Aber dass Putin die Eroberung von Kostjantynivka verkündet, hat andere Gründe. Er braucht positive Nachrichten. Die Russen sind seinen Krieg zusehends leid. Zehntausende stehen Schlange vor Tankstellen, denn Sprit ist Mangelware. Für die Ukraine wäre ein Verlust der Stadt schmerzhaft. Ihr blieben dann im Donbass nur drei andere Städte. Friedemann Kohler, Nachrichtenredaktion.
2: Während beim DFB über Jürgen Klopp als neuen Bundestrainer spekuliert wird, bringt sich jetzt auch Per Mertesacker ins Spiel. Der Weltmeister von 2014 kann sich eine Aufgabe im Verband vorstellen, sagt er.
4: Was genau er sich vorstellt, hat Mertesacker nicht gesagt und einen Zusammenhang mit den Verhandlungen des DFB mit Jürgen Klopp scheint es auch nicht zu geben. Aber der 2014er Weltmeister sagt, irgendwann mal beim DFB zu arbeiten und dem deutschen Fußball etwas zurückzugeben, dafür stehe er natürlich zur Verfügung. Mertesacker hatte bis zum Sommer die Nachwuchsabteilung seines letzten Vereins FC Arsenal in London geleitet. Ein schnelles Engagement beim DFB schloss der TV-Experte allerdings aus. Er wolle nach der WM erstmal Urlaub machen. Thomas Thonfeld, Sportredaktion.
2: Und wir bleiben beim Fußball, denn bei der WM steht das erste Viertelfinale fest. Frankreich trifft auf Marokko. Die Franzosen taten sich gegen Paraguay lange schwer und gewannen erst durch einen verwandelten Elfmeter von Kylian Mbappé mit 1:0. Marokko setzte sich zuvor mit 3:0 gegen Co-Gastgeber Kanada durch. Sorgen macht dem Afrikameister allerdings eine Verletzung von Bayern-Neuzugang Saibari.
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